0: Mediengeschichte auf DDR 1 in seinem letzten Dienstjahr sprach zum Pfingsttreffen 1989 im Mai des Jahres auch Erich Honecker.
1: Vor wenigen Monaten hat hier in diesem Saal die 7. Tagung des Zentralkomitees unserer Partei stattgefunden, hat hier analysiert die Durchführung der Beschlüsse des 11. Parteitags der Sozialistischen Einheitspartei Deutschlands und hat die weiteren Aufgaben umrissen zur Durchführung dieser Beschlüsse und einen bedeutsamen Beschluss gefasst, und zwar die Einberufung des 12. Parteitages der Sozialistischen Einheitspartei Deutschlands.
2: Ein Bauer, ein schönes Weib, das blieb so gerne zu Haus. Sie fragte oft ihren lieben Mann, wann fährst du wieder hinaus? Wann fährst du mal wieder ins Heu? Wann fährst du mal wieder ins Heu, Juchai, ins Heu, Juchai, das ist doch schon längst an der Reihe. Na warte, dachte der Bauer sich, sie hat doch irgendwas vor. Na schön, ich geh, doch ich stell mich mal ganz heimlich hinter das Tor.

kam ein Reiter den Weg herauf und pochte forsch an die Tür. Das Weibchen machte ihn strahlend auf. Komm rein, mein Mann ist nicht hier. Mein Mann ist gefahren ins Heu.

0: In die 80er Jahre, Gerhard Neef lädt ein in die Stadt Frankfurt-Oder, Heinrich von Kleist.
1: Heinrich von Kleist gilt als einer der sprachgewaltigsten deutschen Bühnendichter. Im Jahre 1777 wurde er hier in Frankfurt-Oder als Sohn einer preußischen Adelsfamilie geboren und musste bereits mit 15 Jahren, so verlangte es damals die Familientradition, ins preußische Heer eintreten. Der ständige Widerspruch zwischen dem Menschen Kleist einerseits und dem preußischen Offizier andererseits führten schließlich dazu, dass er 1799 seinen Dienst quittierte, um an der hiesigen Alma Mater Viadrina vor allem Naturwissenschaften zu studieren und, wie er selbst sagt, ein freier denkender Kopf zu werden. Dennoch vermochte er nicht, die innere Zerrissenheit zu überwinden und wählte mit 34 Jahren schließlich den Freitod. Er schrieb vorher: Es fehlt mir an Kraft, die Zeit wieder einzurücken. Der Dichter des zerbrochenen Krug, der Penthesilea, des Prinzen von Homburg oder des Michael Kohlhaas erlebte keines seiner Werke auf der Bühne. In unserem Land zählen die Stücke von Heinrich von Kleist zum ständigen Repertoire der Theater. Das Theater in Frankfurt-Oder trägt den Namen dieses berühmten Sohnes der Stadt und fühlt sich dem Erbe Heinrich von Kleist besonders verpflichtet. Und wenn Sie Frankfurt-Oder besuchen, dann sollten Sie diese Gedenkstätte und damit Heinrich von Kleist näher kennenlernen.
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0: Anfang der 80er Jahre, Karl Eduard von Schnitzler drehte eine Heimatdokumentation in Hildburghausen im Thüringer Wald. Vorgestellt Bauarbeiter der Stadt.
1: Hildburghausen ist eine Stadt mit einem Alter von über 650 Jahren. Wir haben im Zentrum unserer Kreisstadt im Wesentlichen eine Bausubstanz mit alten Fachwerkhäusern, die ein Alter von etwa 100 bis 200 Jahren haben. Wir sind zurzeit dabei, diese Substanz im Zentrum zu rekonstruieren durch Modernisierungsmaßnahmen, durch Werterhaltungsmaßnahmen. Dabei unterstützt uns im Wesentlichen auch der Kreisbaubetrieb unserer Stadt.
2: Ja, eigentlich sind wir der erste Baubetrieb, der VW Bau Hildburghausen, der in diesem Umfang in die innerstädtische Rekonstruktion eingestiegen ist. Wir vollziehen das seit 1975. Wir begannen mit diesem Kaufhaus und haben dann Stück für Stück die Nordseite des Marktes von Grund auf rekonstruiert. Das Besondere dabei ist, dass wir nicht nur die Fassaden angestrichen haben, sondern die Gebäude vom Keller bis zum Dachgeschoss teilweise auch neu errichtet. Das Komplizierte an dieser Aufgabe ist, dass wir hier über keine gleichmäßigen Grundrisse verfügen, sondern dass entsprechend dieser altfränkischen Bauweise die Grundrisse verschieden sind. Die Bauarbeiter unseres Betriebes mussten sich also in die alten Grundrisse, in die alten Konstruktionen neu einfügen. Sie mussten sie neu erlernen. Was dabei herausgekommen ist, das sieht man heute. Unser Betrieb konnte auch in diesem, damit eine wesentliche Verpflichtung erfüllen. Zum Ende des Monates Juli die Garküche und die Sonne komplett übergeben.
0: Karl Eduard von Schnitzler mit Bauarbeitern in Hildburghausen.
2: Ich glaube, dass wenn wir durch unseren Stadtkern gehen, doch mit Recht sagen können, dass wir einiges erreicht haben. Und ich bin davon überzeugt, dass wir in diesem Tempo auch in den nächsten Jahren unsere Aufgaben hier in Hildburghausen als Baubetrieb weiter erfüllen werden.
0: Erfüllen wir alle unsere Aufgaben, auch hier auf DDR 1, Ihr Erinnerungsort, Mediengeschichte, DDR 1.

0: Bursi lebte vom 18. Januar 1956 bis zum 14. Februar 2022. Mit Jürgen Schulz sprach er im Fernsehen der DDR 1989.
1: In 4 Wochen etwa feierst du deinen 34. Geburtstag. Wen lädst du da ein?
2: Du, da habe ich noch gar nicht so genau drüber nachgedacht.
1: Sind es Kollegen?
2: Ja, man muss dazu sagen, dass ich einen bestimmten Kreis von Kollegen habe, mit dem ich mich oft treffe.
1: Ja.
2: Also in Abständen.
1: Ja.
2: Und mein doch weitaus größerer Freundeskreis ist aus dem normalen Volk. Also das sind Leute, die bei mir in der Umgebung wohnen, die ganz normale arbeiten gehen, 8 3/4 Stunden am Tag. Und die werden sicherlich die Ersten sein.
1: Wie kommt es eigentlich, dass Unterhaltungskünstler kaum aus ihrem eigenen Kollegenkreis sich Freunde suchen? Aus Angst, dass man auch in der Freizeit nur über die Arbeit spricht? Oder über die Arbeit des anderen?
2: Naja, das ist natürlich immer das grundlegende Problem und nervt natürlich, wenn jetzt also Leute, Künstler zusammen sind, dann quatscht man also immer nur über den neuen Hall und über den neuen Mixer und über dieses Kram und meine Platte kommt dann und dann. Und das nervt mit der Zeit. Ja. Man sieht sich natürlich oft, wir Kollegen sehen uns natürlich oft bei Fernsehsendungen und da hat man so viel Zeit, weil Fernsehsendungen im Grunde genommen etwas sehr Langweiliges sind. Ja. Man hat also 3 oder 4 Minuten seinen Auftritt und sitzt dann stundenlang rum. Und da sind so viele Unterhaltungskünstler, mit denen kann man so viel quatschen.
1: Da siehst du, wie schön diese Sendung ist.
2: Das geht es hintereinander weg. Eine super Sendung, das kracht hier derartig.
1: In deinem ersten Leben hast du Fahrstühle gebaut, ja?
2: Ja.
1: Ist das richtig?
2: Das habe ich gelernt, Maschinen- und Anlagenmonteur mit Spezialisierung zum Aufzugsmonteur.
1: Ja.
2: Und war also in Marzahn, also mit in den ersten Neubauten damals tätig und wir haben dort Fahrstühle gebaut. Man möchte es mir verzeihen, wenn sie heute nicht mehr gehen.

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1: Hören Sie jetzt den Leiter des Amtes für Wasserwirtschaft, Diplom-Ingenieur Rochlitzer, zum Stand der Wasserversorgung in der DDR.
2: Liebe Zuschauer, viele von Ihnen werden sich die Frage gestellt haben, ob sich die Sorgen der Wasserwirtschaft in den letzten Tagen etwas vermindert haben, da es doch in vielen Gegenden der Deutschen Demokratischen Republik Niederschläge manchmal sogar recht reichlich gab. Nun, ich muss Sie leider etwas enttäuschen. Die Niederschläge haben zwar die Wasserführung in einigen Gewässern geringfügig aufgebessert, aber im Allgemeinen hält die sinkende Tendenz weiter an. Als Beispiel darf ich die Elbe anführen, die wichtigste Wasserversorgungsquelle unserer Republik, die anstelle der 7 Milliarden Kubikmeter Abfluss, die bis 31. Juli gebracht werden sollten, nur 4 Milliarden gebracht hat. Ähnlich sieht es in vielen anderen Gewässern aus. So haben wir an der Neiße, an der Aller und an der Helme den bisher überhaupt niedrigsten Wasserstand zu verzeichnen. Es ist verständlich, dass sich die niedrige Wasserführung auch auf den Grundwasserstand auswirkt. Und es ist besonders in den Gebieten, die flachliegende Wasserfassungen haben, zu Schwierigkeiten kommt. Das betrifft insbesondere die Südbezirke Gera, Suhl, Erfurt, Karl-Marx-Stadt, zum Teil auch Dresden und Cottbus. Die Bevölkerung hat eine große Initiative entwickelt, um den örtlich auftretenden Schwierigkeiten zu begegnen.

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1: Verehrte Hörer, das war das gemeinsame Nachtprogramm von Radio DDR und Berliner Rundfunk. Ich hoffe, wir haben Sie gut durch diese Nacht begleitet. Wenn es für Sie zutrifft, dann schlafen Sie schön. Allen, die wie wir noch ein bisschen durchhalten müssen, sei gesagt, dass Radio DDR und Berliner Rundfunk ab 3.45 Uhr mit ihren Programmen in den Tag einsteigen. Bis dahin eine Sendepause.
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0: DDR1 Medien- und Musikgeschichte. Das ist Tino Eisbrenner in den 80er Jahren.
1: Jessica ist bei der Armee und ich bin also vor die Frage gestellt worden, willst du anderthalb Jahre lang mit einer Kassette mit Jessica-Titeln durch die Lande ziehen und überall die rote Mütze zücken und sagen, hier bin ich und mein Geld verdienen damit? Oder willst du weiter kreativ sein, weiter live spielen? Dafür habe ich mich entschieden und mir also eine Liveband zusammengestellt, die aus 9 Musikern besteht, mit mir, 9 Mann auf der Bühne. Wir waren im Studio zusammen, haben bei Amiga eine Quartett-Single produziert, haben aber eigentlich mehr Lieder gemacht, als Amiga uns da abgenommen hat. Bringen diese Lieder live. Namentlich sollte man erwähnen, dass also Peter Papst von der Jonathan Blues Band mit in dieser Band spielt und dass wir 2 Monate lang auf Tournee waren. Die Tournee ist eigentlich gerade vorbei, ich schwitze noch. Ja, auf die Texte bezogen muss man sagen, ich habe einfach Spaß dran, die Texte selber zu machen, weil das ist eben die kreative Phase, die man als Künstler will und braucht, und die würde mir verloren gehen, wenn jemand anders texten würde für mich. Ansonsten wird euch wohl jeder bestätigen, dass ich furchtbar anstrengender junger Mensch bin, der viele eigene Ideen hat und die möglichst in seiner eigenen Art irgendwie durchsetzen will. Und das überträgt sich natürlich auch auf die Band Jessica. Und wir ziehen alle an einem Strang.

Berliner Rundfunk, Jürgen Karnay, 25. Januar 1987. So, und damit ist es wieder mal soweit. Hallo und herzlich willkommen. Hits vergangener Tage zum Mitschneiden. Und heute also auch wieder unter dem Motto, lieber alte Platten als alte Witze. Sie merken also schon, Jürgen Karnay sitzt am Mikrofon. 15 Stücke haben wir rausgesucht. Und es geht los mit John Fred and his Playboy Band. Heute sind sie vergessen, aber ihr einziger großer Hit aus der Mitte der 60er Jahre dürfte dem einen oder anderen noch ein Begriff sein. Judy in the Skies. Und nun Rock'n'Roll im Block. Drei Männer des Rock'n'Roll sind angesagt. Little Richard, Carl Perkins und Chuck Berry. So, das waren also drei Herren des Anfangs unserer heutigen Rock'n'Roll-Musik. Wir haben nun zwei Männer, die zunächst mal durch ihre eigenwillige Stimme auffielen. Reinhard Lacomi ist der eine und der andere Mann ist Adamo, Salvatore Adamo, der bei einem Talentewettbewerb in Belgien entdeckt wurde. Er galt lange Zeit als einer der erfolgreichsten französischen und belgischen Schallplattenkünstler und hat kurioserweise als geschätzter Chanson-Interpret auf der einen Seite Karriere gemacht mit für ihn untypischen Titeln. Und einen davon haben wir heute hier, nämlich Ein kleines Glück wird einmal groß. Und das Lied von Lucky heißt Autofahren. Also Reinhard Lacomi und Adamo.

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Radio Aktuell. 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

0: Medien- und Kulturgeschichte auf DDR1, der Schweizer Schauspieler Wolf Kaiser. Ja,
1: das Zusammenleben der Menschen zu untersuchen, zu verbessern, es schöner zu gestalten. Es hat die Gedanken mehr auf das Zusammenleben der Menschen unter sich gerichtet. Und wenn man sich da schon Gedanken darüber macht, wie man mit dem anderen gut, hilfreich und so weiter auskommt, dann ist das schon etwas sehr Gutes und Schönes. Es ist eine sozialistische Gemeinschaft gewachsen, im Gegensatz zu den westlichen Ländern, wo eben doch mehr oder weniger jeder für sich alleine drauf losstrampelt. Und das ist ja nicht der Sinn des Lebens.

0: Jugendradio DT64 am 14. September 1989.
1: Professor Reinhold, die ersten Fragen vielleicht mal zusammengenommen. Doris Schmidt aus Berlin fragt, haben wir denn im Rahmen des Völkerrechts die Möglichkeit, die BRD zu verklagen oder Schadenersatzforderungen zu stellen, eben wegen dieser Obhutspflicht? Schaden haben wir ja nur ohne Zweifel davon.
2: Ja, natürlich haben wir prinzipiell die Möglichkeit, im Rahmen des Völkerrechts und im Rahmen internationaler Organisationen und auch des internationalen Gerichtshofes die BRD zu verklagen. Nur in diesen Organisationen, in diesen Einrichtungen sind ja hauptsächlich westliche Vertreter und es würde sicher nicht sehr viel Sinn haben, höchstens einen propagandistischen, agitatorischen Effekt, aber real wird das nicht sein, sondern wir müssen schon im Zusammenhang mit dem ganzen KSZE-Prozess, den Diskussionen, die es auf diesem Gebiet gibt, diese Fragen immer wieder aufwerfen und unseren Rechtsstandpunkt immer klar machen und deutlich machen, dass dieser Rechtsstandpunkt der Bundesrepublik mit dem Völkerrecht nicht in Übereinstimmung steht.
1: Professor Otto Reinhold, Rektor an der Akademie für Gesellschaftswissenschaften.
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0: Sehr beliebt die Sendung Wünsch dir doch mal Tanzmusik.
1: Soweit die Nachrichten, es sprach UV-Schild. Nächste Meldungen folgen um 2 Uhr. Es ist jetzt 0 Uhr 6 Minuten, 0 Uhr 6.
2: Die 569. Sendung wünscht dir doch mal Tanzmusik, zweiter Teil.
3: Wir sind von Kopf bis Fuß auf Grüße eingestellt.
2: Ganz im Dienste der Grußübermittlung und Musikwunscherfüllung stehen Ursula Künstler, Musikredaktion, Christel Riebe, Tontechnik.
3: An den Mikrofonen Edith Balbach und Karl-Heinz Wagenmann.
2: Tja, früher hieß mal das Erfolgsrezept der Schlagermacher nicht zu viel einfallen lassen.
3: Heute läuft die Chose nicht ganz so einfach, denn auch die leichte Muse wird gewogen und auch mal zu seicht befunden. Leichte Muse heißt also heute nicht für Komponisten und Texter, sich's leicht machen.
2: Das merken wir auch an den anspruchsvollen Musikwünschen, die wir beileibe nicht alle erfüllen können.
3: Folgende drei Titel sind gleich zu hören. Avalon mit Roxy Music, Zwei Rosen im Schnee, Aniko und Flimmertheater mit der Gruppe Karussell.
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0: Die lange Geschichte des Jugendfernsehens der DDR, der Jugendclub im Zweiten, 1981, Alexander Lehmberg mit der Drahtdisco.
1: Unsere Drahtdisco, drei Titel zur Auswahl und einer wird dann, so wie ihr es wollt, am Schluss unserer Sendung gespielt. Und da würde ich jetzt mal drum bitten, um das Band, da ist es schon. Ich glaube, wir machen euch das heute nicht leicht, denn hier ist schon unser erster Vorschlag. Das war Rund aus Neubrandenburg und Marbo.

0: Ja, das waren sie also, unsere drei Vorschläge für die Drahtdisco. Geht ganz schön los, nicht? Und sagt uns also, welcher Titel am Ende unserer Sendung stehen soll. 6761443, unsere Telefonnummer wie immer, aber wir wiederholen es trotzdem gern nochmal.
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0: DT64 1988, ein Special über Nordkorea.
1: Wenn man mal Veröffentlichungen aus der KDVR in die Hand bekommt, ist immer wieder zu lesen vom großen und geliebten Führer von Kim Il-sung. Es mutet an wie eine stark auf eine Person fixierte Gesellschaft. Welche Rolle spielt Kim Il-sung bei der Entwicklung des Landes?
2: Ja, also da muss man natürlich wieder mal kurz in die Geschichte gehen. Kim Il-sung war der Partisanenführer, der also dann 1945, als die Sowjetarmee in das Land reinkam, gemeinsam mit dieser Armee seine Partisanen dazu brachte, dass also die Japaner kapitulierten, dass sie das Land verließen. Mit seinem Namen ist dann eigentlich der gesamte Aufbau des unabhängigen Korea verbunden. Man bis 45 das Land kolonial unterdrückt, das Volk absolut mundtot gemacht. Sie durften ja während der Zeit der Japaner nicht mal die eigene Muttersprache in den wenigen Schulen sprechen. Damals war ja Japanisch Sprache. Also alles eigenständige Koreanische war in dieser Zeit tot gemacht, war total unterdrückt. Und Kim Il-sung war die Person, die dann an die Spitze des zunächst unabhängigen Korea, als also der Staat noch nicht gegründet war, trat und dazu aufrief, jetzt doch bewusst das unabhängige Land aufzubauen. All das, was zerstört worden war, was die Japaner, als sie abgezogen waren, kaputt gemacht hatten, nun wieder aufzubauen, um endlich die Wirtschaft wieder in Gang zu bringen, um zum Beispiel auch das Bildungswesen aufzubauen, dass die Kinder wieder eine Schule besuchen konnten. All das war mit diesem Namen verbunden. Er wurde dann 1948 erster Ministerpräsident. Und als 1950 der Krieg ausbrach, war Kim Il-sung Oberbefehlshaber.
1: Mit 36 Jahren, ne?
2: 1912 geboren, ja.
1: 36 Jahre Ministerpräsident.
2: Ja. Und ja, 1950 war er dann also Oberbefehlshaber der Armee. Und mit seinem Namen ist dadurch natürlich auch der Sieg über die Amerikaner verbunden. Und als dann 1953 das Land vollkommen da niederlag und man mühselig an den Aufbau ging, natürlich auch unterstützt von vielen anderen Ländern, vor allen Dingen den sozialistischen Ländern, da stand auch Kim Il-sung wieder an der Spitze dieses Landes. Und man kann wirklich sagen, dass Stück für Stück das Leben der Menschen in Korea sich verbessert hat.
1: Und ich verspreche euch jetzt zu Hause an den Hörern am Radio, dass wir nach der nächsten Musik noch ein bisschen knapper auf eure gestellten Fragen eingehen werden. Wir haben gemerkt, dass wir ziemlich lang geworden sind jetzt bei dieser Gesprächsrunde.

0: für mich?
1: 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Auszug eines Kommentars von Jan Carpentier in der ersten Ausgabe von 1199 am 1. September 1989 zum Weltfriedenstag.
2: Es fing mit diesem Kommentar an, wie es eigentlich mit jedem Kommentar anfängt. Am Anfang war ein weißes Blatt und der immer sehr hilfreiche Hinweis aus der Chefredaktion: Mach mal irgendwas zum Thema. Der Weltfriedenstag. Über 50 Millionen Tote im Weltkrieg II. Naja, sagt man, das ist eben sehr schlimm gewesen, eben unvorstellbar, eben unfassbar. Aber es ist auch tausendmal gesagt und eben ein halbes Jahrhundert weit weg. Vielleicht macht sich jeder von euch mal seine eigene Rechnung auf, eine rein theoretische. Ich habe sie so gemacht. Würde ich für jeden Toten hier an dieser Stelle auch nur eine einzige Sekunde schweigen, ich stünde am 1. September 1990 immer noch hier und der Sekunden und der Toten wäre noch lange, lange kein Ende. Und da kommt mir auf gut Deutsch der Kaffee hoch, wenn deutsche Politiker von Rang und Einfluss im Jahr 89 immer noch lauthals im europäischen Haus herumposaunen, die Grenzen des Deutschen Reiches von 37, sie hätten verfassungsrechtliche Gültigkeit. Also dem Himmel über dem europäischen Haus sei Dank, das ist nicht meine Verfassung und es sind auch nicht meine Regierungspolitiker. Und Sie können mir da mit Ihren Schaufenstern noch so bunt daherkommen, Entschuldigung. Dieses geistige Produkt Made in West Germany ist unverdaulich und es ist vor allen Dingen Gift für den Frieden im Haus zwischen Atlantik und Ural.
1: 1199 am 1. September 1989. 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

0: Pionierleiter, ein angesehener Beruf in der DDR. Ein Pionierleiter wird gefragt.
1: Die Frage ist interessant. Ich habe bisher immer gesagt, und das halte ich auch nach wie vor das Wichtigste, man muss die Kinder lieb haben. Man muss Spaß mit den Pionieren haben. Und ich versuche seit der Zeit, wo ich Pionierleiter bin, das jederzeit voranzustellen. Ich freue mich, wenn die Tür aufgeht, da kommen Pioniere mit ihren Problemen. Wie können wir eine Wandzeitung anfertigen zur Vorbereitung in Dresden? Wie können wir einen Sportvergleich organisieren mit einer anderen Pioniergruppe? Oder wenn Jungpioniere kleine Geschenke basteln in Vorbereitung des 60. Jahrestages der Lenin-Pioniere beispielsweise. Oder wenn ein Gruppenratsvorsitzender im Rat fragt, wie können wir gemeinsam mit der Patenklasse Wandertage organisieren. Ich sage, ich leiste deswegen meinen Beitrag dazu, weil da sicher noch viel andere Leute da mitarbeiten dran. Ich denke an die Gruppenpionierleiter, ich denke auch an andere Mitarbeiter unserer Schulen und auch Pionierhäuser. Ich freue mich immer besonders, wenn ich nach Jahren Pioniere und FDJler, vor allen Dingen FDJler wieder treffe und sie dann erzählen, zeigen und ich kann sehen, was ist aus ihnen geworden. Und ich freue mich immer besonders, wenn auch Pioniere dann aus ihrer Pionierzeit berichten. Und
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0: Peter Spaczek, geboren 1930, Journalist in der DDR. Viel unterwegs heißen seine Erinnerungen. Seine Kindheit verbrachte er in der Zeit des Faschismus, sein gesamtes Arbeitsleben in dem Sozialismus der DDR, das Alter in der kapitalistischen Bundesrepublik. Ein Bericht aus Mosambik um 1974.
1: Und auch jetzt, nachdem die von der Frelimo geführte Übergangsregierung schon mehrere Tage im Amt ist, bietet Lorenzo Marques das Bild einer geradezu alltäglichen Geschäftigkeit wie in jeder beliebigen Großstadt. Sicher hängt das zum Teil damit zusammen, dass die schlimmsten Scharfmacher nach ihrem gescheiterten Putschversuch das Weite gesucht haben. Und noch immer sind die Maschinen in Richtung Übersee voll ausgebucht. Im Handumdrehen standen wir im Mittelpunkt einer immer größer werdenden Kundgebung mit Viva Frelimo, Viva Zamora Machel, Viva Mosambik.
2: Viva Frelimo!
3: Viva
2: Mosambik Independente!
3: Viva
2: Mosambik Livre!
3: Viva!
1: Man kann gut verstehen, welche Hoffnungen die Menschen in diesen Vierteln mit dem Sieg der Frelimo verbinden. Es ist ein Elend, wie ich es aus anderen afrikanischen Ländern nicht kenne. Armselige Hütten, von denen man sich kaum vorstellen kann, dass darin jemand lebt.
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0: Mediengeschichte auf DDR 1. Erinnerung zum Kriegsbeginn.
1: Hier fielen vor 50 Jahren die ersten Schüsse. Die Westerplatte bei Gdansk. An die Völker und Regierungen Europas gewandt, hob an diesem historischen Ort Polens Staatspräsident Jaruzelski hervor, Polen wolle nie wieder Krieg. Erstmals seit Jahrhunderten lebe das Land in sicheren Grenzen.
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1: Wie das Amt für Wasserwirtschaft der Deutschen Demokratischen Republik mitteilt, sinkt der Wasserstand der Elbe im Raum Dresden infolge der nur unwesentlichen Niederschläge am Wochenende weiter ab. Die Wasserläufe in den drei Thüringer Bezirken haben wieder Niedrigwasser. Im Bezirk Erfurt wurden 38 neue Staue errichtet, sodass die Landwirtschaft zusätzlich Wasser zur Beregnung erhält.
0: Abkühlung gewünscht, Mediengeschichte DDR 1.

0: Depeche Mode in DT64 Electronics 1988.
1: Aber zurück in die Biografie.
2: Speak and Spell, die erste Depeche Mode LP, bestand aus 9 Kompositionen von Vince Clark und Martin Gore steuerte Tora, Tora, Tora und Big Mouth bei. Produziert wurde das Material in den Blackwing Studios London.
1: Im Dezember 1981 verließ Vince Clark Depeche Mode, um zunächst mit Alison Moyet-Azou ins Leben zu rufen. Später dann Assembly und in jüngster Zeit ist er mit Erasure erfolgreich. Mit dem Keyboarder und Background-Sänger Alan Wilder wurde das Quartett wieder komplettiert. Erst Ende 1982 erfolgte seine endgültige Aufnahme in die Gruppe.
2: Verlassen wir an dieser Stelle die Biografie und blicken einmal hinter die Kulissen, um das Erfolgskonzept von Depeche Mode kennenzulernen. Dazu Martin Gore und Andrew Fletcher.
3: Good songs, hard work, good advice. What else?
4: Luck. Ich bin nicht der Chef.
5: Gute Songs, harte Arbeit, gute Beratung, Glück. Ich bin nicht der Chef. Wir haben keinen Chef in der Band und treffen alle Entscheidungen gemeinsam. Ich schreibe die Songs, aber alles Weitere geht streng demokratisch vor sich. Wir benutzen alle Arten von Keyboards, Samplern und ein Synth-Klavier für die Schlagzeugklänge. Weiterhin nehmen wir Emulatoren, um eine hohe Soundqualität zu erzielen. Darüber hinaus verfügen wir auch über ein analoges Equipment, wie zum Beispiel ARP 206100 oder das Roland 100M-System.

0: Jürgen Walter in den 80er Jahren im ausverkauften Palast der Republik. Seine Show Ich Bin.
1: Wissen Sie, wie eine Show gemacht wird? Man braucht dazu die Idee. Musik, Texte, also Lieder, Ballett. Aber sagen muss man auch was. Aber was? Herr Walter, wo lassen Sie denn denken, fragte einer, als ich den Einfall hatte. Ich bin. Kaum gesagt, wurde mir schlecht. Was soll denn das heißen, sagte der. Natürlich bist du. Du bist du, wer denn sonst? Das ist dein Einfall. Natürlich, es ist keine Kunst zu sagen, ich bin. Man muss sein. Leicht ist es nicht. Schon in der 5. Klasse stand auf meinem Zeugnis, er ist fleißig, aufmerksam, hilfsbereit. Aber er fügt sich nicht ins Kollektiv. Immer hat er eine eigene Meinung. So bin ich geblieben. Also, ich stehe hier vor Ihnen. Sie sind hier. Stellen Sie sich vor, ich wäre nicht gekommen. Noch peinlicher, Sie wären nicht gekommen. Ich bin, heißt auch für Sie da. Und je mehr Sie hier sind, umso mehr bin ich für Sie da. Und mehr lässt sich eigentlich dazu auch überhaupt nicht sagen. Wozu auch? Ich bin.
0: Jürgen Walter, live im Palast der Republik, zu unser Glück, auch im Fernsehen ausgestrahlt, im Fernsehen der DDR, Mediengeschichte DDR 1.

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1: Das Dossier. Ende Juni gab es am Brandenburger Tor eine Friedenskundgebung zum Gedenken an den 85. Jahrestag des Überfalls der Wehrmacht auf die Sowjetunion. Der Vernichtungsfeldzug gegen die Sowjetunion begann. Und Anfang September 1941, also dann eben auch bald vor 85 Jahren, schloss sich der Belagerungsring um Leningrad. Und eigentlich wundere ich mich total darüber, dass ja, diese Daten in der politischen Debatte in Deutschland überhaupt keine Rolle spielen, beziehungsweise dass ausgerechnet in diesem Gedenkjahr, wo man sich eigentlich mit den Verbrechen der Wehrmacht, mit den Verbrechen, die Deutschland an den Russen und an den anderen Völkern der Sowjetunion verübt hat, statt sich damit auseinanderzusetzen, erleben wir genau das Gegenteil, nämlich eine Relativierung, den Versuch, jetzt irgendwie ja, ein neues Russland-Feindbild in der Öffentlichkeit in Deutschland zu etablieren. Im Moment gibt es ja ganz tagesaktuell die Debatte um die Schließung des russischen Hauses in der Friedrichstraße. Das russische Haus ist ein Kultur- und Wissenschaftsinstitut, das seit 1984 in der Friedrichstraße existiert. Und die Grünen kämpfen schon lange dagegen an, ausgerechnet die Grünen. Wir erinnern uns, frühere Friedenspartei in Westdeutschland, heute die ja, am stärksten ja, die stärksten Befürworter von Aufrüstung und Militarisierung. Sie bekämpfen das russische Haus schon lange. Die Spitzenkandidatin der Grünen, Bettina Jarasch, hat ja angekündigt, dass sie das russische Haus schließen möchte, wenn die Grünen wieder am nächsten Senat beteiligt werden sollten. Und jetzt, vor zwei Tagen, hat sie also Schützenhilfe bekommen vom Spitzenkandidaten der SPD, von Steffen Krach, der ja eben jetzt in dieselbe Kerbe haut. Und leider ist es auch so, dass auch meine frühere Partei, der ich bis 2023 angehört habe, die Linke, auch letztes Jahr bereits schon vorgeschlagen hat, man könne das russische Haus ja auch beschlagnahmen. Ja, ich finde, das ist genau das Falsche, was man zu tun, denn an sich brauchen wir ja nicht weniger, sondern mehr Austausch, kulturellen Austausch, wissenschaftlichen Austausch, zwischenmenschlichen Austausch jeder Art. Denn wenn wir jeden Gesprächsfaden abschneiden, die wenigen Gesprächsfäden, die es überhaupt noch gibt, auch noch abschneiden, also jeden Kontakt unterbinden, wie soll dann überhaupt jemals wieder Frieden entstehen? Wie soll das gehen? Und ich finde, diese Politik, diese Forderungen, ja, jetzt auch, das mag vielleicht eine Kleinigkeit sein im Verhältnis zu Krieg und milliardenschwere Aufrüstung und so, aber ich finde, das ist ein ganz deutliches Zeichen, das diese Parteien damit setzen. Sie sagen nämlich, wir rechnen gar nicht mit Frieden in nächster Zeit, sondern wir rechnen mit einem dauerhaften, endlosen Konflikt oder, wie unser Außenminister Wadefohl das ja mal formuliert hat, Russland ist unser ewiger Feind. Und wieso sollte man mit einem ewigen Feind, mit einem Land, das immer unser Feind war, ist und bleiben wird, überhaupt noch irgendeine Art von Austausch pflegen? Also ich finde diese Herangehensweise wahnsinnig gefährlich, und sie geht ja auch einher mit einer anderen Entwicklung hier in Berlin, die ich auch sehr besorgniserregend finde, nämlich dem Versuch, die Geschichte umzuschreiben. Wir haben in Berlin mehrere sowjetische Ehrenmäler, sicher kennen die meisten Zuschauer, Zuhörer, die Ehrenmäler und haben die auch schon besucht. Und SPD und Grüne fordern ja jetzt, dass also diese Ehrenmäler neu interpretiert werden. Was heißt das? Also sie sollen jetzt nicht baulich umgestaltet werden, das nicht. Das wäre auch nicht möglich, denn es gibt ja auch internationale Verträge zu diesen, zur Pflege dieser Ehrenmäler, wie übrigens auch zum Betrieb des Russischen Hauses, ja, das nur nebenbei gesagt. Aber sie sollen, also diese Ehrenmäler sollen mit QR-Codes und Erklärtafeln versehen werden, auf denen man dann lernen kann, wie man eben jetzt diese Ereignisse von damals, die Befreiung Berlins und auch eben das, was man eben an den Ehrenmälern sieht, wie man das einzuordnen hat. Ja, das soll jetzt in den aktuellen politischen Kontext gestellt werden. Also nach dem Motto, die Rote Armee hat Berlin befreit, aber die russische Armee führt heute Krieg in der Ukraine und insofern soll sich das dann irgendwie aufwiegen. Also es ist ein Geschichtsrevisionismus, den ich so aus meinem früheren politischen Leben eigentlich nur von Rechten kannte. Und diesen Geschichtsrevisionismus betreiben heute aber am deutlichsten Linke und Grüne. Und das mag viele Leute verwirren und mich auch. Und das ist auch ein Grund, warum ich dann vor, jetzt sind es mittlerweile schon fast 3 Jahre, meine alte Partei verlassen habe und mich Sarah Wagenknecht bei der Partei Neugründung angeschlossen habe, weil ich finde, es ist abgedroschen, aber es stimmt ja, was Willy Brandt gesagt hat. Ja, Frieden ist nicht alles, aber ohne Frieden ist alles nichts. Das ist einfach die Wahrheit. Und wenn man das Thema nicht ernst nimmt, dann was nimmt man dann überhaupt ernst? Und wir haben das ja auch erlebt. Ich meine, heute beklagen sich jetzt alle über Sozialabbau und über die Bundeswehr, die in die Schulen geht und versucht, Jugendliche anzusprechen und zu rekrutieren. Aber das hat ja alles den Hintergrund ganz konkreter politischer Entscheidungen. Und wenn dann Parteien, wie zum Beispiel die Linke, einerseits im Bundesrat zustimmen, den größten, umfangreichsten Kriegskrediten der Geschichte der Bundesrepublik zustimmen und sich dann aber darüber wundern, dass wenn man jetzt also in diesem großen Ausmaß aufrüstet, also nächstes Jahr sollen ja über 100 Milliarden Euro für das Militär ausgegeben werden, dass dann auf der anderen Seite im sozialen Bereich natürlich massiv gekürzt wird und das ist so und das, diesen direkten Zusammenhang, den gibt es. Wenn man sich darüber wundert, ist man nicht ganz ehrlich. Also wenn man will, dass wir weiterhin in einem Sozialstaat leben und nicht in einem Militärstaat, dann muss man eben auch politisch seine politischen Entscheidungen, sein politisches Handeln im Bundestag, im Bundesrat, überall auf allen Ebenen und auch auf der Landesebene und auch auf der Bezirksebene immer daran ausrichten. Und wenn man das nicht wirklich tut, aus Opportunismus, weil man vielleicht denkt, wenn ich jetzt Nein sage, dann mögen mich die anderen nicht mehr, dann verliere ich vielleicht die Möglichkeit, irgendwo mitzuregieren oder ich gehöre da nicht mehr dazu, ich stehe dann am Rand. Dann finde ich, ist das einfach ein schwaches Bild. Und ich hoffe, dass das BSW nie so wird, dass das BSW keine Angst davor hat, auch ausgegrenzt zu werden. Ich meine, wir wären ja schon ausgegrenzt. Es gibt ja auch die Brandmauer-Ideologie, die sich gegen die AfD richtet, die wird natürlich auch auf das BSW angewandt. Das ist auch ganz klar. Es geht ja auch nicht um die AfD als solches, sondern es geht darum, oppositionelle, neue Kräfte auszugrenzen und gar nicht rankommen zu lassen, gar nicht stark werden zu lassen. Bei der AfD ist das nicht geglückt. Es war vorherzusehen, dass die Brandmauer der AfD nicht schadet, sondern eher nützt. Aber umso heftiger richtet die Brandmauer sich ja jetzt auch gegen das Bündnis Sarah Wagenknecht. Aber wir sind da unerschrocken. Wir machen da trotzdem weiter, weil es einfach wichtig ist. Ja, manchmal oder öfter eigentlich werde ich gefragt, ob ich denn mich überhaupt noch als Linker bezeichnen würde. Ja, im Grunde schon, natürlich. Aber es hat nicht mehr sehr viel mit dem zu tun, was heute so als links gilt, muss ich auch ganz ehrlich sagen. Also ich bin vor fast 30 Jahren in die PDS eingetreten. Das war der Beginn meiner parteipolitischen Laufbahn als ganz junger Mensch. Damals eigentlich aus 2 Gründen. Erstens, weil kann man sich jetzt nicht mehr so vorstellen, aber das war in den 90er Jahren, Ende der 90er Jahre, da hat das Thema Frieden auch schon eine Rolle gespielt. Wir hatten nicht diese Kriege, das hätten wir uns nie vorstellen können, so wie jetzt, ja, also den Ukraine-Krieg oder auch die Kriege im Nahen Osten und so, das war noch nicht so extrem, aber damals, und auch diese Aufrüstung gab es gar nicht, es stand kein Verhältnis zu dem, was wir heute erleben, aber es ging, also die Entwicklung setzte damals ein, Ende der 90er Jahre, es gab den Überfall auf Jugoslawien, das war der erste Angriff, sage ich mal, einer deutschen Armee seit dem Zweiten Weltkrieg. Und das hat mich eigentlich bewegt damals, weil ich das schlimm fand. Und ich bin auch dann 1999 im August nach Belgrad gefahren mit Hilfsgütern, die wir als Studenten damals zusammengesammelt haben. Ich komme ursprünglich aus Tübingen. Damals haben wir am Universitätsklinikum medizinisches Material gesammelt. Die Menschen, die wir dort, also denen wir das dort überreicht haben, die haben sich auch sehr darüber gefreut und das auch gewürdigt. Und ja, das war mir eben wichtig und deswegen habe ich mich dann auch dem PDS angeschlossen und später dann natürlich auch in der Abwehr der Sozialkürzungen im Rahmen der Agenda 2010. Das waren so die zwei großen Punkte und wenn ich überlege, heute haben wir eigentlich genau dieselben Themen wieder. Ja, wir haben das Thema Militär, wir haben das Thema Krieg, es gibt ein neues Wehrdienstgesetz, das ist noch keine Wehrpflicht, aber es ist so der erste Schritt in dieser Richtung und ich sage mal voraus, wenn wir uns nicht wehren oder wenn sich die jungen Leute vor allem nicht wehren, wird es auch wieder eine Wehrpflicht geben, da bin ich mir ziemlich sicher, das ist ja schon so angelegt in diesem neuen Wehrdienstgesetz. Wir haben, wie gesagt, 100 Milliarden Euro für das Militär, das ist fast dreimal so viel wie vor der sogenannten Zeitenwende, das muss man sich mal vorstellen. Ja, wir exportieren Waffen in Kriegsgebiete, als gäbe es keinen Morgen mehr. Also das heißt, wir haben dieselben Diskussionen, aber auf einem noch höheren Level. Und gleichzeitig wird auch der Sozialstaat natürlich noch viel stärker geschreddert, noch stärker als damals das bei der Agenda 2010 der Fall war. Und das wird viele Berliner zu spüren bekommen. Wenn die Wohngeldreform kommt, dann fallen ein Drittel der Wohngeldbezieher aus dem Anspruch heraus. Wenn die Pflegestufe 1 abgeschafft wird, was ja diskutiert wird, werden 30.000 Berliner kein Geld mehr für die Pflege bekommen. Für die Grundsicherungsempfänger hat sich die Übernahme der Kosten der Unterkunft jetzt schon verschlechtert. Das ist schon Realität. Und so geht es in einem fort. Ja, die Reform der Krankenkassen wird dazu führen, dass unseren städtischen Krankenhäusern 170 Millionen Euro pro Jahr fehlen werden. Das bezahlen wir dann alle mit unserer Gesundheit. Und die ambulante Versorgung wird sich verschlechtern und, und. Also da wird kein Stein auf dem anderen bleiben. Ich glaube, dass wir, wenn wir uns nicht wehren, in einer ganz anderen Gesellschaft aufwachen werden als die, die wir kennen. Und erst recht als die, die wir gerne hätten. Das hat dann nichts mehr miteinander zu tun. Und ich warte noch ein bisschen auf den großen Aufschrei. Es tut sich was. Also in Ostdeutschland gibt es ja jetzt auch große Demonstrationen gegen die Merz-Regierung. Gott sei Dank, finde ich auch gut. Aber ich glaube, das muss noch massiver werden. Ich wollte sagen, links oder nicht. Also diese Themen sind für mich klassische linke Themen. Der Frieden und die soziale Gerechtigkeit. Und da würde ich sagen, bin ich auf jeden Fall noch ein Linker, was mich gar nicht bewegt und wo ich völlig, also was mich nicht interessiert, ist die linke Identitätspolitik. Das ist die Frage, wie viele Geschlechter es gibt oder wer woher kommt, ja, Migrantenquoten und all diese Themen. Das finde ich das lenkt eher ab und ist teilweise auch total kontraproduktiv. Insbesondere hat mich an der Linken auch gestört, die sehr naive und letztlich in letzter Konsequenz auch wirklich unsoziale Migrationspolitik, ja, offene Grenzen für alle. Das klingt so toll, dass, wenn man sich das leisten kann, ja, wenn man selber nicht betroffen ist von den Folgen ungeregelter, unkontrollierter Zuwanderung, dann kann man sich gut fühlen mit so einer Forderung. Klar, das klingt humanistisch, menschlich und so sympathisch. Aber es ist natürlich dann so, die diese Forderung vortragen, sind meistens nicht die, die das ausbaden müssen, was dadurch, also durch unkontrollierte Zuwanderung und durch die Probleme mit der Integration, die wir haben, ohne Zweifel, die ja jeder sehen kann, die das eben, ja, die davon verschont bleiben, die fordern das am dringlichsten. Und ich finde, das war ein sehr, sehr großer Fehler der Linken, dass sie sich auf diesen Kurs eingelassen hat. Und auch das, finde ich, ist ein wichtiger Grund, also für mich jedenfalls, das Bündnis Sahra Wagenknecht zu unterstützen, weil die Migrationsfrage ist wichtig. Das hat was mit dem Inneren, mit dem sozialen Frieden in Deutschland zu tun. Und dass der gefährdet ist, ich glaube, das kann jeder sehen. Und ob man das wahrhaben will oder nicht, haben sehr viele dieser Probleme natürlich was mit unkontrollierter Zuwanderung zu tun. Also ich meine, wir leben mittlerweile in einem Land, wo mitten unter uns, in unserer Gesellschaft, junge Menschen aufwachsen mit einem unbändigen Hass gegen Dinge, die für uns eigentlich ganz selbstverständlich sind. Siehe islamistisches Attentat auf den Christopher Street Day im Tiergarten, jetzt erst vor kurzem, mit einer toten polnischen Besucherin. Und siehe auch die eskalierende Bandenkriminalität, die es gibt. Also wir haben mittlerweile, weil wir die Integration nicht bewältigt haben von so vielen Menschen, haben wir mittlerweile Parallelgesellschaften, die völlig außer Kontrolle geraten. Und das finde ich, ist eine weitere sehr schwierige Entwicklung. Und da vertrete ich zum Beispiel konservative, oder manche würden vielleicht sogar sagen rechte Standpunkte, das weiß ich nicht. Ich habe mich jetzt nie als Rechten verstanden, ich verstehe mich nach wie vor eher als Linken. Aber ich finde, das sind einfach Punkte, die die Bevölkerung bewegen und auch zu Recht bewegen, denn man will ja in Sicherheit leben und man will auch bestimmte Errungenschaften, die man als Gesellschaft über Jahre und Jahrzehnte erkämpft hat, zum Beispiel Frauenrechte oder eben die Rechte von sexuellen Minderheiten, die will man ja nicht preisgeben. Und ich finde, an diesem Punkt führt sich die Identitätspolitik der Linken auch ad absurdum. Also man ist, einerseits ist man gendermäßig ganz weit vorne, ja, ist immer auf dem neuesten Stand, was die Anzahl der Geschlechter betrifft, Queerness und Buchstabensuppen werden immer länger. Und dann ist man aber auch total für Zuwanderung und ist auch völlig tolerant gegenüber dem Islam und so weiter. Aber wenn sich diese ganzen Minderheiten, die man da hätschelt und tätschelt, untereinander nicht vertragen, dann kommt man irgendwie durcheinander. Und dann wird's dann gibt es diesen Clash und verhittern sich eigentlich diese identitätspolitischen Ansätze völlig in ihren Widersprüchen. Und meistens wird es dann so aufgelöst, dass man dann einfach nicht darüber spricht. Das ist das. Und anderen verbietet, darüber zu sprechen. Das ist vielleicht auch noch ein wichtiger Aspekt. Und da komme ich dann auch zum nächsten Punkt, der mich politisch bewegt, wirklich sehr stark bewegt, weil das hat auch was mit meiner Geschichte in der Linken zu tun. Das ist das Thema Freiheit, Meinungsfreiheit. Ich habe in der Linken nicht die ganze Zeit über, aber zum Ende hin erlebt, also als sich eben auch bestimmte Strömungen dort durchgesetzt haben, dass man eben nicht mehr einfach so diskutieren und Argumente austauschen konnte, sondern dass man, wenn man bestimmte Ansichten, Prämissen nicht geteilt hat, schnell, also wirklich als Rassist oder AfD-nah, das war noch eine harmlose Beschimpfung, also aber eher Rassist oder sogar Nazi beschimpft wurde. Und das ist ja mittlerweile nicht nur in der Linken so, sondern das ist ja gang und gäbe, dass man natürlich sagen kann, was man möchte, aber ich sag mal, die sozialen Konsequenzen werden halt immer drastischer. Und das, ich bin jetzt privilegiert, ich bin Abgeordneter, ich kann wirklich sagen, was ich will, ohne dass mir jemand was kann. Aber im Privatleben zum Beispiel haben Leute mittlerweile Probleme, sich irgendwie offen mit ihren Argumenten auszutauschen, und im Berufsleben trauen sich viele Leute das schon gleich gar nicht mehr. Es gibt ja Umfragen dazu, die ja, die besagen, dass ungefähr 50% der Deutschen ein Problem damit haben, frei heraus ihre Meinung zu sagen. Und das finde ich schon dramatisch, weil was heißt das denn? Das heißt ja, dass man unfrei ist. Und wir wollen alle frei sein. Und ich finde, das ist das die Grundvoraussetzung. Deswegen, Meinungsfreiheit ist wichtig. Sie ist bedroht von mehreren Seiten. Also die AfD ist jetzt auch keine Partei, die sich für die Meinungsfreiheit allgemein einsetzt. Sie setzt sich vor allem für die Freiheit ihrer Meinung ein. Aber wenn es um die Meinung anderer geht, dann ist sie gar nicht so tolerant. Und das habe ich auch selber erlebt. Also im Abgeordnetenhaus kriegt man ja in den Debatten da einen ganz guten Eindruck. Aber die Meinungsfreiheit ist auch, muss man ehrlicherweise sagen, auch von links bedroht. Von diesem selbstgerechten Milieu, das ja Sarah Wagenknecht wirklich also so hervorragend auf den Punkt in ihrem Buch beschreibt, dass ich wirklich zur Lektüre empfehle. Das ist, ja, also auch von der Seite kommt die Bedrohung für die Meinungsfreiheit. Und das finde ich ja einen weiteren wichtigen Punkt, wegen dem wir ja auch das BSW gegründet haben. Wir haben das in der Corona-Zeit natürlich am drastischsten gesehen, dass Leute wirklich mundtot gemacht wurden. Auch unsere Leute, Sarah Wagenknecht, hat ja die Corona-Politik kritisiert, sie hat sich auch der Impfung verweigert. Dafür hat sie einen hohen Preis bezahlt, politisch. Sie wurde ja auch innerhalb ihrer damaligen Partei, sie war ja auch Linke, entsprechend da auch niedergemacht. Und ich sag mal so, dieser Formierungsprozess, den wir bei Corona erlebt haben, also dass alle in dieselbe Richtung denken sollten, dass abweichende Meinungen ausgegrenzt, gar nicht zugelassen wurden und in der öffentlichen Debatte und auch diffamiert wurden, ja, diffamiert als Schwurbler und so, wir kennen die ganzen Begriffe ja noch, das war im Grunde der Vorlauf für das, was wir dann erlebt haben ab dem Beginn des Krieges in der Ukraine. Da war es dann wieder so, also da hat sich ein Muster etabliert, finde ich, in der Debatte in Deutschland, dass sich wieder ändern muss, weil so kann man Problemen nicht beikommen, indem man immer nur die eine Hälfte der Argumente sieht und die andere, die vielleicht auch gut und stichhaltig sind, die andere Hälfte immer weglässt. Da kommt man zu keinen vernünftigen Lösungen. Und bei Corona war die Folge einfach die, dass man, als sich dann herausgestellt hat über die RKI-Leaks und so, dass vielleicht doch das ein oder andere nicht ganz so war, wie man es damals dargestellt hat, da hat man einfach aufgehört, darüber zu sprechen. Es gibt keine systematische Aufarbeitung der Corona-Zeit. Ich komme nochmal aufs Abgeordnetenhaus zurück. In dem Parlament, in dem ich sitze, gibt es das nicht. Es gibt überhaupt keine Debatten, Plenardebatten zu dem Thema. Wenn das Thema irgendwo mal aufpoppt, der Kenntnisstand und ist die Debatte immer noch so, als wären wir noch vor 4 Jahren oder so. Ja, es geht dann immer noch um die Schwurbler und um die Impfleugner und was weiß ich. Dabei könnte man es ja nun wirklich besser wissen. Und das war ein politisches Projekt, das ich so mir zu eigen gemacht habe in der Zeit jetzt als Einzelabgeordneter. Ich habe mit über 50 schriftlichen Anfragen an den Senat einfach selber angefangen, die Corona-Zeit aufzuarbeiten.

0: Von feinster Diplomatie hat er Russland zum ewigen Feind erklärt und befindet sich jetzt in der Ukraine. Johann Wadephul, die ARD, sekundiert im Kriegsrausch, eindrucksvoller Symbolbesuch, thematisiert Abwehrraketen, zitiert den Außenminister, der den Widerstandswillen Charkivs hervorhebt. Was ist ein Charkiv?
1: Dass wir auch als Bundesregierung uns dazu äußern, aber dazu warten wir darauf, dass die USA, unsere Verbündeten, eine abschließende Stellungnahme uns übermitteln. Das ist zugesagt und dann werde ich mich auch zu dieser Frage öffentlich äußern.
0: Auch auf Seite 1 hetzt die Tigis Schuh, ich darf euch doch so nennen, Tine Chrupalla im Sommerinterview, muss zugeben, viele Aussagen halten einer Überprüfung stand, Daneben hätte er gelegen, beim Thema Klimawandel die Meinung Wetter als Wetter und nicht als Religion zu behandeln.
2: Tock und dann wusch.
0: In der Fantasiewelt der Tigisschuh offenbar nicht zulässig. Wie gesagt, auf derselben Webseite wirbt man für Abwehrraketen, die doch zumindest die Umwelt zerstören. Ich kann das nur noch geistesgestört nennen, aber vielleicht ist man ja es auch selbst. Ganz oben auf Seite 1 hat die Reichinek.
3: Das Problem sind Männer.
0: Und für mich ist die Partei ja dann unwählbar. Ich könnte sie aber auch nicht wählen, ob der Tätowierungen. Zu Selbstverstümmelungen habe ich Abstand. 30 Tote nach Abrutsch einer Mülldeponie in Guinea. USA drohen Iran mit Wirtschaftskrieg. Teheran reagiert scharf. Jeder, der sich daran beteilige, werde als Feind gesehen. Und so gab es auch am Montag, den 24. August 2026, keine Interpretationsmöglichkeiten. Die kleine Audiodatei von Radio Marabu. Sonne, Wolken, morgen von Westen, Gewitter. In den September geht es wechselhaft und frischer.
4: Marcello, vielen Dank für die Nachricht.
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9: Hier werden wir also fündig. Die Akademikser auf Messewelle Leipzig, beliebt bei Gästen und Gastgebern, vor allem mit ihrer Sechs-Schnitt-Parade. Ja, einen
10: wunderschönen dritten Messenachmittag, liebe Hörerinnen.
11: Und liebe Hörer.
10: Wünschen wir Ihnen. Und bevor wir so richtig einsteigen in unsere Amessements, machen wir jetzt erst einmal Musik.
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0: Joe Cocker 1988, DT64.
1: Was hast du dir für die Zukunft vorgenommen?
2: Ich werde meine neue LP wie die vorher gemeinsam mit Charlie Whitnight und Don Hardman produzieren. Aber erstmal geht es noch nach Australien. So werden wir nicht vor Weihnachten anfangen.
1: Du hast niemals mit einem speziellen Autorenteam zusammengearbeitet. Warum nicht?
2: Früher habe ich selber versucht zu schreiben, aber ich habe niemanden gefunden, mit dem ich zusammenarbeiten kann. Ich sprach mit meinem Pianisten Jeffrey Wine. Wir werden es versuchen, vielleicht einige Lieder zu schreiben, aber ein festes Team habe ich nie.
3: I don't sort of have a team of writers in the wings. Never, I couldn't dream of doing that.
4: So then I wish you optimism, health and a lot of new and good LPs.
3: Thank you, Sylvia.
1: Dann war es also Zeit für mich, von Joe Cocker Abschied zu nehmen. Und euch wünsche ich noch einen schönen Sonntagnachmittag. Tschüss, sagt Sylvia Hanisch.
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dass populäre Schauspieler Spielfilme ansagen, gab es in der BRD und auch in der DDR. Hier im zweiten Programm des DDR-Fernsehens zu Elke Sommer, Itzhard Hausmann. Das war 1986.

0: Guten Abend, meine Damen und Herren. Ich freue mich, dass Sie sich wieder so zahlreich versammelt haben bei uns im Zweiten. Burschikos, unkompliziert, ein bisschen verrückt, aber mit viel Herz. So ist Elke Sommer bei ihren Filmkollegen als guter Kumpel und bei ihren vielen Fans sowieso beliebt. Und wenn Sie mich fragen, meine Herren, ich finde auch manches an ihr durchaus bemerkenswert. Zum Beispiel, wie sie sich in unserem heutigen Film mit der Geierbande rumschlägt. Achten Sie mal drauf. Es gibt da eine Szene, in der Miss Annie, alias Elke Sommer, aus einem brennenden Haus auf ein Pferd springen muss. Als Elke Sommer ihr Double sah, ein Stuntman in Frauenkleidern, sagte sie, nee, das sieht zu komisch aus und sprang selber. Beim ersten Mal sprang sie daneben, beim zweiten Mal scheute das Pferd und erst beim dritten Mal glückte die Nummer. Gefragt, ob sie denn keine Angst gehabt hätte, antwortete sie, aber sicher. Aber es sollte doch auch nicht so aussehen, als wenn ich beim Frühstück säße. Tja, diese Episode ist vielleicht neu für Sie. Dafür begegnen Ihnen in unserem heutigen Film alte Bekannte, nämlich Old Shorehand und Winnetou und Elke Sommer unter Geiern.
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In den 70ern erfolgreich mit Foreigner, in den 80ern die ganz großen Hits I Want to Know What Love Is, Say You Will, Urgent. Und jetzt solistisch Time Heals the Pain, Lou Gramm.

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Der Dienstag gehört dem Fab Four aus Liverpool. Mit mehr als 600 Millionen, nach Schätzungen ihrer Plattenfirma EMI, sogar mehr als 1 Milliarde verkauften Tonträgern, die erfolgreichste Band der Musikgeschichte. John Lennon, Paul McCartney, George Harrison und Ringo Starr. Auch bei Amiga erschienen ihre frühen Singles und ein Album. 1970 löste sich die Band auf, die Mitglieder begannen Solokarrieren. Zwei Titel der Beatles wollen wir jetzt spielen auf DDR 1. Gute Unterhaltung mit ihrem Freund.

Das waren die Beatles, Dienstag, ihr Frühprogramm auf DDR1, gleich die kleine Audiodatei von gestern, die neue um 9:30 bei Knut Schnalle.

0: Alexander King, BSW Berlin, bei Sebastian Köpke und Claudia Opitz.
1: Das Dossier. Ende Juni gab es am Brandenburger Tor eine Friedenskundgebung zum Gedenken an den 85. Jahrestag des Überfalls der Wehrmacht auf die Sowjetunion. Der Vernichtungsfeldzug gegen die Sowjetunion begann. Und Anfang September 1941, also dann eben auch bald vor 85 Jahren, schloss sich der Belagerungsring um Leningrad. Und eigentlich wundere ich mich total darüber, dass ja, diese Daten in der politischen Debatte in Deutschland überhaupt keine Rolle spielen, beziehungsweise dass ausgerechnet in diesem Gedenkjahr, wo man sich eigentlich mit den Verbrechen der Wehrmacht, mit den Verbrechen, die Deutschland an den Russen und an den anderen Völkern der Sowjetunion verübt hat, statt sich damit auseinanderzusetzen, erleben wir genau das Gegenteil, nämlich eine Relativierung, den Versuch, jetzt irgendwie ja, ein neues Russland-Feindbild in der Öffentlichkeit in Deutschland zu etablieren. Im Moment gibt es ja ganz tagesaktuell die Debatte um die Schließung des Russischen Hauses in der Friedrichstraße. Das Russische Haus ist ein Kultur- und Wissenschaftsinstitut, das seit 1984 in der Friedrichstraße existiert. Und die Grünen kämpfen schon lange dagegen an, ausgerechnet die Grünen. Wir erinnern uns, frühere Friedenspartei in Westdeutschland, heute die ja, stärksten Befürworter von Aufrüstung und Militarisierung. Sie bekämpfen das Russische Haus schon lange. Die Spitzenkandidatin der Grünen, Bettina Jarasch, hat ja angekündigt, dass sie das Russische Haus schließen möchte, wenn die Grünen wieder am nächsten Senat beteiligt werden sollten. Und jetzt, vor zwei Tagen, hat sie also Schützenhilfe bekommen vom Spitzenkandidaten der SPD, von Steffen Grach, der ja eben jetzt in dieselbe Kerbe haut. Und leider ist es auch so, dass auch meine frühere Partei, der ich bis 2023 angehört habe, die Linke, auch letztes Jahr bereits schon vorgeschlagen hat, man könne das Russische Haus ja auch beschlagnahmen. Ja, ich finde, das ist genau das Falsche, was man zu tun, denn an sich brauchen wir ja nicht weniger, sondern mehr Austausch, kulturellen Austausch, wissenschaftlichen Austausch, zwischenmenschlichen Austausch jeder Art. Denn wenn wir jeden Gesprächsfaden abschneiden, die wenigen Gesprächsfäden, die es überhaupt noch gibt, auch noch abschneiden, also jeden Kontakt unterbinden, wie soll dann überhaupt jemals wieder Frieden entstehen? Wie soll das gehen? Und ich finde, diese Politik, diese Forderungen, ja, jetzt auch, das mag vielleicht eine Kleinigkeit sein im Verhältnis zu Krieg und milliardenschwerer Aufrüstung und so, aber ich finde, das ist ein ganz deutliches Zeichen, das diese Parteien damit setzen. Sie sagen nämlich, wir rechnen gar nicht mit Frieden in nächster Zeit, sondern wir rechnen mit einem dauerhaften, endlosen Konflikt oder, wie unser Außenminister Wadefohl das ja mal formuliert hat, Russland ist unser ewiger Feind. Und wieso sollte man mit einem ewigen Feind, mit einem Land, das immer unser Feind war, ist und bleiben wird, überhaupt noch irgendeine Art von Austausch pflegen? Also ich finde diese Herangehensweise wahnsinnig gefährlich und sie geht ja auch einher mit einer anderen Entwicklung hier in Berlin, die ich auch sehr besorgniserregend finde, nämlich dem Versuch, die Geschichte umzuschreiben. Wir haben in Berlin mehrere sowjetische Ehrenmäler. Sicher kennen die meisten Zuschauer, Zuhörer die Ehrenmäler und haben die auch schon besucht. Und SPD und Grüne fordern ja jetzt, dass also diese Ehrenmäler neu interpretiert werden. Was heißt das? Also sie sollen jetzt nicht baulich umgestaltet werden, das nicht. Das wäre auch nicht möglich, denn es gibt ja auch internationale Verträge zur Pflege dieser Ehrenmäler, wie übrigens auch zum Betrieb des Russischen Hauses, ja, das nur nebenbei gesagt. Aber sie sollen, also diese Ehrenmäler sollen mit QR-Codes und Erklärtafeln versehen werden, auf denen man dann ja lernen kann, wie man eben jetzt die

jetzt sind es mittlerweile schon fast 3 Jahre, meine Partei, meine alte Partei verlassen habe und mich Sarah Wagenknecht bei der Partei Neugründung angeschlossen habe, weil ich finde, es ist abgedroschen, aber es stimmt ja, was Willy Brandt gesagt hat. Ja, Frieden ist nicht alles, aber ohne Frieden ist alles nichts. Das ist einfach die Wahrheit. Und wenn man das Thema nicht ernst nimmt, dann, ja, was nimmt man dann überhaupt ernst? Und wir haben das ja auch erlebt. Ich meine, heute beklagen sich jetzt alle über Sozialabbau und über die Bundeswehr, die in die Schulen geht und versucht, Jugendliche anzusprechen und zu rekrutieren. Aber das hat ja alles den Hintergrund ganz konkreter politischer Entscheidungen. Und wenn dann Parteien, wie zum Beispiel die Linke, einerseits im Bundesrat zustimmen, den größten, umfangreichsten Kriegskrediten der Geschichte der Bundesrepublik zustimmen und sich dann aber darüber wundern, dass wenn man jetzt also in diesem großen Ausmaß aufrüstet, also nächstes Jahr sollen ja über 100 Milliarden Euro für das Militär ausgegeben werden, dass dann auf der anderen Seite im sozialen Bereich natürlich massiv gekürzt wird, und das ist so, und das, diesen direkten Zusammenhang, den gibt es. Wenn man sich darüber wundert, ist man nicht ganz ehrlich. Also wenn man will, dass wir weiterhin in einem Sozialstaat leben und nicht in einem Militärstaat, dann muss man eben auch politisch seine politischen Entscheidungen, sein politisches Handeln im Bundestag, im Bundesrat, überall auf allen Ebenen und auch auf der Landesebene und auch auf der Bezirksebene immer daran ausrichten. Und wenn man das nicht wirklich tut, aus Opportunismus, weil man vielleicht denkt, wenn ich jetzt Nein sage, dann mögen mich die anderen nicht mehr, dann verliere ich vielleicht die Möglichkeit, irgendwo mitzuregieren, oder ich gehöre da nicht mehr dazu, ich stehe dann am Rand. Dann finde ich, ist das einfach ein schwaches Bild. Und ich hoffe, dass das BSW nie so wird, dass das BSW keine Angst davor hat, auch ausgegrenzt zu werden. Ich meine, wir werden ja schon ausgegrenzt. Es gibt ja auch die Brandmauer-Ideologie, die sich gegen die AfD richtet, die wird natürlich auch auf das BSW angewandt. Das ist auch ganz klar. Es geht ja auch nicht um die AfD als solches, sondern es geht darum, oppositionelle, neue Kräfte auszugrenzen und gar nicht rankommen zu lassen, gar nicht stark werden zu lassen. Bei der AfD ist das nicht geglückt. Es war vorherzusehen, dass die Brandmauer der AfD nicht schadet, sondern eher nützt. Aber umso heftiger richtet die Brandmauer sich ja jetzt auch gegen das Bündnis Sarah Wagenknecht. Aber wir sind da unerschrocken. Wir machen da trotzdem weiter, weil es einfach wichtig ist. Ja, manchmal oder öfter eigentlich werde ich gefragt, ob ich denn mich überhaupt noch als Linker bezeichnen würde. Ja, im Grunde schon, natürlich. Aber es hat nicht mehr sehr viel mit dem zu tun, was heute so als links gilt, muss ich auch ganz ehrlich sagen. Also ich bin vor fast 30 Jahren in die PDS eingetreten. Das war der Beginn meiner parteipolitischen Laufbahn als ganz junger Mensch. Damals eigentlich aus 2 Gründen. Erstens, weil, kann man sich jetzt nicht mehr so vorstellen, aber das war in den 90er Jahren, Ende der 90er Jahre, da hat das Thema Frieden auch schon eine Rolle gespielt. Wir hatten nicht diese Kriege, das hätten wir uns nie vorstellen können, so wie jetzt, ja, also den Ukraine-Krieg oder auch die Kriege im Nahen Osten und so, das war noch nicht so extrem, aber damals, und auch diese Aufrüstung gab es gar nicht, es stand kein Verhältnis zu dem, was wir heute erleben, aber es ging, also die Entwicklung setzte damals ein, Ende der 90er Jahre, es gab den Überfall auf Jugoslawien, das war der erste Angriff, sage ich mal, einer deutschen Armee seit dem Zweiten Weltkrieg. Und das hat mich eigentlich bewegt damals, weil ich das schlimm fand. Und ich bin auch dann 1999 im August nach Belgrad gefahren mit Hilfsgütern, die wir als Studenten damals zusammengesammelt haben. Ich komme ursprünglich aus Tübingen. Damals haben wir am Universitätsklinikum medizinisches Material gesammelt. Die Menschen, denen wir das dort überreicht haben, die haben sich auch sehr darüber gefreut und das auch gewürdigt. Und das war mir eben wichtig, und deswegen habe ich mich dann auch dem PDS angeschlossen und später dann natürlich auch in der Abwehr der Sozialkürzungen im Rahmen der Agenda 2010. Das waren so die 2 großen Punkte. Und wenn ich überlege, heute haben wir eigentlich genau dieselben Themen wieder. Ja, wir haben das Thema Militär, wir haben das Thema Krieg. Ja, es gibt

0: wieder eine. Es gibt ein neues Wehrdienstgesetz, das ist noch keine Wehrpflicht, aber es ist so der erste Schritt in dieser Richtung. Und ich sage mal voraus, wenn wir uns nicht wehren oder wenn sich die jungen Leute vor allem nicht wehren, wird es auch wieder eine Wehrpflicht geben, da bin ich mir ziemlich sicher. Es ist ja schon so angelegt in diesem neuen Wehrdienstgesetz. Wir haben, wie gesagt, 100 Milliarden Euro für das Militär. Das ist fast dreimal so viel wie vor der sogenannten Zeitenwende. Das muss man sich mal vorstellen. Ja, wir exportieren Waffen in Kriegsgebiete, als gäbe es keinen Morgen mehr. Also das heißt, wir haben dieselben Diskussionen, aber auf einem noch höheren Level. Und gleichzeitig wird auch der Sozialstaat natürlich noch viel stärker geschreddert, noch stärker als damals das bei der Agenda 2010 der Fall war. Und das wird viele Berliner, das werden viele Berliner zu spüren bekommen. Wenn die Wohngeldreform kommt, dann fallen ein Drittel der Wohngeldbezieher aus dem Anspruch heraus. Wenn die Pflegestufe 1 abgeschafft wird, was ja diskutiert wird, werden 30.000 Berliner kein Geld mehr für die Pflege bekommen. Für die Grundsicherungsempfänger hat sich die Übernahme der Kosten der Unterkunft jetzt schon verschlechtert. Das ist schon Realität. Und so geht es in einem fort. Ja, die Reform der Krankenkassen wird dazu führen, dass unseren städtischen Krankenhäusern 170 Millionen Euro pro Jahr fehlen werden. Das bezahlen wir dann alle mit unserer Gesundheit. Und die ambulante Versorgung wird sich verschlechtern und, und. Also da wird kein Stein auf dem anderen bleiben. Ich glaube, dass wir, wenn wir uns nicht wehren, in einer ganz anderen Gesellschaft aufwachen werden als die, die wir kennen. Und erst recht als die, die wir gerne hätten. Das hat dann nichts mehr miteinander zu tun. Und ich warte noch ein bisschen auf den großen Aufschrei. Es tut sich was. Also in Ostdeutschland gibt es ja jetzt auch große Demonstrationen gegen die Merz-Regierung. Gott sei Dank, finde ich auch gut. Aber ich glaube, das muss noch massiver werden. Ich wollte sagen, links oder nicht. Also diese Themen sind für mich klassische linke Themen. Der Frieden und die soziale Gerechtigkeit und da würde ich sagen, bin ich auf jeden Fall noch ein Linker, was mich gar nicht bewegt und wo ich völlig, also was mich nicht interessiert, ist die linke Identitätspolitik. Das ist die Frage, wie viele Geschlechter es gibt oder wer woher kommt, ja, Migrantenquoten und all diese Themen. Das finde ich lenkt eher ab und ist teilweise auch total kontraproduktiv. Insbesondere hat mich an der Linken auch gestört, die sehr naive und letztlich in letzter Konsequenz auch wirklich unsoziale Migrationspolitik, ja, offene Grenzen für alle, das klingt so toll, dass, wenn man sich das leisten kann, ja, wenn man selber nicht betroffen ist von den Folgen ungeregelter, unkontrollierter Zuwanderung, dann kann man sich gut fühlen mit so einer Forderung, klar, das klingt humanistisch, menschlich und so, sympathisch. Aber es ist natürlich dann so, die diese Forderungen vortragen, sind meistens nicht die, die das ausbaden müssen, was dadurch, also durch unkontrollierte Zuwanderung und durch die Probleme mit der Integration, die wir haben, ohne Zweifel, die ja jeder sehen kann, die davon verschont bleiben, die fordern das am dringlichsten. Und ich finde, das war ein sehr, sehr großer Fehler der Linken, dass sie sich auf diesen Kurs eingelassen hat und auch das, finde ich, ist ein wichtiger Grund, also für mich jedenfalls, das Bündnis Sahra Wagenknecht zu unterstützen, weil die Migrationsfrage ist wichtig. Das hat was mit dem Inneren, mit dem sozialen Frieden in Deutschland zu tun. Und dass der gefährdet ist, ich glaube, das kann jeder sehen. Und ob man das wahrhaben will oder nicht, haben sehr viele dieser Probleme natürlich was mit unkontrollierter Zuwanderung zu tun. Also ich meine, wir leben mittlerweile in einem Land, wo mitten unter uns, in unserer Gesellschaft, junge Menschen aufwachsen mit einem unbändigen Hass gegen Dinge, die für uns eigentlich ganz selbstverständlich sind. Siehe islamistisches Attentat auf den Christopher Street Day im Tiergarten, jetzt erst vor kurzem, mit einer toten polnischen Besucherin. Und siehe auch die eskalierende Bandenkriminalität, die es gibt. Also wir haben mittlerweile, weil wir die Integration nicht bewältigt haben von so vielen Menschen, haben wir mittlerweile Parallelgesellschaften, die völlig außer Kontrolle geraten. Und das finde ich ist eine weitere sehr schwierige Entwicklung. Und da vertrete ich zum Beispiel ja, konservative oder manche würden vielleicht sogar sagen rechte Standpunkte, das weiß ich nicht. Ich habe mich jetzt nie als Rechten verstanden, ich verstehe mich nach wie vor eher als Linken. Aber ich finde, das sind einfach Punkte, die die Bevölkerung bewegen und auch zu Recht bewegen, denn man will ja in Sicherheit leben und man will auch bestimmte Errungenschaften, die man als Gesellschaft über Jahre und Jahrzehnte erkämpft hat, zum Beispiel Frauenrechte oder eben die Rechte von sexuellen Minderheiten, die will man ja nicht preisgeben. Und ich finde, an diesem Punkt führt sich die Identitätspolitik der Linken auch ad absurdum. Also man ist einerseits ist man gendermäßig ganz weit vorne, ja, ist immer auf dem neuesten Stand, was die Anzahl der Geschlechter betrifft, Queerness und Buchstabensuppen werden immer länger. Und dann ist man aber auch total für Zuwanderung und ist auch völlig tolerant gegenüber dem Islam und so weiter. Aber wenn sich diese ganzen Minderheiten, die man da hätschelt und tätschelt, untereinander nicht vertragen, dann ja, kommt man irgendwie durcheinander. Und dann wird es, dann gibt es diesen Clash und dann verhettern sich eigentlich diese identitätspolitischen Ansätze völlig in ihren Widersprüchen. Und meistens wird es dann so aufgelöst, dass man dann einfach nicht darüber spricht. Das ist das. Und anderen verbietet, darüber zu sprechen. Das ist vielleicht auch noch ein wichtiger Aspekt. Und da komme ich dann auch zum nächsten Punkt, der mich politisch bewegt, wirklich sehr stark bewegt, weil das hat auch was mit meiner Geschichte in der Linken zu tun. Das ist Thema Freiheit, Meinungsfreiheit. Ich habe in der Linken nicht die ganze Zeit über, aber zum Ende hin erlebt, also als sich eben auch bestimmte Strömungen dort durchgesetzt haben, dass man eben nicht mehr einfach so diskutieren und Argumente austauschen konnte, sondern dass man, wenn man bestimmte Ansichten, Prämissen nicht geteilt hat, schnell, also wirklich als Rassist oder AfD-nah, das war noch eine harmlose Beschimpfung, also aber eher Rassist oder sogar Nazi beschimpft wurde. Und das ist ja mittlerweile nicht nur in der Linken so, sondern das ist ja gang und gäbe, dass man natürlich sagen kann, was man möchte, aber ich sag mal, die sozialen Konsequenzen werden halt immer drastischer und das, ich bin jetzt privilegiert, ich bin Abgeordneter, ich kann wirklich sagen, was ich will, ohne dass mir jemand was kann, aber im Privatleben zum Beispiel haben Leute mittlerweile Probleme, sich irgendwie offen mit ihren Argumenten auszutauschen und im Berufsleben trauen sich viele Leute das schon gleich gar nicht mehr. Es gibt ja Umfragen dazu, die besagen, dass ungefähr 50% der Deutschen ein Problem damit haben, frei heraus ihre Meinung zu sagen. Und das finde ich schon dramatisch, weil was heißt das denn? Das heißt ja, dass man unfrei ist und wir wollen alle frei sein. Und ich finde, das ist das die Grundvoraussetzung. Deswegen, Meinungsfreiheit ist wichtig. Sie ist bedroht von mehreren Seiten. Also die AfD ist jetzt auch keine Partei, die sich für die Meinungsfreiheit allgemein einsetzt. Sie setzt sich vor allem für die Freiheit ihrer Meinung ein. Aber wenn es um die Meinung anderer geht, dann ist sie gar nicht so tolerant. Und das habe ich auch selber erlebt. Also im Abgeordnetenhaus kriegt man ja in den Debatten da einen ganz guten Eindruck. Aber die Meinungsfreiheit ist auch, muss man ehrlicherweise sagen, auch von links bedroht. Von diesem selbstgerechten Milieu, das ja Sarah Wagenknecht wirklich also so hervorragend auf den Punkt in ihrem Buch beschreibt, dass ich wirklich zur Lektüre empfehle. Das ist, ja, also auch von der Seite kommt die Bedrohung für die Meinungsfreiheit. Und das finde ich ja einen weiteren wichtigen Punkt, wegen dem wir ja auch das BSW gegründet haben. Wir haben das in der Corona-Zeit natürlich am drastischsten gesehen, dass Leute wirklich mundtot gemacht wurden. Auch unsere Leute, Sarah Wagenknecht, hat ja die Corona-Politik kritisiert, sie hat sich auch der Impfung verweigert. Dafür hat sie einen hohen Preis bezahlt politisch. Sie wurde ja auch innerhalb ihrer damaligen Partei, sie war ja auch Linke, entsprechend da auch niedergemacht. Und ich sag mal so, dieser Formierungsprozess, den wir bei Corona erlebt haben, also diese, dass alle in dieselbe Richtung denken sollten, dass abweichende Meinungen ausgegrenzt gar nicht zugelassen wurden und in der öffentlichen Debatte und auch diffamiert wurden, ja, diffamiert als Schwurbler und so, wir kennen die ganzen Begriffe ja noch. Das war im Grunde der Vorlauf für das, was wir dann erlebt haben ab dem Beginn des Krieges in der Ukraine. Da war es dann wieder so, also da hat sich ein Muster etabliert, finde ich, in der Debatte in Deutschland, dass dass sich wieder ändern muss, weil so kann man Problemen nicht beikommen, indem man immer nur die eine Hälfte der Argumente sieht und die andere, die vielleicht auch gut und stichhaltig sind, die andere Hälfte immer weglässt. Da kommt man zu keinen vernünftigen Lösungen. Und bei Corona war die Folge einfach die, dass man, als sich dann herausgestellt hat über die RKI-Leaks und so, dass vielleicht doch das ein oder andere nicht ganz so war, wie man es damals dargestellt hat, da hat man einfach aufgehört, darüber zu sprechen. Es gibt keine systematische Aufarbeitung der Corona-Zeit. Ich komme nochmal aufs Abgeordnetenhaus zurück. In dem Parlament, in dem ich sitze, gibt es das nicht. Es gibt überhaupt keine Debatten, Plenardebatten zu dem Thema. Wenn das Thema irgendwo mal aufpoppt, ist der Kenntnisstand und ist die Debatte immer noch so, als wären wir noch vor 4 Jahren oder so. Ja, es geht dann immer noch um die Schwurbler und um die Impfleugner und was weiß ich. Dabei könnte man es ja nun wirklich besser wissen. Und das war ein politisches Projekt, das ich so mir zu eigen gemacht habe in der Zeit jetzt als Einzelabgeordneter. Ich habe mit über 50 schriftlichen Anfragen an den Senat einfach selber angefangen, die Corona-Zeit aufzuarbeiten. Nicht alleine, sondern unterstützt durch einen früheren linken Abgeordneten, der zur Corona-Zeit Vorsitzender des Gesundheitsausschusses war, Dr. Wolfgang Albers. Der hat mir da sehr geholfen und wir haben da auch wirklich sehr viele Ungereimtheiten zutage gebracht und das dann auch in einem Buch veröffentlicht. Wenn es interessiert, Corona in Berlin, ein Schwarzbuch, so heißt das.
1: Wenn mein Erwerben weit erlangt war, mache ich kurz Alexander King das Dossier. Wir gehen heute etwas kürzeren Live-Teil. Feurig, Flammen und Brände im US-Bundesstaat Nevada. Sie werden als Hawkfire bezeichnet und erreichen die ersten Wohnviertel der Großstadt Reno. All the way. Feinster Diplomatie hat er Russland zum ewigen Feind erklärt und befindet sich jetzt in der Ukraine. Johann Wadefuhl, die ARD, sekundiert im Kriegsrausch, eindrucksvoller Symbolbesuch und thematisiert Abwehrraketen, zitiert den Außenminister, der den Widerstandswillen Charkivs hervorhebt. Was ist ein Charkiv?
2: Dass wir auch als Bundesregierung uns dazu äußern, aber dazu warten wir darauf, dass die USA, unsere Verbündeten, eine abschließende Stellungnahme uns übermitteln. Das ist zugesagt und dann werde ich mich auch zu dieser Frage öffentlich äußern.
1: Auch auf Seite 1 hetzt die Tiges Schuh, ich darf euch doch so nennen, Tine Chrupalla im Sommerinterview, muss zugeben, viele Aussagen halten einer Überprüfung stand. Daneben hätte er gelegen, beim Thema Klimawandel die Meinung, Wetter als Wetter und nicht als Religion zu behandeln.
3: Tock. Tock und dann wusch.
1: In der Fantasiewelt der Tigesschuh offenbar nicht zulässig. Wie gesagt, auf derselben Webseite wirbt man für Abwehrraketen, die doch zumindest die Umwelt zerstören. Ich kann das nur noch geistesgestört nennen, aber vielleicht ist man ja es auch selbst. Ganz oben auf Seite 1, Heidi Reichinek.
4: Das Problem sind Männer.
1: Und für mich ist die Partei ja dann unwählbar. Ich könnte sie aber auch nicht wählen, ob der Tätowierungen. Zu Selbstverstümmelungen habe ich Abstand. 30 Tote nach Abrutsch einer Mülldeponie in Guinea. USA drohen Iran mit Wirtschaftskrieg. Teheran reagiert scharf. Jeder, der sich daran beteilige, werde als Feind gesehen. Und so gab es auch am Montag, den 24. August 2026, keine Interpretationsmöglichkeiten. Die kleine Audiodatei von Radio Marabu. Sonne, Wolken, morgen von Westen, Gewitter. In den September geht es wechselhaft und frischer.
5: Marcello, vielen Dank für die Nachricht.

Da sind wir wieder. Das war die kleine Audiodatei von gestern. Die aktuelle hören Sie erstmals gegen 9.30 Uhr in der verrückten Stunde mit Knut Schnalle. Alle können auch nachgehört werden auf Odyssee und YouTube. Dort zu finden unter unserem Schwester-, Mutter-, Vater-Programm, wie Sie wollen, Radio Marabu. 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In die zweite Stunde Ihres Frühprogrammes geht es gleich mit unserem Kollegen Jürgen Eger, seiner Musik, seinen Kollegen.

Kurz nach 6 Uhr. Die kühle Dusche am Morgen im Frühprogramm auf DDR 1. 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

0: Fast ein Viertel seiner Bevölkerung habe das SA-Land, also Sachsen-Anhalt-Land, verloren seit 1990. Wer geblieben ist, sei überdurchschnittlich alt. Also SA habe die älteste Bevölkerung, erzählen die GEZler. So brutal, kurz und hart hört man das selten. Das ist nun die Wiedervereinigung. Aber das sagen sie nicht. Aber es war ein Teil ihres Sinns, bestqualifizierte Arbeitskräfte für die Brit-Industrie und sonstige Wirtschaft gleich Entindustrialisierung der DDR gemäß dem Ami-Morgenthau-Plan von 1944. Und mit dem Endsieg gab es keine Limitationen mehr, die es mit dem Schutzwall gegeben hat, 28 Jahre lang, zugunsten der DDR, zugunsten der Regionen, zugunsten der Menschen, die hier lebten. Wer noch paar deutsche Latten am deutschen Zaun hat, kann gar nicht anders als sehen, wie nützlich und notwendig es war, diese schönen deutschen Regionen zu entwickeln und in ihnen gut und immer besser leben zu können. Das endete für viele, für die meisten, am 9.11.1989. Ab 1990 traten Amis und Westler den Morgenthau-Plan gegen die DDR auf uns ein. Nun auch für die Westler. Westler, das habt ihr euch verdient, indem ihr mehrheitlich immer einverstanden wart.
1: Wir haben einen Kapitalismus, der am Ende seines Lateins angekommen ist, der, und da bin ich auch dankbar für linke Kapitalismuskritik, da kommen wir vielleicht später noch zu, was kann ich von Linken lernen?
0: Höckes aktueller Coup, das Angebot an die Sahra, nämlich Mini-Prä in Thüringen zu werden, was hätte die mit Thüringen zu tun? Naja, sie ist wohl als Kind mal dort gewesen. Ich finde den Höcke schlau und sein Angebot finde ich übrigens seriös. Ein professioneller Politik. Frau Wagenknechten antwortet dem Höcke. Inhaltlich finde ich die Antwort vergleichsweise dünn. Im Ton finde ich ihre Antwort nicht adäquat. Und insbesondere der Schluss ist dann das, was man derzeit eigentlich übergriffig nennt, aber nicht, wenn Frauen es sagen. Sie appelliert zickig an seinen angeblichen Männlichkeits-Ehrgeiz. Man stelle sich vor, der hätte in ihre Richtung Ähnliches getönt, nur eben andersherum, so mit provozierend spitzer Zunge. Hören Sie mal, Frau Wagenknecht, Sie wollen doch beweisen, dass Frauen ebenbürtig Politik machen können. Sie tun doch so, als sei die Partei und Politik Laffus die Ihre. Haben Sie doch mal die Eier in den Stöcken und tun Sie das und das und das. Na, mal sehen, was das wird. Dann wieder Propaganda gegen den Farage. Der Hass der deutschen Staatsagitatoren, auf den sitzt tief. Er ist ja hauptsächlich schuld am Brexit. Rache ist süß, sagt das deutsche Sprichwort. Und Hasspropaganda billig, sage ich. Er wird immer als Rechtspopulist karikiert. Also solche wie er dürfen sollen fremdbestimmt erzählt werden und nicht so, wie er es selbst tut.
2: Sarah kommt.
0: Diese Annahme, dass Frauen weniger stark sind als Männer, sei immer noch im Denken, sagt eine Jockeine in Neuenhagen bei Berlin. Im Staats-TV ist ja ein Ding. Es gibt laut diesem Sprech immer noch Leute, die was Vernünftiges, was Richtiges denken. Und ausnahmsweise darf auch mal was Wahres gesagt werden. Allerdings auch in diesem Fall wieder denunzierend. Die Methode Antistalinismus. Es wird Richtiges über Stalin gesagt, aber so, dass die Hörer es für falsch halten. Es wird Falsches gesagt, aber die Adressaten des Gesagten sollen es für richtig halten. Frauen sind tatsächlich, soweit ich weiß, durchschnittlich weniger stark. Das hat die Natur so eingerichtet, darf aber nicht mehr so sein. Und wenn es doch zugegeben wird, dann als das böse, gemeine des toxischen Patriarchen, also als etwas Falsches. In der Brit gäbe es viel weniger Morde als in Russland und in den USA. Im Visagenbuch kursiert eine Grafik, die das zeigt. Unter anderem bringt auch mein Visagenbuch Freund Wilfried diese Agitation. Meine Antwort: Naja, wenn 99% der massenmedial gemeldeten Mörder in der Brit neuerdings angeblich psychisch Kranke sind, dann sind das auch keine Morde. Dann sind das ja Psychiatrieunfälle oder so. Dann fehlt ja das eine oder andere Mordmerkmal. Dann gibt es fast keine Morde mehr. Psychisch Kranke, Durchgeknallte von sonst woher, die praktizieren weder Vorsatz noch Heimtücke. Also sind es keine Morde, sonst würden die ja nicht in der Psychiatrie landen dürfen. Und wenn die in der Psychiatrie landen, ist es kein Mord. Also bereichern die Umgebrachten nicht die Mordstatistik, wie auch die Psychiatrisierten nicht. Ergo, es gibt immer weniger Morde bei immer größerem Risiko, abgestochen zu werden.

Jürgen Eger war das. Seine Kolumnen immer am Sonntag, 14 Uhr auf DDR1. Da gibt es auch seine Sendung Staubgewischt auf alten Platten. Sonntagnachmittag. Heute Nachmittag nach 16 Uhr mit einer aktuellen Kolumne in Treffpunkt Alexanderplatz. Gleich die Geburtstagskinder für heute auf Ihrem DDR1. Haben Sie Geburtstag? Dann fühlen Sie sich gratuliert. 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

0: Große starke Männer geboren am 25. August. John Connery und Erich Honecker.
1: Mediengeschichte. In seinem letzten Dienstjahr sprach zum Pfingsttreffen 1989 im Mai des Jahres auch Erich Honecker.
2: Vor wenigen Monaten hat hier in diesem Saal die 7. Tagung des Zentralkomitees unserer Partei stattgefunden, hat hier analysiert die Durchführung der Beschlüsse des 11. Parteitags der Sozialistischen Einheitspartei Deutschlands und hat die weiteren Aufgaben umrissen zur Durchführung dieser Beschlüsse und einen bedeutsamen Beschluss gefasst, und zwar die Einberufung des 12. Parteitages der Sozialistischen Einheitspartei
1: Deutschlands. Erich Honecker 1991 in der ARD.
3: Meines Erachtens ist es natürlich ein großer Irrtum, dass man annimmt, dass diejenigen, die in Leipzig Sprechchöre machten, wir sind das Volk, dass sie den Umschwung in der Deutschen Demokratischen Republik herbeigeführt haben. Man muss dieses geschichtliche Bild muss man natürlich zurechtrücken. Ich habe vor kurzem gelesen eine Schilderung über einen Spaziergang von Herrn Schwarznase, der ja inzwischen Sozialdemokrat geworden ist, an der Küste des Schwarzen Meeres im Herbst 1984, das heißt noch zur Zeit von Tschernenko, in dem man sich darüber geeinigt hat, dass also man alles ändern muss, hier in der Sowjetunion und auch woanders. Aber später, in den jetzt veröffentlichten Memoiren, schreibt er, dass schon 1986 er zur Schlussfolgerung gekommen sei, im Rahmen dieser Gesamtentwicklung, dass die Existenz der Deutschen Demokratischen Republik künstlich und wieder natürlich sei.

Ein bisschen verrückt die Musik, aber man soll ja auch wach werden. Die Musik vom Klimperkasten. Sie dient uns zur musikalischen Begleitung des Frühprogramms auf ihrem DDR1. Ja, verrückt wird's auch ab 9 Uhr. Da kommt Knut Schnalle mit seiner verrückten Stunde danach DDR1. Musik bis 1990 und Mitschnitte aus dem Rundfunkarchiv. 12 Uhr Rockmusik mit Hainun. Danach 13 Uhr wieder DDR1 mit Aufnahmen aus dem Rundfunkarchiv. 15 Uhr Chris Mainfield, die Geschichte des Rundfunks der DDR. 16 Uhr unser Nachmittags-Musikmagazin, Treffpunkt Alexanderplatz. 17 Uhr Original Berlin mit Original-Mitschnitten. Und ab 18 Uhr DDR1. Ab 20 Uhr dann wird es progressiv ad libitum, unser Abendprogramm. Aber jetzt startet 7 bis 10 unsere Musik für den Morgen. Kommen Sie gut durch diesen Morgen. 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

0: DDR1 macht eine kleine Pause, aber wir sind gleich zurück.
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0: Am 13. August jährte sich der Bau des antifaschistischen Schutzwalls zum 65. Mal. Hier in diesem Format gestattete ich mir Auszüge aus der aktuellen Kamera vom 13. August 1986 zu bringen, unter anderem Worte von Erich Honecker vor Genossen, die dabei waren, als der Wall erbaut wurde.
1: Heute, vor 25 Jahren, hat die Arbeit- und Bauernmacht auf deutschem Boden in Übereinstimmung mit ihren Verbündeten im Warschauer Pakt die Grenzen der Deutschen Demokratischen Republik gegenüber Berlin-West und der BRD, die bis dahin offen waren, unter Kontrolle genommen. Das hat unser Volk, hat den Völkern Europas den Frieden gerettet und der Grundstein für das weitere Erblühen unseres sozialistischen Staates gelegt.
2: Und nun das Dossier.
0: Auf dem Blog Kosmonaut Shop erschien ein umfangreicher Text: Ohne Mauer hätte es Krieg gegeben, was bis heute verschwiegen wird. Markus Gelau, als Autor bei Manova, auch Künstler, Musiker, teilte einen umfangreichen Text. Es gibt historische Erzählungen, die funktionieren nur, wenn man spät genug anfängt. Die Geschichte der Berliner Mauer ist dafür ein nahezu perfektes Beispiel. Man beginnt am 13. August 1961, zeigt Stacheldraht, aufgerissene Straßen, Volkspolizisten, weinende Familien und später die Betonmauer, vieles heute mit KI. Dann erzählt man von Republikflucht, Grenzsoldaten und Mauertoten und schon steht das historische Urteil fest. Hier ein Staat, der seine Bürger einsperrte, dort ein Westen, der ihnen Freiheit versprach. Ist dieser Text von Gelau verfasst? Ich kann es nicht exakt verifizieren. In jedem Fall ist er spannend, geschichtlich weitgehend korrekt. Die große Vereinfachung, die DDR baute eine Mauer, die DDR teilte Deutschland, die DDR war schuld. Einführend mit der wirtschaftlichen Abtrennung der westlichen Besatzungszonen, einer separat eingeführten westdeutschen Währung, der Gründung eines westdeutschen Staates noch vor der DDR, der anschließenden politischen und militärischen Eingliederung dieses Staates in den US-amerikanisch geführten Westen, der Wiederbewaffnung gegen erheblichen Widerstand der eigenen Bevölkerung und einer erstaunlich geräuschlosen Wiederverwendung jener militärischen und geheimdienstlichen Fachkräfte, die wenige Jahre zuvor noch für Hitlers Deutschland gegen die Sowjetunion gearbeitet.
3: Im Gedankenaustausch mit den Kampfgruppenkommandeuren Gerd Franzmann aus Berlin und Fritz Krause aus Magdeburg über die 25 Jahre seit dem historischen 13. August, Willi Stoff und Horst Sindermann im Gespräch, Günter Mittag, Egon Krenz und Hans-Bernd Gutschmidt aus dem Mansfeld-Kombinat sprechen vom Wettbewerb in der täglichen Arbeit wie in der Kampfgruppe. An einem Tisch Hermann Axen, Heinz Kessler, Friedrich Dickel und Margit Schäfer, Sanitäterin in einer Berliner Kampfgruppenhundertschaft. Margot Honecker, Werner Walde und die Genossen Erhard Einenkel aus Karl-Marx-Stadt und Martin Scholtka aus Cottbus. Auch sie in angeregtem Gespräch über das Leben in unserem Lande 2,5 Jahrzehnte nach dem 13. August. Kämpferische Stimmung im großen Saal.

0: Dankesworte namens der geladenen Genossen spricht Horst Lenker aus Hennigsdorf, seit 1954 Mitglied der Kampfgruppen.
1: Begeistert haben wir heute am Kampfappell in unserer Hauptstadt teilgenommen. Uns alle, und das darf ich hier auch im Namen der 10.000 Beteiligten erklären, hat die Rede unseres Generalsekretärs tief beeindruckt. Der heutige 25. Jahrestag der Errichtung des antifaschistischen Schutzwalls erfüllt uns mit Stolz. Denn durch die Sicherung der Staatsgrenze haben auch wir dazu beigetragen, dass der Frieden auf unserem Kontinent bewahrt wurde. Gemeinsam mit den anderen Kämpfern haben wir die Grenze gesichert. Und wir taten das voller Freude und mit tiefer Genugtuung. Du, lieber Genosse Erich Honecker, kannst das ja am besten einschätzen. Du selbst hast ja diese präzise Aktion geleitet.
2: Falls man sich streitet, ob Honecker oder Ulbricht, Extrakte aus dem Text von Kosmonaut Chop. Stichpunkte: 1945 sollte Deutschland nie wieder Krieg führen können. Die vollständige Entmilitarisierung Deutschlands wurde auf der Potsdamer Konferenz von den Siegermächten beschlossen. Schnell zerbrach das Bündnis der Siegermächte. Die Sowjetunion wurde zum Gegner der Vereinigten Staaten. 1948 begann die Teilung mit dem Geld, mit neuen Banknoten, einer neuen Währung, die natürlich auch ein eigener Wirtschaftsraum war. Ein Fundament der Teilung. Die Bundesrepublik wurde am 23. Mai 1949 gegründet, wird heute gerne vergessen, dem auch wenig gedacht. Bekannter das Gründungsdatum der DDR, 7. Oktober 1949, fast 5 Monate später. Ursprünglich war die Gründung der DDR nie geplant, auch nicht von der Sowjetunion, aber der westdeutsche Staat war bereits Realität, als die DDR gegründet wurde. Die BRD war auch keine neutrale Mitte, sondern dem Westen eingeordnet.
3: Das Dossier.
2: Gegen die Wiederbewaffnung formierte sich Anfang der 50er Jahre erheblicher Widerstand. Zwischen 1951 und 1952 wurden Millionen Unterschriften dagegen gesammelt. Kommunisten, Gewerkschafter, Christen, Frauenorganisationen, Intellektuelle und andere Gegner der Remilitarisierung versuchten, eine breite Bewegung gegen neue deutsche Streitkräfte aufzubauen. Der junge demokratische Westen reagierte darauf nicht ganz so entspannt, wie seine spätere Selbstdarstellung vermuten lässt. Politische Organisationen wurden verboten oder überwacht, Aktivisten verfolgt, kommunistische Betätigung zunehmend kriminalisiert. Bundesinnenminister Robert Lehr erklärte über die Volksbefragung gegen die Wiederbewaffnung, wer daran teilnehme, gefährde den Frieden und stelle sich in den Dienst des Bolschewismus. Da war er wieder, der Bolschewismus.
4: Meine deutschen Volksgenossen und Volksgenossinnen.
2: Da dürften die Erinnerungen ja noch recht frisch gewesen sein. Der letzte Satz, so schreibt man, verdient es, langsam gelesen zu werden. Wer gegen neue Waffen demonstrierte, gefährdete also den Frieden. Wer Deutschland wieder bewaffnete, verteidigte ihn. Parallelen mit unserer Zeit sind sicher rein zufällig. All das ergänze ich ein weiteres Mal in der DDR durchaus. Schulstoff, Inhalte von Fernsehserien etc. Adenauers Priorität, so im Text, war die feste politische, wirtschaftliche und militärische Bindung Westdeutschlands an die westlichen Mächte. Bis heute unbequem die Stalin-Note von 1952. Die Sowjetunion schlug Verhandlungen über einen Friedensvertrag mit einem wiedervereinigten Deutschland vor. Dieses Deutschland sollte souverän sein und keinem Militärbündnis angehören, das sich gegen einen ehemaligen Kriegsgegner richtete. Spätestens hier müsste jedem die Rhetorik der russischen Seite zum Ukraine-Vorgang klingeln. Zurück zum Text. Wer heute behauptet, der Westen habe seit 1949 nichts sehnlicher gewünscht als die deutsche Einheit und ausschließlich Moskau habe diese verhindert, unterschlägt damit einen ziemlich entscheidenden Teil der Geschichte. Adenauer selbst sprach lieber von Befreiung. Zitat Adenauer: Die Gebiete östlich von Werra und Elbe seien Deutschlands unerlöste Provinzen. Die Aufgabe heiße deshalb nicht Wiedervereinigung, sondern Befreiung. Das ist sprachlich keineswegs nebensächlich. Die Bundesrepublik erkannte die DDR nicht an. Sie beanspruchte, Deutschland insgesamt zu vertreten. Sie betrieb außenpolitisch die Isolierung Ostdeutschlands. Wieder wollte man eine deutsche Armee in der BRD. Problem: Woher sollte man plötzlich erfahrene deutsche Generäle nehmen? Man hatte Tausende. Diese waren nur vor kurzem noch für Hitler tätig gewesen. Hervorgehoben, die Sowjetunion hatte im deutschen Vernichtungskrieg wichtig, es so zu bezeichnen, rund 30 Millionen Menschen verloren, ganze Regionen waren zerstört, wurden Millionen Zivilisten ermordet oder dem Hungertod ausgeliefert. Deutsche Soldaten hatten Leningrad belagert, sowjetische Dörfer niedergebrannt und einen Krieg geführt, dessen erklärtes Ziel weit über einen gewöhnlichen militärischen Sieg hinausging. Keine anderthalb Jahrzehnte später trugen Verantwortliche dafür in Westdeutschland wieder Uniform. Scharf kritisiert in der DDR, als wiederkehrender Militarismus bezeichnet, man urteile selbst, ähnlich auch im Geheimdienst. Der Name Reinhard Gehlen sollte bekannt sein. Das Gärende wurde 1955 offiziell. Am 5. Mai trat die BRD der NATO bei. Im selben Jahr entstand die Bundeswehr. Die Nationale Volksarmee der DDR wurde als Reaktion darauf 1956 gegründet. Vorher gab es bewaffnete Formationen wie die kasernierte Volkspolizei. Nun hatten wir zwei deutsche Staaten mit zwei deutschen Armeen, hinter denen jeweils ein atomar bewaffneter Weltblock stand. Herausgesucht ein schönes Zitat von BRD-Kanzler Konrad Adenauer. Im Grunde wären taktische Atomwaffen die Weiterentwicklung der Artillerie. Die DDR-Führung forderte ein Verbot atomarer Bewaffnung auf deutschem Boden, unterstützte Konzepte für atomwaffenfreie Zonen in Mitteleuropa. Im Text herausgearbeitet West-Berlin, die selbstständige politische Einheit, gern romantisiert als freie Insel im kommunistischen Meer, umgeben von bösen Betonmauern, geschützt von US-amerikanischer Standhaftigkeit und selbstverständlich versorgt mit Coca-Cola. Schöner Humor, für die DDR standen US-amerikanische, britische und französische Soldaten sozusagen mitten im Staatsgebiet. Es arbeiteten dort Dutzende westliche Nachrichtendienste. Es gab Rundfunksender und politische Organisationen, die in die DDR wirkten. Auch verlor die DDR über Berlin massenhaft Menschen, Facharbeiter, Ärzte, Ingenieure, Akademiker, auf Kosten der DDR ausgebildet, wechselten in den wirtschaftlich stärkeren deutschen Staat, der die DDR politisch nicht anerkannte, bei der Übersiedlung erhebliche Vorteile bot und auch aktiv abwarb, auf Dauer wirtschaftlich existenzgefährdend für die DDR. Bis heute meint man, die DDR sollte mitten in der heißesten Phase des Kalten Krieges eine praktisch offene Grenze zu einem konkurrierenden Staat unterhalten, der ihre Existenz bestritt, ihre Bürger aufnahm, geheimdienstlich gegen sie arbeitete und politisch von ihrer zukünftigen Befreiung sprach. 1961, so schreibt es, der Artikel auf Kosmonautjob war Berlin längst ein Pulverfass. Deutschlandfunk Kultur forschte und kam zu dem Ergebnis, bereits 1959 hatten die USA 9 Ziele in und um Berlin für mögliche Atombombenabwürfe vorgesehen. Man zitiert ein US-amerikanisches Strategiepapier aus dem Sommer 1961 des späteren Nobelpreisträgers Thomas Schelling, Nuclear Strategy. Hier wurde untersucht, unter welchen Bedingungen ein zunächst konventioneller Konflikt in Europa auf deutschem Boden in einen Atomkrieg übergehen könnte. Kosmonautjob kommt zur Tatsache, die US-amerikanische Regierung selbst hielt einen Krieg um Berlin für real genug, um dessen mögliche nukleare Eskalation durchplanen zu lassen. Und das wenige Wochen vor dem Mauerbau. Im Frühsommer 1961 verdichtete sich die militärische Situation, es gab erhöhte Bereitschaften. Die USA protestierten gegen den Mauerbau, aber versuchten nicht, die Sperranlagen militärisch zu beseitigen. Niemand befreite Berlin. Als Grund wird genannt, fundamentale US-amerikanische Interessen waren durch die Grenzschließung nicht verletzt worden. Zitat: Die Reisefreiheit eines DDR-Bürgers war kein US-amerikanisches Kriegsziel. Auch im Nachrichtenportal Internetzeitung EU gibt es einen Text: US-Präsident Kennedy akzeptierte den Mauerbau 1961, spottet in der Überschrift: Ich bin doch kein Berliner. Kennedy ist der eigentliche Vater der Berliner Mauer. Diese wäre besser als ein Krieg, ließ er Herrn Chruschtschow in Moskau früh wissen. Gelangen wir zu einem Fazit. 1989 fiel die Mauer. Hier verwendet der Text die offizielle Bezeichnung. 1990 verschwand die DDR, die Sowjetunion zerfiel wenig später, damit sieht die Grenze von 1961 rückwirkend wie das verzweifelte Bauwerk eines Staates aus, dessen Untergang eigentlich längst feststand. Nach 1990 gewann die BRD nicht nur das Land, sondern auch die Geschichte und die Erzählung. Aber die Alternative hieß 1961 nicht Mauer oder Freiheit, sie hieß Krieg. Natürlich kann das heute keiner beweisen. Es gibt Bilder. US-amerikanische und sowjetische Panzer standen sich tatsächlich mitten in Berlin einander gegenüber. Die Vorstellung, Krieg sei lediglich ein vorgeschobenes Argument. Berlins, der Hauptstadt der DDR, erledigt sich so von selbst. Du fährst nach Friedrichstraße. Ein kühner Satz. Vielleicht war die Mauer deshalb eines der hässlichsten Friedensbauwerke Europas. Ein weiterer kühner Satz, das war ein beschissener Frieden, aber ein beschissener Frieden ist gelegentlich die bessere Alternative zu einem sehr echten Krieg. Wo ich nochmal zurückkommen möchte zur aktuellen Kamera vom 13. August 1986, das Finale des Textes, ungekürzt. Und 1961 wäre dieser Krieg zuerst wieder dort geführt worden, wo deutsche Kriege bemerkenswert häufig geführt werden, vor den Haustüren der Deutschen. Die Mauer war deshalb nicht der Beginn dieser Geschichte, sie war ihr vorläufiger Schlussstrich. Vor ihr kamen die wirtschaftliche Spaltung Deutschlands, die separate Währungsreform, die Gründung der BRD, die Westintegration, die Wiederbewaffnung, der NATO-Beitritt, die Rückkehr alter Wehrmachtsoffiziere in militärische Spitzenfunktionen, der Aufbau westlicher Geheimdienststrukturen gegen den Osten, die atomare Aufrüstung und immer größere militärische Manöver. Vor ihr kamen Adenauers Reden von der Befreiung des Ostens und die Entscheidung, die Bundesrepublik fest in den westlichen Block einzubinden. Vor ihr kam eine Berlin-Krise, in der Washington und Moskau immer deutlicher erkennen ließen, dass sie ihre strategischen Positionen notfalls militärisch verteidigen würden. Und erst ganz am Ende dieser Kette kam der Beton. Wer die ersten 12 Jahre weglässt und erst beim Beton anfängt, bekommt selbstverständlich eine einfache Geschichte. Die DDR baute eine Mauer, die DDR teilte Deutschland, die DDR war schuld. So einfach kann Geschichte sein, wenn der Sieger das Datum bestimmen darf, an dem sie beginnt. Die tatsächliche Geschichte ist aber weniger bequem. Die Mauer fiel nicht aus einem friedlichen Himmel. Sie wurde in eine längst geteilte, bewaffnete und bis an die Zähne atomar hochgerüstete Welt gebaut. Und möglicherweise ist genau das der Punkt, über den man 60 Jahre später endlich einmal reden sollte. Nicht darüber, ob die Mauer schön war, nicht darüber, ob sie Freiheit brachte, sondern darüber, was vor ihr passiert war und welche Alternativen 1961 tatsächlich existierten, denn vielleicht verhinderte die Mauer einen Krieg. Das lässt sich nicht beweisen. Aber dass sie in einer Situation errichtet wurde, in der ein Krieg um Berlin längst konkret geplant und seine atomare Eskalation durchgerechnet wurde, lässt sich sehr wohl belegen. Und wer nach dieser Vorgeschichte immer noch behauptet, die DDR habe am 13. August 1961 aus einem friedlichen Nichts heraus Deutschland geteilt, braucht keine weiteren historischen Quellen. Er braucht nur eine Geschichte, die ihm besser gefällt. Und alles das Vorgetragene zementiert sich auch in internationalen Kommentaren. Vorgetragen am 13. August 1986 in der aktuellen Kamera.
3: In einem Artikel zum 13. August schreibt der stellvertretende Vorsitzende und Kanzlerkandidat der SPD, Johannes Rau, vor 25 Jahren scheiterte die Politik der Stärke. Der Politiker ruft dazu auf, die Realitäten anzuerkennen, die Dinge so zu sehen, wie sie sich geschichtlich entwickelt haben. Für die Sozialdemokraten werde die Politik gegenüber der DDR weiterhin immer auf Friedens- und Entspannungspolitik sein, unterstreicht Rau. Nach Meinung der Times gäbe es für die Mauer ein ernstzunehmendes Argument. Ohne sie wäre die Entspannung der 70er Jahre nicht möglich gewesen. Denn erst damals wurde das Kräfteverhältnis geklärt und konsolidiert. Die Frankfurter Rundschau bemerkt, die Vernunft aus Beton habe tatsächlich den Frieden stabilisiert. Sie sei eine defensive, keine offensive Maßnahme gewesen. Seit dem 13. August 1961 habe sich Ernüchterung durchgesetzt. Unter Hinweis auf das Fiasko, dass eine geplante Menschenkette am vergangenen Wochenende an der Staatsgrenze in Berlin-West mangels Beteiligung erlitt, kommt die Frankfurter Allgemeine zu dem Schluss, die Mauer regt also weit weniger auf als beispielsweise die Stationierung amerikanischer Atomwaffen.
2: Und trotz aller Rias-Romantik kommt jetzt doch vielleicht dem einen oder anderen der Gedanke, dass die russische Föderation da unten in der Ukraine mit in Teilen hier bereits vorgetragenen Argumentationsketten etwas hier auch bereits angedachtes Großes zu verhindern versucht. Das Mauerdossier. So viel DDR, liebe Maurer und Maurerin. Ron, ein passender Kommentar unseres Hörers Triple Delta. Man sollte alle sich als links definierenden Politiker als erstes fragen, wie sie zum Sozialismus im Allgemeinen und der DDR im Speziellen stehen. Das würde viele Interviews angenehm verkürzen. Auch stellt er fest, die Kleinstadt, in der er wohnt, tief im Westen, hatte ihren ersten Christopher's Tweets Day. Ergänzter Treppenwitz der Geschichte ist ja, dass die Initiatoren von CSD dieselben sind wie die von den Migrationswellen. Die sitzen dann mit einem Prosecco entspannt und schauen sich amüsiert im Fernsehen an, wie sich beide Gruppen gegenseitig den Schädel einschlagen.
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2: Da doch auch mal gleich eine kleine Trinkpause, danke Anne-Kathrin Mücke. Und ich ergänze, die Klimairren können wir gleich dazu zählen. Auch die bei der Tagesschau. Diese berichtet den EU-Klimadienst Copernicus, die Weltmeere wären so warm wie nie, 21,1 Grad. Auf die Idee, aus Umweltschutzgründen Frieden zu propagieren, kommt man natürlich nicht. Grundgesetz, welches auch Basis ist für Lizenzverträge, Sendelizenzen hin und her, geben wir Speed. Ermittler finden weitere Drohne und Sprengstoff. Leipziger Flughafen, bei dem Anschlagsversuch auf diesem kamen offenbar mehrere Drohnen zum Einsatz. Wieder WDR, NDR und Süddeutsche Zeitung. Die unheilige Zusammenkunft öffentlich-rechtlicher und kommerzieller Medien. Ich lese, möglicherweise militärischer Sprengstoff.
6: Aber nicht jede Drohne, die im Moment in Deutschland aufsteigt oder über einem Flughafen kreist, ist der Russe.
2: Nein, die Gefahren relativieren.

0: China, Zelenskys Dame, Elon Musk und selbst von eigenen Amtsträgern immer wieder enttäuscht.
1: Danke, beste Svetlana. Nun sicher auch von seinen Ärzten und der Washington Post. Direkt nach New York.
2: New York!
1: DPA berichtet.
3: Annalena Baerbock. Of Germany.
1: Annalena Baerbock wechselt an die New Yorker Columbia University.
4: Portugal 134. Austria 131. Germany 104.
1: Sie wird dort eine Lehrtätigkeit übernehmen. Die Tagesschau berichtet Hinweise auf massive Missstände in einer bayerischen Reha-Klinik. Hauptgesellschafter ein Finanzinvestor. Und auf in meine wackere Heimat Thüringen, Erfurt. Im Erfurter Süden brannten 3 Autos in einer Nacht komplett aus. Die Kripo vermutet Brandstiftung, bittet um Hinweise aus der Bevölkerung. Es berichtet DPA. Entflammt für den Dienstag, 25. August 2026, die kleine Audiodatei von Radio Marabu.
0: Und nun die weiteren Nachrichten.
1: Ach Svetlana, wenn ich dich nicht hätte. Die USA sagen ein Militärmanöver mit Südkorea ab. Ob des Krieges wider Iran, fehlt es an Truppenkapazitäten, Bericht Tagesschau. In Kasachstan gibt es nach den Wahlen eine klare Mehrheit für die Regierungspartei. Präsident Tokayev kann seine Macht weiter ausbauen. Radiozene berichtet, Streaming überholt Radio beim täglichen Musikhören in den USA. Diese streichen Syrien von ihrer Terrorliste.
5: Sind wir Mittelalter oder was? Dich das Pferdegras. Lack, die sollen mal zu uns kommen. Damaskus Süd.
1: Trump droht Kanada mit neuen Zöllen. CGTN, die chinesische Nachrichtenagentur Xi Jinping, führt Gespräche mit dem jordanischen König. Er gratuliert dem Präsidenten zur Übernahme seines Amtes in Bangladesch. China fordert die Einstellung jeglicher Einmischung in die inneren Angelegenheiten Hongkongs. Moskau ruft seinen Botschafter in London zurück. Es berichtet Springers Welt. Der Außenbeauftragte des Vatikan, Erzbischof Paul Richard Gallagher, reist nach Moskau. Der weißrussische Ministerpräsident Turchin nach St. Petersburg. Dort sprach er mit Gazprom-Chef Miller. Alexander Lukaschenko unterzeichnet einen Erlass zur Erhöhung der Renten ab dem 1. September. Einwohnerzahl mehr als halbiert. Die Ukraine feiert ihr 35-jähriges.
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1: Auf die Umwelt. Die Husis greifen einen saudischen Tanker im Roten Meer an. Russland meldet Angriff auf Tanker nahe Odessa. Bei nächtlichen ukrainischen Drohnenangriffen auf Region Krasnodar sind 3 Kinder getötet worden. Die Sprecherin des russischen Außenministeriums Sacharowa verurteilt das Wegsehen auf internationaler Ebene. Zitat: Schande für die internationalen Organisationen. Frau Sacharowa! Schande über Israel bringt Minister Ben-Gvir. Netanyahu erklärte, Iran wollte einen seiner Söhne töten, Bericht ORF. Und Itamar Gvir sagte, er möchte tägliche Exekutionen von Palästinensern. Thema bei Kompakt.
7: Ich habe immer gesagt, meine Zielgruppe ist die Friseuse.
1: Hierzu Peter Feist, Sohn von Manfred Feist, dem Bruder von Margot Honecker.
8: Ja, er hat ja auch schon gesagt, dass es gar keine Menschen sind, sondern Tiere, die man wie Schädlinge ausrotten muss. Das ist ein Ungeist, den man gerade beim jüdischen Volk eher nicht erwartet. Denn der Holocaust wurde ja auch mit dem Begriff Schädlinge begründet. Das ist schon sehr, sehr schlimm.
1: Öffentliche Hinrichtungen allen Ernstes.
8: Strafvollzug soll human sein. Und wenn man den Mann so zuhört, also in Deutschland, wenn der in Deutschland wäre, würde ich sagen, holt den Arzt mit der Zwangsjacke und weist ihn in die Psychiatrie ein. Der Mann ist verhaltensauffällig bis verhaltensgestört.
1: Merz ja nun auch kritisch, aber noch genug fest an der Seite. Feist ruft auf zum Boykott von News. Boykott, nicht Verbot. Das war Daniel Günther. Julian Reichelt, wenn es mitten in Deutschland eine Stadt gäbe, in der sich 20.000 schwerstbewaffnete islamistische Terroristen verstecken würden, die nichts anderes wollen, als Deutsche abzuschlachten, würde ich mir einen Bundeskanzler wünschen, der diese Leute jagen und jede Nacht 30 bis 40 von ihnen töten lassen würde.
8: Das ist im Kern eine verfassungsfeindliche Position, denn niemand hat das Recht, dem anderen das Recht zu leben abzusprechen. In Deutschland ist sogar die Todesstrafe abgeschafft worden, weil wir der Meinung sind, niemand hat das Recht, einem anderen das Leben gewaltsam zu nehmen. Wenn wir dann mal ins christliche Erbe gucken, dann heißt das Gebot, du sollst nicht töten. Aber das ist ja noch schlimmer, ja, zu sagen, du hast kein Recht zu leben. Wer entscheidet denn das? Herr Reichelt, ja. Herr Netanyahu, dieser komische Minister?
1: Oder gar Stefanie?
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1: Süden bis in die Mitte, Wolken, Schauer, morgen sonniger, kurzer Hitzepeak, dann unbeständig.
10: Marcello, Daumen hoch.

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Unterhaltung in den kommenden Stunden mit unserer bunten Musikmischung, die bis in das Jahr 1990 reicht. Dazu ausgewählte Mitschnitte aus dem Rundfunkarchiv, Originalmitschnitte des Rundfunks und des Fernsehens der DDR.

0: Hitze, das gab es auch in der DDR. Ein Ausschnitt aus der aktuellen Kamera.
1: Wie das Amt für Wasserwirtschaft der Deutschen Demokratischen Republik mitteilt, sinkt der Wasserstand der Elbe im Raum Dresden infolge der nur unwesentlichen Niederschläge am Wochenende weiter ab. Die Wasserläufe in den drei Thüringer Bezirken haben wieder Niedrigwasser. Im Bezirk Erfurt wurden 38 neue Staue errichtet, sodass die Landwirtschaft zusätzlich Wasser zur Beregnung erhält.
0: Abkühlung gewünscht, Mediengeschichte DDR 1.

0: Joe Cocker 1988, DT64.
1: Was hast du dir für die Zukunft vorgenommen?
2: Ich werde meine neue LP wie die vorher gemeinsam mit Charlie Whitnight und Don Hardman produzieren. Aber erstmal geht es noch nach Australien. So werden wir nicht vor Weihnachten anfangen.
1: Du hast niemals mit einem speziellen Autorenteam zusammengearbeitet. Warum nicht?
2: Früher habe ich selber versucht zu schreiben, aber ich habe niemanden gefunden, mit dem ich zusammenarbeiten kann. Ich sprach mit meinem Pianisten Jeffrey Wine. Wir werden es versuchen, vielleicht einige Lieder zu schreiben, aber ein festes Team habe ich nie.
3: I don't sort of have a team of writers in the wings. Never, I couldn't dream of doing that.
4: So then I wish you optimism, health and a lot of new and good LPs.
3: Thank you, Sylvia.
1: Dann war es also Zeit für mich, von Joe Cocker Abschied zu nehmen. Und euch wünsche ich noch einen schönen Sonntagnachmittag. Tschüss, sagt Silvia Hanisch.
0: Ein Mitschnitt aus dem Jahr 1988 von Jugendradio DT64 Popcafé. Zu Gast Joe Cocker. Mediengeschichte DDR 1.

0: 2020 verstarb Jürgen Schulz. Hier hören wir ihn im Palast der Republik.
1: Guten Abend Ihnen allen hier aus dem überaus festlich geschmückten Palast der Republik. Der Berliner Künstlerball hat gerufen und Tausende sind gekommen. Wissen Sie, ja schon allein dieses Wort Ballatmosphäre hat ja einen ganz besonders reizvollen Klang. Und ich kann eigentlich nur hoffen, dass ich vieles von der Stimmung heute Abend auch zu Ihnen nach Hause übertragen möge. Der Palast und viele Berliner Kulturstätten haben sich ein farbenfrohes, ein frühlingshaftes Programm einfallen lassen und ich bin selbst gespannt, was wir heute Abend hier alles noch so erleben werden. Eins weiß ich schon jetzt, es wird sehr viel Schlagerliches sein, es gibt auch Chansonhaftes, Artistisches, Zauberhaftes im wahrsten Sinne des Wortes und auch Modisches. Wir werden versuchen, mit prominenten Künstlern, mit interessanten Gästen ins Gespräch zu kommen. Wir sind außerdem zu Gast im Sport- und Erholungszentrum, im Schauspielhaus und im Friedrichstadtpalast. Wie gesagt, vieles im Angebot. Wir können eigentlich nur so ein paar kleine optische Randnotizen machen, Ballnotizen, wenn Sie so wollen, aber die natürlich in Farbe und für Sie hoffentlich farbig.

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1: Halten Sie vom Tango.
0: Auferstehung der Ruinen.

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1: Das Wetter, die Temperatur in der Nacht 7 bis 2 Grad und klar, am Tagesverlauf dann sonnig und trocken, 16 bis 21 Grad, schwacher Wind aus südlichen Richtungen. Das waren die Nachrichten bei Jugendradio in der Redaktion von Petra Joswiakowski. Es sprach Steffen Hampel. Abschließend die Zeit, 0 Uhr 3 Minuten.
2: Schlaf.
3: Störung.

Glockengeläut und Fanfarenstöße. Etwas feierlich sollte es schon zugehen. Es ist soweit. Alle, die uns jetzt hören, erleben eine gewissermaßen historische Stunde mit. Jugendradio DD64 beginnt in diesen Augenblicken sein 24-Stunden-Programm. Von nun an sind wir täglich rund um die Uhr im Äther und so, wie sich's für ein Jugendprogramm geziemt, immer ein wenig gegen den Strich bürstend und das sowohl in Wort als auch in Musik. Mein Name ist Holger Lukas. Wir haben gemeinsam das Vergnügen der ersten Nacht. Ja, die goldenen Zitronen haben uns erklärt, was sie wollen, nur die Regierung stürzen. Und ich erzähle euch jetzt am besten mal, was ich heute Nacht will, nämlich ein wenig informieren über das, was neu ist bei Jugendradio DD64 ab 1. April. Es gibt neben dem Nachtprogramm namens Schlafstörung, das eben gerade begonnen hat, noch die ein oder andere Neuerung in der Programmstruktur unseres Radios. Ich möchte zumindest die erste Stunde dieser Nacht nutzen, um das neue Schema vorzustellen. In groben Zügen, versteht sich, denn allzu viel reden möchte ich nicht, denn die Schlafstörung ist vor allem ein Musikprogramm.

0: als Bosi. Lebte vom 18. Januar 1956 bis zum 14. Februar 2022. Mit Jürgen Schulz sprach er im Fernsehen der DDR 1989.
1: Also, herzlich willkommen, Ralf Bumi Bursi. Hast du etwas auf dem Kerbholz, das man dir vielleicht anlasten könnte im Augenblick?
2: Ich glaube, dass die Leute im Augenblick Probleme kriegen werden, die sich auf Kosten anderer bereichert haben. Und wenn der Ruf laut wird, die müssen vor Gericht oder sonst irgendwas, dann ist das richtig bei den Leuten, die sich wirklich auf Kosten anderer bereichert haben.
1: Ja, muss also man alles wegschmeißen, was man bislang gemacht hat?
2: Nein, das glaube ich nicht.
1: Ja.
2: Also wir sollten das, was gut war und was von Qualität war, darauf aufbauen. Ah. Und Sachen, die also absolut nicht gehen, müssen rigoros verändert werden. Ah. Das ist ganz normal.
1: Aber
2: man kann aber nun auch nicht sagen, dass also rigoros alles am Boden war und so. Es ist problematisch, dass jetzt natürlich Namen aufgerissen werden und früher unsere Pläne hoch erfüllt waren. Mhm. Und auf einmal guckt man da runter und sieht, Mensch, das ist ja doch gar nicht ganz so.
1: Ja, wir brauchen gar nicht in andere Bereiche gehen. Wir können ja im Bereich der Popmusik bleiben, nicht? Wo stehen die Popsänger so in dieser bewegten Zeit, beispielsweise du?
2: Ja, gut. Es ist bei den Leuten, die freischaffend arbeiten, die haben ja mehr oder weniger für sich rumgewurschtelt. Jeder für sich, ja. Es ist nicht so,
1: aber mit einer hohen Verantwortung doch auch.
2: Ja, logisch. Nicht. Aber es ist nicht so, dass wir eben einen Plan hatten. Wir haben eigentlich mit dieser Form von Planwirtschaft nicht viel zu tun gehabt. Wir haben unsere Sachen alleine gemacht.

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1: Brandenburg A9, Nürnberg, Berlin. Hinter der Anschlussstelle Rabenstein-Fleming, Sperrung der Richtungsfahrbahn zur Bergung von Unfallfahrzeugen.
2: Frühzeit bei Radio Aktuell. Am Mikrofon begrüßt Sie André Tonn. 10 Minuten nach 5 ist es, 5:10 Uhr.

0: 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Erinnerung zum Kriegsbeginn.
1: Hier fielen vor 50 Jahren die ersten Schüsse. Die Westerplatte bei Gdansk. An die Völker und Regierungen Europas gewandt, hob an diesem historischen Ort Polens Staatspräsident Jaruzelski hervor, Polen wolle nie wieder Krieg. Erstmals seit Jahrhunderten lebe das Land in sicheren Grenzen.
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1: Der Schlagermarkt, das ist die 39. Ausgabe der deutschen Hitparade auf Radio Aktuell.
2: Unter Mikrofon auch heute wieder André Tonn
1: und Hans Meserski.
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0: Mediengeschichte auf DDR 1 mit dem Gotha-Schauspieler Peter Bause in seiner Heimatstadt.
1: Hier am Bahnhof beginnt die fast 22 Kilometer Strecke der Thüringer Waldbahn. Seit der Eröffnung der Thüringer Waldbahn Ende der 20er Jahre kostet eine Fahrt nach Tabatz 1,30 Mark. Dafür erlebt man etwas inzwischen völlig Einmaliges. Wegen der gestaffelten Preisstufen wird hier noch vom Schaffner kassiert.

0: Meine Damen und Herren, mit Schwung und guter Laune haben wir Sie durch die letzte knappe Stunde dieses Nachtprogramms begleitet und damit in den neuen Morgen. Es ist 4:02, das Nachtprogramm ist beendet und in 2 Minuten beginnt wieder das Frühprogramm von Stimme der DDR. Ich verabschiede mich mit den allerbesten Wünschen für Sie.
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0: Berliner Rundfunk 1990, Helga Hahnemann interviewt Tamara Danz. Berliner
1: Rundfunk. Ich meine Figur halte, wissen die Leute bereits, wie ist denn das bei dir?
2: Naja, so früh nach dem Aufstehen gleich eine rauchen auf nüchternen Magen.
1: Nein,
2: nee. Der Gag ist, dass jetzt ganz viele schon wieder stimmen, wa? Und insofern kann man jetzt schon mal wieder an das alte Zeug rangehen und sich das mal durchgucken. Ich meine, das ganze Textmaterial.
1: Meine Revolutionärin hier, Tamara. Hör mal, du hast doch auch mal viel Briefe von Jugendlichen gekriegt, wa?
2: Ja.
1: Hast du auch mal Post aus dem Knast gekriegt?
2: Ja.
1: Oh, schön. Kapier auch eben. Von Norbi. Wir erst mal Jailhouse spielen. So, pass mal auf, jetzt aber ernsthaft. Du bist aus einem bestimmten Grunde hier. Nämlich, du kommst da gleich in meinen Film rein und dann wollen wir auch ein wunderschönes Lied von dir spielen. Oder wolltest du, sag doch noch mal irgendwas, hast du noch ein Anliegen oder so? Wie geht's euch? Von Silly?
2: Nee, gut, das ist alles okay.
1: In Ordnung.
2: Und ja, Anliegen habe ich ganz viele. Aber das hört ja hier nicht her. Wir sind hier eine lustige Sendung.
1: Eine Unterhaltungssendung, ja, ist in Ordnung. Das andere verpackst du in die Texte mit rein.
2: Auch, ja.
1: Und jetzt spielen wir ein wunderschönes Lied von euch, von Silly. Und das heißt?
2: Wir singen, was hast du denn an?
1: Na, verlorene Kinder.
2: Ach so, ja.

Mediengeschichte auf DDR 1. Die aktuelle Kamera, der Jingle von Horst Krüger aus den späten 80er Jahren. Aber, das wäre der Feindsender gewesen. Hier ist das Original.

0: 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Ein Ausschnitt aus der aktuellen Kamera.
1: Die zentrale Wetterdienststelle der Deutschen Demokratischen Republik teilt mit, dass der gestrige Sonnabend mit Rekordtemperaturen bis zu 37 Grad der bisher heißeste Tag dieses Jahres war. Heute waren die Temperaturen infolge stärkerer Luftbewegung nicht mehr ganz so hoch wie gestern, überstiegen jedoch in vielen Orten immer noch über 30 Grad. Heute Abend um Mitternacht rechnen die Meteorologen mit dem Auftreten einzelner örtlicher Gewitter. Für morgen erwarten sie die zuvor kühlere Luft. Auch in Westdeutschland waren am Wochenende Hitzerekorde zu verzeichnen. Das gesamte Ruhrgebiet lag unter einer windstillen Dunstglocke. In Nordrhein-Westfalen wurde die Wasserzufuhr für die Industrie rationiert. Vor allem aus dem Raum Siegen wird eine große Wassernot gemeldet. Schwimmbäder dürfen nicht mehr nachgefüllt werden. Autowaschen wurde verboten.
0: Abkühlung gewünscht. 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
1: Guten Tag, Schönefeld.
0: Eine Kultsendung auf Radio DDR1, die wir als Luftfracht aufleben lassen. Die Kollegen von MDR Sachsen ließen Peter Nicella aufleben, den Originalmoderator Ende 2022.
2: Tanzmusikneuheiten des Auslands.
0: Hört er noch aktuelle Musik?
3: Ja, ich vergleiche ein bisschen, was sich in der Musik entwickelt hat. Also von angefangen Karat zu unseren Zeiten, hochkarätige Musik, muss man sagen, auch heute noch, bis zu dem, was man heute als modern bezeichnet, bin ich dabei, aber kann vieles in der heutigen Zeit nicht ganz akzeptieren. Ja, die DDR war bestrebt, überhaupt in internationalen Beziehungen ein bisschen etwas wettzumachen. Klar, sich als Staat immer mehr anerkennen zu lassen. Es war ähnlich in den Institutionen, also wie dem Radio. Das Radio versuchte also im Musikaustausch internationale Musik zu bringen. Wir schickten dafür sogar Klassik raus. Große Ensemble, müssen wir ja nicht sagen, wer und was. Aber es war so, dass natürlich auch Karat gespielt wurde. Warum hat wohl Peter Maffay dann so einen Titel übernommen?
0: Ja.
3: Und da waren wir ein bisschen die Vorboten der Musik und haben dann mit der Abteilung Internationale Verbindungen einen Deal gemacht und haben gesagt, wollen wir nicht mal pro Woche oder alle 14 Tage das vorstellen, was uns die ausländischen Radiostationen schicken, wie Helsinki oder Amsterdam oder Ö3 in Österreich. Und das haben wir dann auch gemacht, ohne Wertung natürlich, erstmal nur präsentiert.
0: Zum Namen der Sendung.
3: Ja, es gab auf der anderen Seite von Berlin zum Beispiel Hey Music, fand ich viel prägnanter als dieses etwas gestelzte Wort musikalische Luftfracht. Aber es hat sich so eingebürgert. Die Leute haben drauf gestanden und spätestens die Männer haben es bei der Armee gehört.

0: Pionierleiter, ein angesehener Beruf in der DDR. Ein Pionierleiter wird gefragt.
1: Die Frage ist interessant. Ich habe bisher immer gesagt, und das halte ich auch nach wie vor das Wichtigste, man muss die Kinder lieb haben. Man muss Spaß mit den Pionieren haben. Und ich versuche seit der Zeit, wo ich Pionierleiter bin, das jederzeit voranzustellen. Ich freue mich, wenn die Tür aufgeht, da kommen Pioniere mit ihren Problemen. Wie können wir eine Wandzeitung anfertigen zur Vorbereitung in Dresden? Wie können wir einen Sportvergleich organisieren mit einer anderen Pioniergruppe? Oder wenn Jungpioniere kleine Geschenke basteln in Vorbereitung des 60. Jahrestages der Lenin-Pioniere beispielsweise. Oder wenn ein Gruppenratsvorsitzender im Rat fragt, wie können wir gemeinsam mit der Patenklasse Wandertage organisieren. Ich sage, ich leiste deswegen meinen Beitrag dazu, weil da sicher noch viel andere Leute da mitarbeiten dran. Ich denke an die Gruppenpionierleiter, ich denke auch an andere Mitarbeiter unserer Schulen und auch Pionierhäuser. Ich freue mich immer besonders, wenn ich nach Jahren Pioniere und FDJler, vor allen Dingen FDJler wieder treffe und sie dann erzählen, zeigen und ich kann sehen, was ist aus ihnen geworden. Und ich freue mich immer besonders, wenn auch Pioniere dann aus ihrer Pionierzeit berichten. Und
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0: In der Jugendclub Singe hören wir heute Mitglieder des Singeclubs des Pionierpalastes Ernst Thälmann mit Liedern aus ihrem neuen Programm Alles ist Sache der Kinder.
1: In der Singebewegung vorne Jörn Fechner. Er spricht hier mit einem jungen Mädchen. Nicht ganz sicher bin ich mir, aber es könnte sein, dass es sich dabei um Petra Pau handelt.
0: Und woher nehmt ihr die Lieder? Ja, du vielleicht?
2: Na, wir haben in Dieter Brunner einen prima Leiter. Und der schreibt auch selbst Lieder und dann hat er uns in Verbindung gebracht mit dem Texter Gerd Eggers und dem Liedermacher Wolfgang Brunner.
0: Protze, glaube ich,
2: Protze, ja. Und dann, die haben uns eben für uns Lieder geschrieben und dann haben wir darüber geredet und vielleicht noch eines verändert.
0: Und ihr selber habt ihnen gesagt, was ihr so drin haben wollt in den Liedern, ja?
2: Zum Teil, ja.
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0: Peter Spaczek, geboren 1930, Journalist in der DDR. Viel unterwegs heißen seine Erinnerungen. Seine Kindheit verbrachte er in der Zeit des Faschismus, sein gesamtes Arbeitsleben in dem Sozialismus der DDR, das Alter in der kapitalistischen Bundesrepublik. Ein Bericht aus Mosambik um 1974.
1: Und auch jetzt, nachdem die von der Frelimo geführte Übergangsregierung schon mehrere Tage im Amt ist, bietet Lorenzo Marques das Bild einer geradezu alltäglichen Geschäftigkeit wie in jeder beliebigen Großstadt. Sicher hängt das zum Teil damit zusammen, dass die schlimmsten Scharfmacher nach ihrem gescheiterten Putschversuch das Weite gesucht haben. Und noch immer sind die Maschinen in Richtung Übersee voll ausgebucht. Im Handumdrehen standen wir im Mittelpunkt einer immer größer werdenden Kunstgebung mit Viva Frelimo, Viva Zamora Machel, Viva Mosambik.
2: Viva Frelimo!
3: Viva!
2: Mosambik Independente!
3: Viva!
2: Mosambik Livre!
3: Viva!
1: Man kann gut verstehen, welche Hoffnungen die Menschen in diesen Vierteln mit dem Sieg der Frelimo verbinden. Es ist ein Elend, wie ich es aus anderen afrikanischen Ländern nicht kenne. Armselige Hütten, von denen man sich kaum vorstellen kann, dass darin jemand lebt.
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0: Jürgen Walter in den 80er Jahren im ausverkauften Palast der Republik. Seine Show Ich Bin.
1: Wissen Sie, wie eine Show gemacht wird? Man braucht dazu die Idee. Musik, Texte, also Lieder, Ballett. Aber sagen muss man auch was. Aber was? Herr Walter, wo lassen Sie denn denken, fragte einer, als ich den Einfall hatte. Ich bin. Kaum gesagt, wurde mir schlecht. Was soll denn das heißen, sagte der. Natürlich bist du. Du bist du, wer denn sonst? Das ist dein Einfall. Natürlich. Es ist keine Kunst zu sagen, ich bin. Man muss sein. Leicht ist es nicht. Schon in der 5. Klasse stand auf meinem Zeugnis, er ist fleißig, aufmerksam, hilfsbereit. Aber er fügt sich nicht ins Kollektiv. Immer hat er eine eigene Meinung. So bin ich geblieben. Also, ich stehe hier vor Ihnen. Sie sind hier. Stellen Sie sich vor, ich wäre nicht gekommen. Noch peinlicher, Sie wären nicht gekommen. Ich bin, heißt auch für Sie da. Und je mehr Sie hier sind, umso mehr bin ich für Sie da. Und mehr lässt sich eigentlich dazu auch überhaupt nicht sagen. Wozu auch? Ich bin.
0: Jürgen Walter, live im Palast der Republik, zu unser Glück, auch im Fernsehen ausgestrahlt. 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

0: 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Zur Mittagspause darf bei uns gerockt werden. Der Mauerbau, heute Thema in der kleinen Audiodatei. Auch Donald Trump und Ben-Gvir Israel. Hier in High Noon, der rockenden Mittagspause, Uli Bergmann, unser Hörer. Er hat die Musik zusammengestellt und zwar komplett. Rose Tattoo, Blue Mink, Sandy Nelson, Arion, Genesis und Manfred Mann's Earth Band Stranded.
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0: 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Wir sind gleich zurück.
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0: Ein Moon auf ihrem DDR1 zur Mittagszeit darf gerockt werden. Aber die Informationen kommen auch nicht zu kurz bei uns. Hier das Neueste vom Tag. Am 13. August jährte sich der Bau des antifaschistischen Schutzwalls zum 65. Mal. Hier in diesem Format gestattete ich mir Auszüge aus der aktuellen Kamera vom 13. August 1986 zu bringen, unter anderem Worte von Erich Honecker vor Genossen, die dabei waren, als der Wall erbaut wurde.
1: Heute, vor 25 Jahren, hat die Arbeit- und Bauernmacht auf deutschem Boden in Übereinstimmung mit ihren Verbündeten im Warschauer Pakt die Grenzen der Deutschen Demokratischen Republik gegenüber Berlin-West und der BRD, die bis dahin offen waren, unter Kontrolle genommen. Das hat unser Volk, hat den Völkern Europas den Frieden gerettet und der Grundstein für das weitere Erblühen unseres sozialistischen Staates gelegt.
2: Und nun das Dossier.
0: Auf dem Blog Kosmonaut Shop erschien ein umfangreicher Text: Ohne Mauer hätte es Krieg gegeben, was bis heute verschwiegen wird. Markus Gelau, als Autor bei Manova, auch Künstler, Musiker, teilte einen umfangreichen Text. Es gibt historische Erzählungen, die funktionieren nur, wenn man spät genug anfängt. Die Geschichte der Berliner Mauer ist dafür ein nahezu perfektes Beispiel. Man beginnt am 13. August 1961, zeigt Stacheldraht, aufgerissene Straßen, Volkspolizisten, weinende Familien und später die Betonmauer, vieles heute mit KI. Dann erzählt man von Republikflucht, Grenzsoldaten und Mauertoten und schon steht das historische Urteil fest. Hier ein Staat, der seine Bürger einsperrte, dort ein Westen, der ihnen Freiheit versprach. Ist dieser Text von Gelau verfasst? Ich kann es nicht exakt verifizieren. In jedem Fall ist er spannend, geschichtlich weitgehend korrekt. Die große Vereinfachung, die DDR baute eine Mauer, die DDR teilte Deutschland, die DDR war schuld. Einführend mit der wirtschaftlichen Abtrennung der westlichen Besatzungszonen, einer separat eingeführten westdeutschen Währung, der Gründung eines westdeutschen Staates noch vor der DDR, der anschließenden politischen und militärischen Eingliederung dieses Staates in den US-amerikanisch geführten Westen, der Wiederbewaffnung gegen erheblichen Widerstand der eigenen Bevölkerung und einer erstaunlich geräuschlosen Wiederverwendung jener militärischen und geheimdienstlichen Fachkräfte, die wenige Jahre zuvor noch für Hitlers Deutschland gegen die Sowjetunion gearbeitet.
3: Honecker, im Gedankenaustausch mit den Kampfgruppenkommandeuren Gerd Franzmann aus Berlin und Fritz Krause aus Magdeburg über die 25 Jahre seit dem historischen 13. August. Willi Stoff und Horst Sindermann im Gespräch. Günter Mittag, Egon Krenz und Hans-Bernd Gutschmidt aus dem Mansfeld-Kombinat sprechen vom Wettbewerb in der täglichen Arbeit wie in der Kampfgruppe. An einem Tisch Hermann Axen, Heinz Kessler, Friedrich Dickel und Margit Schäfer, Sanitäterin in einer Berliner Kampfgruppenhundertschaft. Margot Honecker, Werner Walde und die Genossen Erhard Einenkel aus Karl-Marx-Stadt und Martin Scholtke aus Cottbus. Auch sie in angeregtem Gespräch über das Leben in unserem Lande 2,5 Jahrzehnte nach dem 13. August. Kämpferische Stimmung im großen Saal.

0: Dankesworte namens der geladenen Genossen spricht Horst Lenker aus Hennigsdorf, seit 1954 Mitglied der Kampfgruppen.
1: Begeistert haben wir heute am Kampfappell in unserer Hauptstadt teilgenommen. Uns alle, und das darf ich hier auch im Namen der 10.000 Beteiligten erklären, hat die Rede unseres Generalsekretärs tief beeindruckt. Der heutige 25. Jahrestag der Errichtung des antifaschistischen Schutzwalls erfüllt uns mit Stolz. Denn durch die Sicherung der Staatsgrenze haben auch wir dazu beigetragen, dass der Frieden auf unserem Kontinent bewahrt wurde. Gemeinsam mit den anderen Kämpfern haben wir die Grenze gesichert. Und wir taten das voller Freude und mit tiefer Genugtuung. Du, lieber Genosse Erich Honecker, kannst das ja am besten einschätzen. Du selbst hast ja diese präzise Aktion geleitet.
2: Falls man sich streitet, ob Honecker oder Ulbricht, Extrakte aus dem Text von Kosmonaut Chop. Stichpunkte: 1945 sollte Deutschland nie wieder Krieg führen können. Die vollständige Entmilitarisierung Deutschlands wurde auf der Potsdamer Konferenz von den Siegermächten beschlossen. Schnell zerbrach das Bündnis der Siegermächte. Die Sowjetunion wurde zum Gegner der Vereinigten Staaten. 1948 begann die Teilung mit dem Geld, mit neuen Banknoten, einer neuen Währung, die natürlich auch ein eigener Wirtschaftsraum war. Ein Fundament der Teilung. Die Bundesrepublik wurde am 23. Mai 1949 gegründet, wird heute gerne vergessen, dem auch wenig gedacht. Bekannter das Gründungsdatum der DDR, 7. Oktober 1949, fast 5 Monate später. Ursprünglich war die Gründung der DDR nie geplant, auch nicht von der Sowjetunion, aber der westdeutsche Staat war bereits Realität, als die DDR gegründet wurde. Die BRD war auch keine neutrale Mitte, sondern dem Westen eingeordnet.
3: Das Dossier.
2: Gegen die Wiederbewaffnung formierte sich Anfang der 50er Jahre erheblicher Widerstand. Zwischen 1951 und 1952 wurden Millionen Unterschriften dagegen gesammelt. Kommunisten, Gewerkschafter, Christen, Frauenorganisationen, Intellektuelle und andere Gegner der Remilitarisierung versuchten, eine breite Bewegung gegen neue deutsche Streitkräfte aufzubauen. Der junge demokratische Westen reagierte darauf nicht ganz so entspannt, wie seine spätere Selbstdarstellung vermuten lässt. Politische Organisationen wurden verboten oder überwacht, Aktivisten verfolgt, kommunistische Betätigung zunehmend kriminalisiert. Bundesinnenminister Robert Lehr erklärte über die Volksbefragung gegen die Wiederbewaffnung, wer daran teilnehme, gefährde den Frieden und stelle sich in den Dienst des Bolschewismus. Da war er wieder, der Bolschewismus.
4: Meine deutschen Volksgenossen und Volksgenossinnen.
2: Da dürften die Erinnerungen ja noch recht frisch gewesen sein. Der letzte Satz, so schreibt man, verdient es, langsam gelesen zu werden. Wer gegen neue Waffen demonstrierte, gefährdete also den Frieden. Wer Deutschland wieder bewaffnete, verteidigte ihn. Parallelen mit unserer Zeit sind sicher rein zufällig. All das ergänze ich ein weiteres Mal in der DDR durchaus. Schulstoff, Inhalte von Fernsehserien etc. Adenauers Priorität, so im Text, war die feste politische, wirtschaftliche und militärische Bindung Westdeutschlands an die westlichen Mächte. Bis heute unbequem die Stalin-Note von 1952. Die Sowjetunion schlug Verhandlungen über einen Friedensvertrag mit einem wiedervereinigten Deutschland vor. Dieses Deutschland sollte souverän sein und keinem Militärbündnis angehören, das sich gegen einen ehemaligen Kriegsgegner richtete. Spätestens hier müsste jedem die Rhetorik der russischen Seite zum Ukraine-Vorgang klingeln. Zurück zum Text. Wer heute behauptet, der Westen habe seit 1949 nichts sehnlicher gewünscht als die deutsche Einheit und ausschließlich Moskau habe diese verhindert, unterschlägt damit einen ziemlich entscheidenden Teil der Geschichte. Adenauer selbst sprach lieber von Befreiung. Zitat Adenauer: Die Gebiete östlich von Werra und Elbe seien Deutschlands unerlöste Provinzen. Die Aufgabe heiße deshalb nicht Wiedervereinigung, sondern Befreiung. Das ist sprachlich keineswegs nebensächlich. Die Bundesrepublik erkannte die DDR nicht an. Sie beanspruchte, Deutschland insgesamt zu vertreten. Sie betrieb außenpolitisch die Isolierung Ostdeutschlands. Wieder wollte man eine deutsche Armee in der BRD. Problem, woher sollte man plötzlich erfahrene deutsche Generäle nehmen? Man hatte Tausende. Diese waren nur vor kurzem noch für Hitler tätig gewesen. Hervorgehoben, die Sowjetunion hatte im deutschen Vernichtungskrieg wichtig, es so zu bezeichnen, rund 30 Millionen Menschen verloren, ganze Regionen waren zerstört, wurden Millionen Zivilisten ermordet oder dem Hungertod ausgeliefert. Deutsche Soldaten hatten Leningrad belagert, sowjetische Dörfer niedergebrannt und einen Krieg geführt, dessen erklärtes Ziel weit über einen gewöhnlichen militärischen Sieg hinausging. Keine anderthalb Jahrzehnte später trugen Verantwortliche dafür in Westdeutschland wieder Uniform. Scharf kritisiert in der DDR, als wiederkehrender Militarismus bezeichnet, man urteile selbst, ähnlich auch im Geheimdienst. Der Name Reinhard Gehlen sollte bekannt sein. Das Gärende wurde 1955 offiziell. Am 5. Mai trat die BRD der NATO bei. Im selben Jahr entstand die Bundeswehr, die Nationale Volksarmee. Der DDR wurde als Reaktion darauf 1956 gegründet. Vorher gab es bewaffnete Formationen wie die kasernierte Volkspolizei. Nun hatten wir zwei deutsche Staaten mit zwei deutschen Armeen, hinter denen jeweils ein atomar bewaffneter Weltblock stand. Herausgesucht ein schönes Zitat von BRD-Kanzler Konrad Adenauer: Im Grunde wären taktische Atomwaffen die Weiterentwicklung der Artillerie. Die DDR-Führung forderte ein Verbot atomarer Bewaffnung auf deutschem Boden, unterstützte Konzepte für atomwaffenfreie Zonen in Mitteleuropa. Im Text herausgearbeitet: West-Berlin, die selbstständige politische Einheit, gern romantisiert als freie Insel im kommunistischen Meer, umgeben von bösen Betonmauern, geschützt von US-amerikanischer Standhaftigkeit und selbstverständlich versorgt mit Coca-Cola. Schöner Humor: Für die DDR standen US-amerikanische, britische und französische Soldaten sozusagen mitten im Staatsgebiet. Es arbeiteten dort Dutzende westliche Nachrichtendienste. Es gab Rundfunksender und politische Organisationen, die in die DDR wirkten. Auch verlor die DDR über Berlin massenhaft Menschen, Facharbeiter, Ärzte, Ingenieure, Akademiker, auf Kosten der DDR ausgebildet, wechselten in den wirtschaftlich stärkeren deutschen Staat, der die DDR politisch nicht anerkannte, bei der Übersiedlung erhebliche Vorteile bot und auch aktiv abwarb, auf Dauer wirtschaftlich existenzgefährdend für die DDR. Bis heute meint man, die DDR sollte mitten in der heißesten Phase des Kalten Krieges eine praktisch offene Grenze zu einem konkurrierenden Staat unterhalten, der ihre Existenz bestritt, ihre Bürger aufnahm, geheimdienstlich gegen sie arbeitete und politisch von ihrer zukünftigen Befreiung sprach. 1961, so schreibt es, der Artikel auf Kosmonaut-Job war Berlin längst ein Pulverfass. Deutschlandfunk Kultur forschte und kam zu dem Ergebnis: Bereits 1959 hatten die USA 9 Ziele in und um Berlin für mögliche Atombombenabwürfe vorgesehen. Man zitiert ein US-amerikanisches Strategiepapier aus dem Sommer 1961 des späteren Nobelpreisträgers Thomas Schelling, Nuclear Strategy. Hier wurde untersucht, unter welchen Bedingungen ein zunächst konventioneller Konflikt in Europa auf deutschem Boden in einen Atomkrieg übergehen könnte. Kosmonaut-Job kommt zur Tatsache, die US-amerikanische Regierung selbst hielt einen Krieg um Berlin für real genug, um dessen mögliche nukleare Eskalation durchplanen zu lassen. Und das wenige Wochen vor dem Mauerbau. Im Frühsommer 1961 verdichtete sich die militärische Situation, es gab erhöhte Bereitschaften. Die USA protestierten gegen den Mauerbau, aber versuchten nicht, die Sperranlagen militärisch zu beseitigen. Niemand befreite Berlin. Als Grund wird genannt, fundamentale US-amerikanische Interessen waren durch die Grenzschließung nicht verletzt worden. Zitat: Die Reisefreiheit eines DDR-Bürgers war kein US-amerikanisches Kriegsziel. Auch im Nachrichtenportal Internetzeitung EU gibt es einen Text: US-Präsident Kennedy akzeptierte den Mauerbau 1961, spottet in der Überschrift: Ich bin doch kein Berliner. Kennedy ist der eigentliche Vater der Berliner Mauer. Diese wäre besser als ein Krieg, ließ er Herrn Chruschtschow in Moskau früh wissen. Gelangen wir zu einem Fazit. 1989 fiel die Mauer. Hier verwendet der Text die offizielle Bezeichnung. 1990 verschwand die DDR, die Sowjetunion zerfiel wenig später. Damit sieht die Grenze von 1961 rückwirkend wie das verzweifelte Bauwerk eines Staates aus, dessen Untergang eigentlich längst feststand. Nach 1990 gewann die BRD nicht nur das Land, sondern auch die Geschichte und die Erzählung. Aber die Alternative hieß 1961 nicht Mauer oder Freiheit, sie hieß Krieg. Natürlich kann das heute keiner beweisen. Es gibt Bilder. US-amerikanische und sowjetische Panzer standen sich tatsächlich mitten in Berlin einander gegenüber. Die Vorstellung, Krieg sei lediglich ein vorgeschobenes Argument. Berlins, der Hauptstadt der DDR, erledigt sich so von selbst. Du fährst nach Friedrichstraße. Ein kühner Satz. Vielleicht war die Mauer deshalb eines der hässlichsten Friedensbauwerke Europas. Ein weiterer kühner Satz, das war ein beschissener Frieden, aber ein beschissener Frieden ist gelegentlich die bessere Alternative zu einem sehr echten Krieg. Wo ich nochmal zurückkommen möchte zur aktuellen Kamera vom 13. August 1986, das Finale des Textes, ungekürzt. Und 1961 wäre dieser Krieg zuerst wieder dort geführt worden, wo deutsche Kriege bemerkenswert häufig geführt werden, vor den Haustüren der Deutschen. Die Mauer war deshalb nicht der Beginn dieser Geschichte, sie war ihr vorläufiger Schlussstrich. Vor ihr kamen die wirtschaftliche Spaltung Deutschlands, die separate Währungsreform, die Gründung der BRD, die Westintegration, die Wiederbewaffnung, der NATO-Beitritt, die Rückkehr alter Wehrmachtsoffiziere in militärische Spitzenfunktionen, der Aufbau westlicher Geheimdienststrukturen gegen den Osten, die atomare Aufrüstung und immer größere militärische Manöver. Vor ihr kamen Adenauers Reden von der Befreiung des Ostens und die Entscheidung, die Bundesrepublik fest in den westlichen Block einzubinden. Vor ihr kam eine Berlin-Krise, in der Washington und Moskau immer deutlicher erkennen ließen, dass sie ihre strategischen Positionen notfalls militärisch verteidigen würden. Und erst ganz am Ende dieser Kette kam der Beton. Wer die ersten 12 Jahre weglässt und erst beim Beton anfängt, bekommt selbstverständlich eine einfache Geschichte. Die DDR baute eine Mauer, die DDR teilte Deutschland, die DDR war schuld. So einfach kann Geschichte sein, wenn der Sieger das Datum bestimmen darf, an dem sie beginnt. Die tatsächliche Geschichte ist aber weniger bequem. Die Mauer fiel nicht aus einem friedlichen Himmel. Sie wurde in eine längst geteilte, bewaffnete und bis an die Zähne atomar hochgerüstete Welt gebaut. Und möglicherweise ist genau das der Punkt, über den man 60 Jahre später endlich einmal redet. Sollte. Nicht darüber, ob die Mauer schön war, nicht darüber, ob sie Freiheit brachte, sondern darüber, was vor ihr passiert war und welche Alternativen 1961 tatsächlich existierten. Denn vielleicht verhinderte die Mauer einen Krieg. Das lässt sich nicht beweisen. Aber dass sie in einer Situation errichtet wurde, in der ein Krieg um Berlin längst konkret geplant

0: wie sie sich geschichtlich entwickelt haben. Für die Sozialdemokraten werde die Politik gegenüber der DDR weiterhin immer auf Friedens- und Entspannungspolitik sein, unterstreicht Rauch. Nach Meinung der Times gäbe es für die Mauer ein ernstzunehmendes Argument. Ohne sie wäre die Entspannung der 70er Jahre nicht möglich gewesen. Denn erst damals wurde das Kräfteverhältnis geklärt und konsolidiert. Die Frankfurter Rundschau bemerkt, die Vernunft aus Beton habe tatsächlich den Frieden stabilisiert. Sie sei eine defensive, keine offensive Maßnahme gewesen. Seit dem 13. August 1961 habe sich Ernüchterung durchgesetzt. Unter Hinweis auf das Fiasko, das eine geplante Menschenkette am vergangenen Wochenende an der Staatsgrenze in Berlin-West mangels Beteiligung erlitt, kommt die Frankfurter Allgemeine zu dem Schluss, die Mauer regt also weit weniger auf als beispielsweise die Stationierung amerikanischer Atomwaffen.
1: Und trotz aller Rias Romantik kommt jetzt doch vielleicht dem einen oder anderen der Gedanke, dass die russische Föderation da unten in der Ukraine mit in Teilen hier bereits vorgetragenen Argumentationsketten etwas hier auch bereits angedachtes Großes zu verhindern versucht. Das Mauerdossier.
2: So viel DDR, liebe Maurer und Maurerin. Ron, ein passender Kommentar unseres Hörers Triple Delta. Man sollte alle sich als links definierenden Politiker als erstes fragen, wie sie zum Sozialismus im Allgemeinen und der DDR im Speziellen stehen. Das würde viele Interviews angenehm verkürzen. Auch stellt er fest, die Kleinstadt, in der er wohnt, tief im Westen, hatte ihren ersten Christopher's Tweets Day. Und ergänzt, der Treppenwitz der Geschichte ist ja, dass die Initiatoren von CSD dieselben sind wie die von den Migrationswellen. Die sitzen dann mit einem Prosecco entspannt und schauen sich amüsiert im Fernsehen an, wie sich beide Gruppen gegenseitig den Schädel einschlagen.
3: In der Mokka mich eisbereist das Geschehen.
2: Ja, doch auch mal gleich eine kleine Trinkpause, danke Anne-Kathrin Mücke. Und ich ergänze, die Klimairren können wir gleich dazu zählen. Auch die bei der Tagesschau. Diese berichtet den EU-Klimadienst Copernicus, die Weltmeere wären so warm wie nie, 21,1 Grad. Auf die Idee, aus Umweltschutzgründen Frieden zu propagieren, kommt man natürlich nicht. Grundgesetz, welches auch Basis ist für Lizenzverträge, Sendelizenzen hin und her, geben wir Speed. Ermittler finden weitere Drohne und Sprengstoff. Leipziger Flughafen, bei dem Anschlagsversuch auf diesem kamen offenbar mehrere Drohnen zum Einsatz. Wieder WDR, NDR und Süddeutsche Zeitung. Die unheilige Zusammenkunft öffentlich-rechtlicher und kommerzieller Medien. Ich lese, möglicherweise militärischer Sprengstoff.
4: Aber nicht jede Drohne, die im Moment in Deutschland aufsteigt oder über einem Flughafen kreist, ist der Russe.
2: Nein, die Gefahren relativierender Armin Laschet, CDU, der bei Karin Mioska zudem erklärt, die Brandmauer sei gescheitert. Na,
4: die Art, wie Trump das erreicht hat, wäre das nicht möglich gewesen.
2: Kooperation oder Koalition schließt er aber aus.
5: Was wäre die Vision 2026 ohne eine gemeinsame Simson-Auspackung?
2: Ich übersetze, dann machen wir mal lieber vorsichtig nichts.
6: And we will make America great again.
2: Tag 24 berichtet, Donald Trump wäre zu dick. Ein Arzt warnt den US-Präsidenten vor Fettleibigkeit. Washington Post berichtete, bei seiner letzten Untersuchung wog er 108 Kilo. Naja, er ist auch 1,90 Meter.
7: Donald Trump scheint ein diplomatisches Lieblingswort zu haben. In den vergangenen Jahren zeigte er sich von der NATO, Europa, China, Zelenskis Dame, Elon Musk und selbst von eigenen Amtsträgern immer wieder enttäuscht.
2: Danke, beste Svetlana. Nun sicher auch von seinen Ärzten. Und der Washington Post. Direkt nach New York.
8: New York!
2: DPA berichtet.
9: Annalena Baerbock of Germany.
2: Annalena Baerbock wechselt an die New Yorker Columbia University.
10: Portugal 134. Austria 131. Germany 104.
2: Sie wird dort eine Lehrtätigkeit übernehmen. Die Tagesschau berichtet Hinweise auf massive Missstände in einer bayerischen Reha-Klinik. Hauptgesellschafter ein Finanzinvestor. Und auf in meine wackere Heimat Thüringen, Erfurt. In Erfurter Süden brannten 3 Autos in einer Nacht komplett aus. Die Kripo vermutet Brandstiftung, bittet um Hinweise aus der Bevölkerung. Es berichtet dpa. Entflammt für den Dienstag, 25. August 2026, die kleine Audiodatei von Radio Marabu.
7: Und nun die weiteren Nachrichten.
2: Ach Svetlana, wenn ich dich nicht hätte. Die USA sagen ein Militärmanöver mit Südkorea ab. Ob des Krieges wider Iran fehlt es an Truppenkapazitäten, Bericht Tagesschau. In Kasachstan gibt es nach den Wahlen eine klare Mehrheit für die Regierungspartei. Präsident

0: Tokajew kann seine Macht weiter ausbauen. Radiozene berichtet, Streaming überholt Radio beim täglichen Musikhören in den USA. Diese streichen Syrien von ihrer Terrorliste.
1: Sind wir Mittelalter oder was? Dies das Pferdegras. Lack, die soll mal zu uns kommen. Damaskus Süd.
0: Trump droht Kanada mit neuen Zöllen. TGTN, die chinesische Nachrichtenagentur Xi Jinping, führt Gespräche mit dem jordanischen König. Er gratuliert dem Präsidenten zur Übernahme seines Amtes in Bangladesch. China fordert die Einstellung jeglicher Einmischung in die inneren Angelegenheiten Hongkongs. Moskau ruft seinen Botschafter in London zurück. Es berichtet Springers Welt. Der Außenbeauftragte des Vatikan, Erzbischof Paul Richard Gallagher, reist nach Moskau. Der weißrussische Ministerpräsident Turchin nach St. Petersburg. Dort sprach er mit Gazprom-Chef Miller. Alexander Lukaschenko unterzeichnet einen Erlass zur Erhöhung der Renten ab dem 1. September. Einwohnerzahl mehr als halbiert. Die Ukraine feiert ihr 35-jähriges.
2: To stand here and to receive.
0: Auf die Umwelt. Die Husis greifen einen saudischen Tanker im Roten Meer an. Russland meldet Angriff auf Tanker nahe Odessa. Bei nächtlichen ukrainischen Drohnenangriffen auf Region Krasnodar sind 3 Kinder getötet worden. Die Sprecherin des russischen Außenministeriums Sacharowa verurteilt das Wegsehen auf internationaler Ebene. Zitat: Schande für die internationalen Organisationen. Frau Sacharowa. Schande über Israel bringt Minister Ben-Gvir. Netanyahu erklärte, Iran wollte einen seiner Söhne töten, Bericht ORF. Und Itamar Gvir sagte, er möchte tägliche Exekutionen von Palästinensern. Thema bei Kompakt.
3: Ich habe immer gesagt, meine Zielgruppe ist die Friseuse.
0: Hierzu Peter Feist, Sohn von Manfred Feist, dem Bruder von Margot Honecker.
4: Er hat ja auch schon gesagt, dass es gar keine Menschen sind, sondern Tiere, die man wie Schädlinge ausrotten muss. Das ist ein Ungeist, den man gerade beim jüdischen Volk eher nicht erwartet. Denn der Holocaust wurde ja auch mit dem Begriff Schädlinge begründet. Das ist schon sehr, sehr schlimm.
0: Öffentliche Hinrichtungen allen Ernstes.
4: Strafvollzug soll human sein. Und wenn man dem Mann so zuhört, also in Deutschland, wenn der in Deutschland wäre, würde ich sagen, holt den Arzt mit der Zwangsjacke und weist ihn in die Psychiatrie ein. Der Mann ist verhaltensauffällig bis verhaltensgestört.
0: Merz ja nun auch kritisch, aber noch genug fest an der Seite. Feist ruft auf zum Boykott von News. Boykott, nicht Verbot. Das war Daniel Günther. Julian Reichelt, wenn es mitten in Deutschland eine Stadt gäbe, in der sich 20.000 schwerstbewaffnete islamistische Terroristen verstecken würden, die nichts anderes wollen, als Deutsche abzuschlachten, würde ich mir einen Bundeskanzler wünschen, der diese Leute jagen und jede Nacht 30 bis 40 von ihnen töten lassen würde.
4: Das ist im Kern eine verfassungsfeindliche Position, denn niemand hat das Recht, dem anderen das Recht zu leben abzusprechen. In Deutschland ist sogar die Todesstrafe abgeschafft worden, weil wir der Meinung sind, niemand hat das Recht, einem anderen das Leben gewaltsam zu nehmen. Wenn wir dann mal ins christliche Erbe gucken, dann heißt das Gebot, du sollst nicht töten. Aber das ist ja noch schlimmer, zu sagen, du hast kein Recht zu leben. Wer entscheidet denn das? Herr Reichelt, Herr Netanyahu, dieser komische Minister?
0: Oder gar Stefanie?
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0: Süden bis in die Mitte, Wolken, Schauer, Morgen, sonniger, kurzer Hitzepeak, dann unbeständig.
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0: Zurück in der Mittagspause. Hi nun auf DDR1. Schreiben Sie uns ddr1@web.de. Besuchen Sie uns auf Facebook oder auf unserer eigenen Webseite www.ddr1.de. Täglich YouTube, Odyssey, Spotify, www.diekleineaudiodatei.de, das Wortformat von Radio Marabu und unsere Wünsche. Uli Bergmann bekommt jetzt noch die Outfield Voices of Babylon und Babylon von David Gray. Danach in der Rubrik und nicht nur Rock, Lied.

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Unterhaltung in den kommenden Stunden mit unserer bunten Musikmischung, die bis in das Jahr 1990 reicht. Dazu ausgewählte Mitschnitte aus dem Rundfunkarchiv, Originalmitschnitte des Rundfunks und des Fernsehens der DDR.

0: Peter Spaczek, geboren 1930, Journalist in der DDR. Viel unterwegs heißen seine Erinnerungen. Seine Kindheit verbrachte er in der Zeit des Faschismus, sein gesamtes Arbeitsleben in dem Sozialismus der DDR, das Alter in der kapitalistischen Bundesrepublik. Ein Bericht aus Mosambik um 1974.
1: Und auch jetzt, nachdem die von der Frelimo geführte Übergangsregierung schon mehrere Tage im Amt ist, bietet Lorenzo Marques das Bild einer geradezu alltäglichen Geschäftigkeit wie in jeder beliebigen Großstadt. Sicher hängt das zum Teil damit zusammen, dass die schlimmsten Scharfmacher nach ihrem gescheiterten Putschversuch das Weite gesucht haben. Und noch immer sind die Maschinen in Richtung Übersee voll ausgebucht. Im Handumdrehen standen wir im Mittelpunkt einer immer größer werdenden Kundgebung mit Viva Frelimo, Viva Zamora Machel, Viva Mosambik.
2: Viva Frelimo!
3: Viva!
2: Mosambik Independente!
3: Viva!
2: Mosambik Livre!
3: Viva!
2: Viva Afrika!
1: Man kann gut verstehen, welche Hoffnungen die Menschen in diesen Vierteln mit dem Sieg der Frelimo verbinden. Es ist ein Elend, wie ich es aus anderen afrikanischen Ländern nicht kenne. Armselige Hütten, von denen man sich kaum vorstellen kann, dass darin jemand lebt.
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1: Wie das Amt für Wasserwirtschaft der Deutschen Demokratischen Republik mitteilt, sinkt der Wasserstand der Elbe im Raum Dresden infolge der nur unwesentlichen Niederschläge am Wochenende weiter ab. Die Wasserläufe in den drei Thüringer Bezirken haben wieder Niedrigwasser. Im Bezirk Erfurt wurden 38 neue Staue errichtet, sodass die Landwirtschaft zusätzlich Wasser zur Beregnung erhält.
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0: Gerhard Nief, Aufschusstersrappen unterwegs in Bautzen auf der Spur des Faserschreibers.
1: Gerne, liebe Zuschauer, hätte ich an einem solchen frühlingshaften Bild mitgemalt, zumal es zurzeit an Frühlingsblumen in der Natur mangelt, aber das ist nicht möglich, denn mein Faserschreiber ist gerade zu Ende gegangen. Für mich ein zusätzlicher Anlass, dem VEB Schreibgeräte Markant Stammbetrieb in Singwitz einen Besuch abzustatten. Und hier bin ich verabredet mit dem ersten Stellvertreter des Betriebsdirektors, Dieter Brunne. Für Faserschreiber sind Sie ja der Alleinhersteller in der Republik.
2: Ja, wir stellen Faserschreiber nur in Singwitz her, entgegen anderen Betriebsteilen, die wir noch besitzen oder die wir noch haben. Und wir stellen etwa 70 Millionen Fasermaler her und davon am Tage etwa 320.000 bis 350.000 Stück.
1: Und was darüber hinaus?
2: Darüber hinaus stellen wir noch Kugelschreiberminen, Kugelschreiber, Füllhalter, Duschezeichengerät und technische Artikel für Schreiber.
1: Woraus besteht denn nun ein solcher Faserschreiber im Einzelnen?
2: Ein Faserschreiber besteht einmal aus der Kappe, aus dem Behälter, aus dem Abschlussstopfen, aus der Schreibspitze und natürlich aus dem Tintenträger.
1: Tampon.
2: Und den, ja, aus dem Tampon, der in jedem Fall die Tinte trägt und zum Schreiben beiträgt und nachfüllbar ist.
1: Also wenn er leer ist, kann man ihn einfach wieder in Tinte stecken?
2: Ja, jawohl, wenn er leer ist, kann man den wieder in eine Tinte, in Faserschreibertinte stecken und warten, bis die Tinte nach oben gezogen ist und ihn wieder verwenden.
1: Und wie lange schreibt er dann?
2: Etwa kann man 0,25 Quadratmeter damit ausmalen oder eben 100 Briefe damit schreiben.
1: Auch Liebesbriefe?
2: Auch Liebesbriefe.
1: Danke, Dieter Brunne, da wird sich ja Daniela freuen, da kann sie noch viele Briefe erhalten, wie sie ihn heute bekommen hat.
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0: Ralf Bursi, lebte vom 18. Januar 1956 bis zum 14. Februar 2022. Mit Jürgen Schulz sprach er im Fernsehen der DDR 1989.
1: In 4 Wochen etwa feierst du deinen 34. Geburtstag. Wen lädst du da ein?
2: Du, da habe ich noch gar nicht so genau drüber nachgedacht.
1: Sind es Kollegen?
2: Naja, man muss dazu sagen, dass ich einen bestimmten Kreis von Kollegen habe, mit dem ich mich oft treffe.
1: Ja.
2: Also in Abständen.
1: Ja.
2: Und mein doch weitaus größerer Freundeskreis ist aus dem normalen Volk. Also das sind Leute, die bei mir in der Umgebung wohnen, die ganz normale arbeiten gehen, 8,5 Stunden am Tag. Und die werden sicherlich die Ersten sein.
1: Wie kommt es eigentlich, dass Unterhaltungskünstler kaum aus ihrem eigenen Kollegenkreis sich Freunde suchen? Aus Angst, dass man auch in der Freizeit nur über die Arbeit spricht? Oder über die Arbeit des anderen?
2: Naja, das ist natürlich immer das grundlegende Problem und nervt natürlich, wenn jetzt also Leute, Künstler zusammen sind, dann quatscht man also immer nur über den neuen Hall und über den neuen Mixer und über dieses Kram und meine Platte kommt dann und dann. Und das nervt mit der Zeit. Ja. Man sieht sich natürlich oft, wir Kollegen sehen uns natürlich oft bei Fernsehsendungen und da hat man so viel Zeit, weil Fernsehsendungen im Grunde genommen etwas sehr Langweiliges sind. Ja. Man hat also 3 oder 4 Minuten seinen Auftritt und sitzt dann stundenlang rum. Und da sind so viele Unterhaltungskünstler, mit denen kann man so viel quatschen.
1: Da siehst du, wie schön diese Sendung ist.
2: Das ist eine super Sendung, das kracht hier derartig.
1: In deinem ersten Leben hast du Fahrstühle gebaut, ja?
2: Ja.
1: Ist das richtig?
2: Das habe ich gelernt, Maschinen- und Anlagenmonteur mit Spezialisierung zum Aufzugsmonteur.
1: Ja.
2: Und war also in Marzahn, also mit in den ersten Neubauten damals tätig und wir haben dort Fahrstühle gebaut. Man möchte es mir verzeihen, wenn sie heute nicht mehr gehen.

0: Den Berliner Rundfunk gibt es heute noch als kommerzielles Hörfunkprogramm. Wir gehen zurück in die späten 80er Jahre, in die Zeit der DDR.
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1: Ich begrüße Sie zur Mittagsausgabe und bitte um Aufmerksamkeit für die Meldungen der Nachrichtenredaktion. Am Mikrofon Peter Müller-Brandt.
2: In der DDR-Handelsmetropole Leipzig sind die Vorbereitungen für die am Sonntag beginnende Frühjahrsmesse nahezu abgeschlossen.

0: Wichtiger Mann bei Amiga, dem staatlichen Schallplattenlabel der DDR, Dr. René Büttner. Neuveröffentlichungen stellte er vor im Jugendclub des Fernsehens der DDR 1981.
1: Das ist alles in Tüten. Das ist eine LP, die heißt 100.000 Urgewalten. Und neben diesen Gewalten und dem Bermuda-Dreieck und anderen auch Glaube an dich.
2: Glaube!
1: An die Musik unserer Gruppen glauben neuerdings nicht nur sie selbst, sondern auch die Fans. Ich möchte euch noch drei weitere Tipps geben. Zum einen auf die vierte LP von Karat hinweisen, die vor etwa einem Monat erschienen ist und sich einen ungeheuer großen Publikumskreis inzwischen erkämpft hat. Kann ich euch sehr empfehlen. Weiter auch ist interessant, neu und lohnt zum Zuhören. Reinhard Lacourmi auf einer ganz anderen Strecke, auf dem Gebiet der elektronischen Musik. Die Platte heißt Das geheime Leben. Dann so vorsichtshalber, damit man auch weiß, was gemeint ist, noch dahinter gesetzt Electronics. Und als drittes, wir haben vorhin auch über das Pioniertreffen gesprochen. Es gibt einen Liedermacher unseres Landes, der sehr viel für Kinder und Pioniere natürlich macht, Gerhard Schöne. Ein Titel, Jule wächst sich nie, die erschreckliche Moralität eines Pioniers, der sich nicht wächst. Es geht aber alles gut aus. Und das die kleinen Tipps für das, was man sich bei uns erwerben kann. Es gibt eine interessante musikalische Rubrik, die wir haben, und zwar, wo wir auf internationale musikalische Tendenzen aufmerksam machen. Wir haben heute wieder was dabei aus Schweden von der Gruppe Secret Service mit dem Titel Oh Susie. Oh.

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1: Hören Sie jetzt den Leiter des Amtes für Wasserwirtschaft, Diplom-Ingenieur Rochlitzer, zum Stand der Wasserversorgung in der DDR.
2: Liebe Zuschauer, viele von Ihnen werden sich die Frage gestellt haben, ob sich die Sorgen der Wasserwirtschaft in den letzten Tagen etwas vermindert haben, da es doch in vielen Gegenden der Deutschen Demokratischen Republik Niederschläge manchmal sogar recht reichlich gab. Nun, ich muss Sie leider etwas enttäuschen. Die Niederschläge haben zwar die Wasserführung in einigen Gewässern geringfügig aufgebessert, aber im Allgemeinen hält die sinkende Tendenz weiter an. Als Beispiel darf ich die Elbe anführen, die wichtigste Wasserversorgungsquelle unserer Republik, die anstelle der 7 Milliarden Kubikmeter Abfluss, die bis 31. Juli gebracht werden sollten, nur 4 Milliarden gebracht hat. Ähnlich sieht es in vielen anderen Gewässern aus. So haben wir an der Neiße, an der Aller und an der Helme den bisher überhaupt niedrigsten Wasserstand zu verzeichnen. Es ist verständlich, dass sich die niedrige Wasserführung auch auf den Grundwasserstand auswirkt. Und es ist besonders in den Gebieten, die flachliegende Wasserfassungen haben, zu Schwierigkeiten kommt. Das betrifft insbesondere die Südbezirke, Gera, Suhl, Erfurt, Karl-Marx-Stadt, zum Teil auch Dresden und Cottbus. Die Bevölkerung hat eine große Initiative entwickelt, um den örtlich auftretenden Schwierigkeiten zu begegnen. Sehr begrüßenswert ist die Initiative der werktätigen der wassernutzenden Industriebetriebe, die aus der Frostperiode des vergangenen Jahres Schlussfolgerungen gezogen haben und sich gründlich auf einen sinkenden Wasserstand vorbereitet haben. Allerdings kann ich nicht verschweigen, dass eines der wichtigsten Probleme der Wasserwirtschaft in der Deutschen Demokratischen Republik, nämlich das Abwasser, uns sehr ernste Sorgen bereitet. Durch die sinkende Wasserführung wächst die Konzentration der Abwässer und damit die Schwierigkeit, dieses Wasser für den unterliegenden Nutzer wieder zu verwenden.
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0: Radio DDR1 hieß ab 1990 Radio Aktuell.
1: Nachrichten. Dem Bundesamt für Verfassungsschutz sollen die Namen sämtlicher 103.000 ehemaligen hauptamtlichen Stasi-Mitarbeiter bekannt sein. Sie hörten Nachrichten, Redaktion Uwe Winkler. 4.57 Uhr, noch 3 Minuten bis 5. Radio Aktuell.
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1: Die zentrale Wetterdienststelle der Deutschen Demokratischen Republik teilt mit, dass der gestrige Sonnabend mit Rekordtemperaturen bis zu 37 Grad der bisher heißeste Tag dieses Jahres war. Heute waren die Temperaturen infolge stärkerer Luftbewegung nicht mehr ganz so hoch wie gestern, überstiegen jedoch in vielen Orten immer noch über 30 Grad. Heute Abend um Mitternacht rechnen die Meteorologen mit dem Auftreten einzelner örtlicher Gewitter. Für morgen erwarten sie die zuvor kühlere Luft. Auch in Westdeutschland waren am Wochenende Hitzerekorde zu verzeichnen. Das gesamte Ruhrgebiet lag unter einer windstillen Dunstglocke. In Nordrhein-Westfalen wurde die Wasserzufuhr für die Industrie rationiert. Vor allem aus dem Raum Siegen wird eine große Wassernot gemeldet. Schwimmbäder dürfen nicht mehr nachgefüllt werden. Autowaschen wurde verboten.
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0: In den 80er Jahren besuchte Karl Eduard von Schnitzler Hildburghausen für eine Heimatdokumentation.
1: Im Kultur- und Freizeitzentrum der Schraube finden wir eine gepflegte Gaststätte, eine geschmackvolle Disco, eine große Sauna, einen Kleinkaliberschießstand, Gelegenheit zum Billard- und Tischtennis spielen, eine große Anlage für Aquarianer, Vierfischzucht und eine Kegelbahn.

0: Nicht nur der Schallplattenladen, auch die anschließende Verkaufsstätte für Kunst, Volkskunst und Kunstgewerbe ist sehenswert. Die Verkaufsgenossenschaft bildender Künstler sorgt mit Eifer, Umsicht und Geschmack dafür, dass die Arbeiten der Maler, Grafiker und Kunsthandwerker der Stadt und des Kreises Hildburghausen und des Bezirkes Suhl unter die Leute kommen. 1,5 Millionen Umsatz im Jahr. 3 Werkstätten sind geplant, ein Experimentierraum. Einige Wohnungen werden hergerichtet. Und just als wir drehten, zählte Hildburghausen gerade einen Mitbürger mehr. Eine junge Keramikerin.
1: Ich bin gestern in Hildburghausen angekommen, aus Ilmenau. Ich habe bisher in Ilmenau gearbeitet, seit 1981, nach meinem Fachschulabschluss in Heiligendamm und sehe hier als Kunsthandwerkerin für Keramik gute Möglichkeiten, selbstständig zu arbeiten in der von der Genossenschaft bildender Künstler eingerichteten Keramikwerkstatt. Gegenüber habe ich gleich eine Wohnung bekommen und ich glaube, wenn das dann hier alles eingerichtet ist, dass das ein sehr gutes Arbeiten ist in dieser Werkstatt.
0: Was mag hier gesteuert, gemischt werden, erhitzt, gekühlt, kondensiert, komprimiert, raffiniert, destilliert, granuliert, reguliert, gratiniert, parfümiert oder was auch immer? In diesen Gefäßen und Öfen und Bottichen und Wannen und Metallschlangen und Generatoren. Des Rätsels Lösung, auch in Hildburghausen. Wird Durst durch Bier erst schön.
2: Durchs Bild fährt ein LKW mit der Aufschrift Tannenbräu. Das trank man in Hildburghausen. 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

Geschichte auf DDR 1. Die aktuelle Kamera, der Jingle von Horst Krüger aus den späten 80er Jahren. Aber, das wäre der Feindsender gewesen. Hier ist das Original.

0: Regina Toss immer am Sonnabend auf DDR1, 16 bis 18 Uhr mit ihrer Radiosendung Nimm das Lied als Souvenir und jetzt gemeinsam mit Dagmar Gelbke und Dagmar Friedrich und dem Stück Auferstehung der Ruinen, DDR-Revue der Komödie Dresden unterwegs. 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Dessau, Marienkirche, 18. Oktober, Reichenbach, Neuberienhaus. Dresden-Komödie, 19. Oktober, 20. Oktober, die Potteswalde, die Parkseele, 21. Oktober, Stolberg, Erzgebirge, der Bürgergarten, Oelsnitz, Stadthalle, 22. Oktober, 23. 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November, Kamenz, Festsaal, Hotel Flair, Torgau, Kulturhaus, am 6. November, 7. November, Frankfurt Kleist Forum, 8. November Finsterwalde Kulturweberei, 17. November Ilmenau Festhalle, 18. November Pößneck Schützenhaus und am 19. November Staßfurt, das Salzland Theater. Regina Toss, Dagmar Gelbke.
1: Wir sind die Nachbarattraktion von Klein Paris.
0: Dagmar Friedrich.
2: Halten Sie vom Tango.
0: Auferstehung der Ruinen.

Dass populäre Schauspieler Spielfilme ansagen, gab es in der BRD und auch in der DDR. Hier im zweiten Programm des DDR-Fernsehens zu Elke Sommer, Ezart Hausmann. Das war 1986.

0: Guten Abend, meine Damen und Herren. Ich freue mich, dass Sie sich wieder so zahlreich versammelt haben bei uns im Zweiten. Burschikos, unkompliziert, ein bisschen verrückt, aber mit viel Herz. So ist Elke Sommer bei ihren Filmkollegen als guter Kumpel und bei ihren vielen Fans sowieso beliebt. Und wenn Sie mich fragen, meine Herren, ich finde auch manches an ihr durchaus bemerkenswert. Zum Beispiel, wie sie sich in unserem heutigen Film mit der Geierbande rumschlägt. Achten Sie mal drauf. Es gibt da eine Szene, in der Miss Annie, alias Elke Sommer, aus einem brennenden Haus auf ein Pferd springen muss. Als Elke Sommer ihr Double sah, ein Stuntman in Frauenkleidern, sagte sie, nee, das sieht zu komisch aus und sprang selber. Beim ersten Mal sprang sie daneben, beim zweiten Mal scheute das Pferd und erst beim dritten Mal glückte die Nummer. Gefragt, ob sie denn keine Angst gehabt hätte, antwortete sie, aber sicher, aber es sollte doch auch nicht so aussehen, als wenn ich beim Frühstück säße. Tja, diese Episode ist vielleicht neu für Sie. Dafür begegnen Ihnen in unserem heutigen Film alte Bekannte, nämlich Old Shorehand und Winnetou und Elke Sommer unter Geiern.
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0: 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Ein Ausschnitt aus der aktuellen Kamera.
1: Hören Sie jetzt den Leiter des Amtes für Wasserwirtschaft, Diplom-Ingenieur Rochlitzer, zum Stand der Wasserversorgung in der DDR.
2: Liebe Zuschauer, viele von Ihnen werden sich die Frage gestellt haben, ob sich die Sorgen der Wasserwirtschaft in den letzten Tagen etwas vermindert haben, da es doch in vielen Gegenden der Deutschen Demokratischen Republik Niederschläge manchmal sogar recht reichlich gab. Nun, ich muss Sie leider etwas enttäuschen. Die Niederschläge haben zwar die Wasserführung in einigen Gewässern geringfügig aufgebessert, aber im Allgemeinen hält die sinkende Tendenz weiter an. Als Beispiel darf ich die Elbe anführen, die wichtigste Wasserversorgungsquelle unserer Republik, die anstelle der 7 Milliarden Kubikmeter Abfluss, die bis 31. Juli gebracht werden sollten, nur 4 Milliarden gebracht hat. Ähnlich sieht es in vielen anderen Gewässern aus. So haben wir an der Neiße, an der Aller und an der Helme den bisher überhaupt niedrigsten Wasserstand zu verzeichnen. Es ist verständlich, dass sich die niedrige Wasserführung auch auf den Grundwasserstand auswirkt. Und es ist besonders in den Gebieten, die flachliegende Wasserfassungen haben, zu Schwierigkeiten kommt. Das betrifft insbesondere die Südbezirke, Gera, Suhl, Erfurt, Karl-Marx-Stadt, zum Teil auch Dresden und Cottbus. Die Bevölkerung hat eine große Initiative entwickelt, um den örtlich auftretenden Schwierigkeiten zu begegnen. Sehr begrüßenswert ist die Initiative der Werktätigen der wassernutzenden Industriebetriebe, die aus der Frostperiode des vergangenen Jahres Schlussfolgerungen gezogen haben und sich gründlich auf einen sinkenden Wasserstand vorbereitet haben. Allerdings kann ich nicht verschweigen, dass eines der wichtigsten Probleme der Wasserwirtschaft in der Deutschen Demokratischen Republik, nämlich das Abwasser, uns sehr ernste Sorgen bereitet. Durch die sinkende Wasserführung wächst die Konzentration der Abwässer und damit die Schwierigkeit, dieses Wasser für den unterliegenden Nutzer wieder zu verwenden.
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0: Pionierleiter, ein angesehener Beruf in der DDR. Ein Pionierleiter wird gefragt.
1: Die Frage ist interessant. Ich habe bisher immer gesagt, und das halte ich auch nach wie vor das Wichtigste, man muss die Kinder lieb haben. Man muss Spaß mit den Pionieren haben. Und ich versuche seit der Zeit, wo ich Pionierleiter bin, das jederzeit voranzustellen. Ich freue mich, wenn die Tür aufgeht, da kommen Pioniere mit ihren Problemen. Wie können wir eine Wandzeitung anfertigen zur Vorbereitung in Dresden? Wie können wir einen Sportvergleich organisieren mit einer anderen Pioniergruppe? Oder wenn Jungpioniere kleine Geschenke basteln in Vorbereitung des 60. Jahrestages der Lenin-Pioniere beispielsweise. Oder wenn ein Gruppenratsvorsitzender im Rat fragt, wie können wir gemeinsam mit der Patenklasse Wandertage organisieren. Ich sage, ich leiste deswegen meinen Beitrag dazu, weil da sicher noch viel andere Leute da mitarbeiten dran. Ich denke an die Gruppenpionierleiter, ich denke auch an andere Mitarbeiter unserer Schulen und auch Pionierhäuser. Ich freue mich immer besonders, wenn ich nach Jahren Pioniere und FDJler, vor allen Dingen FDJler wieder treffe und sie dann erzählen, zeigen und ich kann sehen, was ist aus ihnen geworden. Und ich freue mich immer besonders, wenn auch Pioniere dann aus ihrer Pionierzeit berichten. Und
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0: Die lange Geschichte des Jugendfernsehens der DDR, der Jugendclub im Zweiten, 1981, Alexander Lehmberg mit der Drahtdisco.
1: Unsere Drahtdisco, drei Titel zur Auswahl und einer wird dann, so wie ihr es wollt, am Schluss unserer Sendung gespielt. Und da würde ich jetzt mal drum bitten, um das Band, da ist es schon. Ich glaube, wir machen euch das heute nicht leicht, denn hier ist schon unser erster Vorschlag. Das war Rund aus Neubrandenburg und Marbo.

0: Ja, das waren sie also, unsere drei Vorschläge für die Drahtdisco. Geht ganz schön los, nicht? Und sagt uns also, welcher Titel am Ende unserer Sendung stehen soll. 6761443, unsere Telefonnummer wie immer, aber wir wiederholen es trotzdem gern nochmal.
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0: Also hier ist die Tamara von Zilli. Ich wünsche euch einen guten Start für Sputnik und ich hoffe, dass das besser und ohne Pannen läuft, nicht wie Columbia jetzt die ganze Zeit, und dass ihr lange, lange, lange im All bleibt und wenn ihr landet, dann hoffentlich weich. Okay, tschüss, macht's gut, alles Gute.
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0: 1956. Der deutsche Freiheitssender 904 DFS 904 startete ein Geheimsender auf Mittelwelle Burg 904 kHz. Der Name des Senders knüpfte an den Kurzwellensender im republikanischen Spanien, Deutscher Freiheitssender 29,8 an. Der von der DDR finanzierte und organisierte Sender hatte als Stationskennung die ersten Takte des Hauptthemas von Beethovens Ode an die Freude und den Slogan Hier ist der deutsche Freiheitssender 904, der einzige Sender der Bundesrepublik, der nicht unter Regierungskontrolle steht. Sprecher dieses Textes war Wolfgang Heinz, Schauspieler und späterer Intendant des Deutschen Theaters Berlin. Kontaktadresse des Senders war seit 1967 Postfach 248 A 1021 Wien, Österreich.
1: Freitag, 24. Juni 1988, Stimme der DDR, 14 Uhr, immer beliebt, Erfolgsmelodien, heute Beatles,

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2: 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Zu Gast im Popcafé Professor Peter Weck aus Österreich. 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

1962 waren insgesamt 22 Mitarbeiter einschließlich Schreibkräften beim DFS 904 beschäftigt. Am 17. August 1956 stufte das Bundesverfassungsgericht in Karlsruhe die Kommunistische Partei Deutschlands KPD in der BRD als verfassungswidrig ein. Die Partei wurde verboten und deren Auflösung angeordnet. Die Gründung von Ersatzorganisationen wurde untersagt und das Vermögen zu gemeinnützigen Zwecken eingezogen. Der DSF 904, der deutschen Freiheitssender, tauchte als Stimme der KPD, wie aus dem Nichts am Tage des Verbots der KPD, dem 17. August 1956 um 20 Uhr im Äther auf Mittelwelle auf. Er sollte über 15 Jahre in Richtung Bundesrepublik Deutschland senden, bevor er genauso plötzlich wieder am 30. September 1971 verstummte.

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September bis 13. 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

Duett auf dem Berliner Rundfunk. Zum Mitschneiden gab es unter anderem Bayonne, Marianne Faithfull, The Rolling Stones, Jürgen Kers, Peter Frampton, Rockhaus und Hanna Maria Fischer. Jetzt für Sie.

13. November 1979, Berliner Rundfunk, 15.30 Uhr, Teach-In, in Duett Musik für den Rekorder.

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1993. Die hannoverische Band Fury and the Slaughterhouse nahm Anfang 1993 mit ihrem Song Radio Orchid vom Album Mono Bezug auf die Verbannung auf eine Mittelwellenfrequenz und die geplante Ausstrahlung über Satellit. Während der 1993er Tour wurden an den Merchandising-Ständen T-Shirts mit der Aufschrift Radio Orchid 1044 kHz verkauft.

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0: Bird on a Wire, Bonustrack zur Rolling Silence Wiederveröffentlichung Manfred Mann's Earth Band.
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0: 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Zweimal Don't Shed a Tear und Always on My Mind, die neue Single.

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1: 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Es gibt doch heute noch mehr zu sehen, Kollege.
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2: Am 13. August jährte sich der Bau des antifaschistischen Schutzwalls zum 65. Mal. Hier in diesem Format gestattete ich mir Auszüge aus der aktuellen Kamera vom 13. August 1986 zu bringen. Unter anderem Worte von Erich Honecker vor Genossen, die dabei waren, als der Wall erbaut wurde.
3: Heute, vor 25 Jahren, hat die Arbeit- und Bauernmacht auf deutschem Boden in Übereinstimmung mit ihren Verbündeten im Warschauer Pakt die Grenzen der Deutschen Demokratischen Republik gegenüber Berlin-West und der BRD, die bis dahin offen waren, unter Kontrolle genommen. Das hat unser Volk, hat den Völkern Europas den Frieden gerettet und der Grundstein für das weitere Erblühen unseres sozialistischen Staates gelegt.
4: Und nun das Dossier.
2: Auf dem Blog Kosmonaut Shop erschien ein umfangreicher Text: Ohne Mauer hätte es Krieg gegeben, was bis heute verschwiegen wird. Markus Gelau, als Autor bei Manova, auch Künstler, Musiker, teilte einen umfangreichen Text. Es gibt historische Erzählungen, die funktionieren nur, wenn man spät genug anfängt. Die Geschichte der Berliner Mauer ist dafür ein nahezu perfektes Beispiel. Man beginnt am 13. August 1961, zeigt Stacheldraht, aufgerissene Straßen, Volkspolizisten, weinende Familien und später die Betonmauer, vieles heute mit KI. Dann erzählt man von Republikflucht, Grenzsoldaten und Mauertoten und schon steht das historische Urteil fest. Hier ein Staat, der seine Bürger einsperrte, dort ein Westen, der ihnen Freiheit versprach. Ist dieser Text von Gelau verfasst? Ich kann es nicht exakt verifizieren. In jedem Fall ist er spannend, geschichtlich weitgehend korrekt. Die große Vereinfachung, die DDR baute eine Mauer, die DDR teilte Deutschland, die DDR war schuld. Einführend mit der wirtschaftlichen Abtrennung der westlichen Besatzungszonen, einer separat eingeführten westdeutschen Währung, der Gründung eines westdeutschen Staates noch vor der DDR, der anschließenden politischen und militärischen Eingliederung dieses Staates in den US-amerikanisch geführten Westen, der Wiederbewaffnung gegen erheblichen Widerstand der eigenen Bevölkerung und einer erstaunlich geräuschlosen Wiederverwendung jener militärischen und geheimdienstlichen Fachkräfte, die wenige Jahre zuvor noch für Hitlers Deutschland gegen die Sowjetunion gearbeitet.
5: Honecker, im Gedankenaustausch mit den Kampfgruppenkommandeuren Gerd Franzmann aus Berlin und Fritz Krause aus Magdeburg über die 25 Jahre seit dem historischen 13. August. Willi Stoff und Horst Sindermann im Gespräch. Günter Mittag, Egon Krenz und Hans-Bernd Gutschmidt aus dem Mansfeld-Kombinat sprechen vom Wettbewerb in der täglichen Arbeit wie in der Kampfgruppe. An einem Tisch Hermann Axen, Heinz Kessler, Friedrich Dickel und Margit Schäfer, Sanitäterin in einer Berliner Kampfgruppenhundertschaft. Margot Honecker, Werner Walde und die Genossen Erhard Einenkel aus Karl-Marx-Stadt und Martin Scholtke aus Cottbus. Auch sie in angeregtem Gespräch über das Leben in unserem Lande 2,5 Jahrzehnte nach dem 13. August. Kämpferische Stimmung im großen Saal.

0: Dankesworte namens der geladenen Genossen spricht Horst Lenker aus Hennigsdorf, seit 1954 Mitglied der Kampfgruppen.
1: Begeistert haben wir heute am Kampfappell in unserer Hauptstadt teilgenommen. Uns alle, und das darf ich hier auch im Namen der 10.000 Beteiligten erklären, hat die Rede unseres Generalsekretärs tief beeindruckt. Der heutige 25. Jahrestag der Errichtung des antifaschistischen Schutzwalls erfüllt uns mit Stolz. Denn durch die Sicherung der Staatsgrenze haben auch wir dazu beigetragen, dass der Frieden auf unserem Kontinent bewahrt wurde. Gemeinsam mit den anderen Kämpfern haben wir die Grenze gesichert. Und wir taten das voller Freude und mit tiefer Genugtuung. Du, lieber Genosse Erich Honecker, kannst das ja am besten einschätzen. Du selbst hast ja diese präzise Aktion geleitet.
2: Falls man sich streitet, ob Honecker oder Ulbricht, Extrakte aus dem Text von Kosmonaut Chop. Stichpunkte: 1945 sollte Deutschland nie wieder Krieg führen können. Die vollständige Entmilitarisierung Deutschlands wurde auf der Potsdamer Konferenz von den Siegermächten beschlossen. Schnell zerbrach das Bündnis der Siegermächte. Die Sowjetunion wurde zum Gegner der Vereinigten Staaten. 1948 begann die Teilung mit dem Geld, mit neuen Banknoten, einer neuen Währung, die natürlich auch ein eigener Wirtschaftsraum war. Ein Fundament der Teilung. Die Bundesrepublik wurde am 23. Mai 1949 gegründet, wird heute gerne vergessen, dem auch wenig gedacht. Bekannter das Gründungsdatum der DDR, 7. Oktober 1949, fast 5 Monate später. Ursprünglich war die Gründung der DDR nie geplant, auch nicht von der Sowjetunion, aber der westdeutsche Staat war bereits Realität, als die DDR gegründet wurde. Die BRD war auch keine neutrale Mitte, sondern dem Westen eingeordnet.
3: Das Dossier.
2: Gegen die Wiederbewaffnung formierte sich Anfang der 50er Jahre erheblicher Widerstand. Zwischen 1951 und 1952 wurden Millionen Unterschriften dagegen gesammelt. Kommunisten, Gewerkschafter, Christen, Frauenorganisationen, Intellektuelle und andere Gegner der Remilitarisierung versuchten, eine breite Bewegung gegen neue deutsche Streitkräfte aufzubauen. Der junge demokratische Westen reagierte darauf nicht ganz so entspannt, wie seine spätere Selbstdarstellung vermuten lässt. Politische Organisationen wurden verboten oder überwacht, Aktivisten verfolgt, kommunistische Betätigung zunehmend kriminalisiert. Bundesinnenminister Robert Lehr erklärte über die Volksbefragung gegen die Wiederbewaffnung, wer daran teilnehme, gefährde den Frieden und stelle sich in den Dienst des Bolschewismus. Da war er wieder, der Bolschewismus.
4: Meine deutschen Volksgenossen und Volksgenossinnen.
2: Da dürften die Erinnerungen ja noch recht frisch gewesen sein. Der letzte Satz, so schreibt man, verdient es, langsam gelesen zu werden. Wer gegen neue Waffen demonstrierte, gefährdete also den Frieden. Wer Deutschland wieder bewaffnete, verteidigte ihn. Parallelen mit unserer Zeit sind sicher rein zufällig. All das ergänze ich ein weiteres Mal in der DDR durchaus. Schulstoff, Inhalte von Fernsehserien etc. Adenauers Priorität, so im Text, war die feste politische, wirtschaftliche und militärische Bindung Westdeutschlands an die westlichen Mächte. Bis heute unbequem die Stalin-Note von 1952. Die Sowjetunion schlug Verhandlungen über einen Friedensvertrag mit einem wiedervereinigten Deutschland vor. Dieses Deutschland sollte souverän sein und keinem Militärbündnis angehören, das sich gegen einen ehemaligen Kriegsgegner richtete. Spätestens hier müsste jedem die Rhetorik der russischen Seite zum Ukraine-Vorgang klingeln. Zurück zum Text. Wer heute behauptet, der Westen habe seit 1949 nichts sehnlicher gewünscht als die deutsche Einheit und ausschließlich Moskau habe diese verhindert, unterschlägt damit einen ziemlich entscheidenden Teil der Geschichte. Adenauer selbst sprach lieber von Befreiung. Zitat Adenauer: Die Gebiete östlich von Werra und Elbe seien Deutschlands unerlöste Provinzen. Die Aufgabe heiße deshalb nicht Wiedervereinigung, sondern Befreiung. Das ist sprachlich keineswegs nebensächlich. Die Bundesrepublik erkannte die DDR nicht an. Sie beanspruchte, Deutschland insgesamt zu vertreten. Sie betrieb außenpolitisch die Isolierung Ostdeutschlands. Wieder wollte man eine deutsche Armee in der BRD. Problem, woher sollte man plötzlich erfahrene deutsche Generäle nehmen? Man hatte Tausende. Diese waren nur vor kurzem noch für Hitler tätig gewesen. Hervorgehoben, die Sowjetunion hatte im deutschen Vernichtungskrieg wichtig es so zu bezeichnen, rund 30 Millionen Menschen verloren, ganze Regionen waren zerstört, wurden Millionen Zivilisten ermordet oder dem Hungertod ausgeliefert. Deutsche Soldaten hatten Leningrad belagert, sowjetische Dörfer niedergebrannt und einen Krieg geführt, dessen erklärtes Ziel weit über einen gewöhnlichen militärischen Sieg hinausging. Keine anderthalb Jahrzehnte später trugen Verantwortliche dafür in Westdeutschland wieder Uniform. Scharf kritisiert in der DDR, als wiederkehrender Militarismus bezeichnet, man urteile selbst, ähnlich auch im Geheimdienst. Der Name Reinhard Gehlen sollte bekannt sein. Das Gärende wurde 1955 offiziell. Am 5. Mai trat die BRD der NATO bei. Im selben Jahr entstand die Bundeswehr, die Nationale Volksarmee. Der DDR wurde als Reaktion darauf 1956 gegründet. Vorher gab es bewaffnete Formationen wie die kasernierte Volkspolizei. Nun hatten wir zwei deutsche Staaten mit zwei deutschen Armeen, hinter denen jeweils ein atomar bewaffneter Weltblock stand. Herausgesucht ein schönes Zitat von BRD-Kanzler Konrad Adenauer: Im Grunde wären taktische Atomwaffen die Weiterentwicklung der Artillerie. Die DDR-Führung forderte ein Verbot atomarer Bewaffnung auf deutschem Boden, unterstützte Konzepte für atomwaffenfreie Zonen in Mitteleuropa. Im Text herausgearbeitet: West-Berlin, die selbstständige politische Einheit, gern romantisiert als freie Insel im kommunistischen Meer, umgeben von bösen Betonmauern, geschützt von US-amerikanischer Standhaftigkeit und selbstverständlich versorgt mit Coca-Cola. Schöner Humor: Für die DDR standen US-amerikanische, britische und französische Soldaten sozusagen mitten im Staatsgebiet. Es arbeiteten dort Dutzende westliche Nachrichtendienste. Es gab Rundfunksender und politische Organisationen, die in die DDR wirkten. Auch verlor die DDR über Berlin massenhaft Menschen, Facharbeiter, Ärzte, Ingenieure, Akademiker, auf Kosten der DDR ausgebildet, wechselten in den wirtschaftlich stärkeren deutschen Staat, der die DDR politisch nicht anerkannte, bei der Übersiedlung erhebliche Vorteile bot und auch aktiv abwarb, auf Dauer wirtschaftlich existenzgefährdend für die DDR. Bis heute meint man, die DDR sollte mitten in der heißesten Phase des Kalten Krieges eine praktisch offene Grenze zu einem konkurrierenden Staat unterhalten, der ihre Existenz bestritt, ihre Bürger aufnahm, geheimdienstlich gegen sie arbeitete und politisch von ihrer zukünftigen Befreiung sprach. 1961, so schreibt es, der Artikel auf Kosmonautjob war Berlin längst ein Pulverfass. Deutschlandfunk Kultur forschte und kam zu dem Ergebnis: Bereits 1959 hatten die USA 9 Ziele in und um Berlin für mögliche Atombombenabwürfe vorgesehen. Man zitiert ein US-amerikanisches Strategiepapier aus dem Sommer 1961 des späteren Nobelpreisträgers Thomas Schelling, Nuclear Strategy. Hier wurde untersucht, unter welchen Bedingungen ein zunächst konventioneller Konflikt in Europa auf deutschem Boden in einen Atomkrieg übergehen könnte. Kosmonautjob kommt zur Tatsache, die US-amerikanische Regierung selbst hielt einen Krieg um Berlin für real genug, um dessen mögliche nukleare Eskalation durchplanen zu lassen. Und das wenige Wochen vor dem Mauerbau. Im Frühsommer 1961 verdichtete sich die militärische Situation, es gab erhöhte Bereitschaften. Die USA protestierten gegen den Mauerbau, aber versuchten nicht, die Sperranlagen militärisch zu beseitigen. Niemand befreite Berlin. Als Grund wird genannt, fundamentale US-amerikanische Interessen waren durch die Grenzschließung nicht verletzt worden. Zitat: Die Reisefreiheit eines DDR-Bürgers war kein US-amerikanisches Kriegsziel. Auch im Nachrichtenportal Internetzeitung EU gibt es einen Text: US-Präsident Kennedy akzeptierte den Mauerbau 1961, spottet in der Überschrift: Ich bin doch kein Berliner. Kennedy ist der eigentliche Vater der Berliner Mauer. Diese wäre besser als ein Krieg, ließ er Herrn Chruschtschow in Moskau früh wissen. Gelangen wir zu einem Fazit. 1989 fiel die Mauer. Hier verwendet der Text die offizielle Bezeichnung. 1990 verschwand die DDR, die Sowjetunion zerfiel wenig später. Damit sieht die Grenze von 1961 rückwirkend wie das verzweifelte Bauwerk eines Staates aus, dessen Untergang eigentlich längst feststand. Nach 1990 gewann die BRD nicht nur das Land, sondern auch die Geschichte und die Erzählung. Aber die Alternative hieß 1961 nicht Mauer oder Freiheit, sie hieß Krieg. Natürlich kann das heute keiner beweisen. Es gibt Bilder. US-amerikanische und sowjetische Panzer standen sich tatsächlich mitten in Berlin einander gegenüber. Die Vorstellung, Krieg sei lediglich ein vorgeschobenes Argument. Berlins, der Hauptstadt der DDR, erledigt sich so von selbst. Du fährst nach Friedrichstraße. Ein kühner Satz. Vielleicht war die Mauer deshalb eines der hässlichsten Friedensbauwerke Europas. Ein weiterer kühner Satz, das war ein beschissener Frieden, aber ein beschissener Frieden ist gelegentlich die bessere Alternative zu einem sehr echten Krieg. Wo ich nochmal zurückkommen möchte zur aktuellen Kamera vom 13. August 1986, das Finale des Textes, ungekürzt. Und 1961 wäre dieser Krieg zuerst wieder dort geführt worden, wo deutsche Kriege bemerkenswert häufig geführt werden, vor den Haustüren der Deutschen. Die Mauer war deshalb nicht der Beginn dieser Geschichte, sie war ihr vorläufiger Schlussstrich. Vor ihr kamen die wirtschaftliche Spaltung Deutschlands, die separate Währungsreform, die Gründung der BRD, die Westintegration, die Wiederbewaffnung, der NATO-Beitritt, die Rückkehr alter Wehrmachtsoffiziere in militärische Spitzenfunktionen, der Aufbau westlicher Geheimdienststrukturen gegen den Osten, die atomare Aufrüstung und immer größere militärische Manöver. Vor ihr kamen Adenauers Reden von der Befreiung des Ostens und die Entscheidung, die Bundesrepublik fest in den westlichen Block einzubinden. Vor ihr kam eine Berlin-Krise, in der Washington und Moskau immer deutlicher erkennen ließen, dass sie ihre strategischen Positionen notfalls militärisch verteidigen würden. Und erst ganz am Ende dieser Kette kam der Beton. Wer die ersten 12 Jahre weglässt und erst beim Beton anfängt, bekommt selbstverständlich eine einfache Geschichte. Die DDR baute eine Mauer, die DDR teilte Deutschland, die DDR war schuld. So einfach kann Geschichte sein, wenn der Sieger das Datum bestimmen darf, an dem sie beginnt. Die tatsächliche Geschichte ist aber weniger bequem. Die Mauer fiel nicht aus einem friedlichen Himmel. Sie wurde in eine längst geteilte, bewaffnete und bis an die Zähne atomar hochgerüstete Welt gebaut. Und möglicherweise ist genau das der Punkt, über den man 60 Jahre später endlich einmal reden sollte. Nicht darüber, ob die Mauer schön war, nicht darüber, ob sie Freiheit brachte, sondern darüber, was vor ihr passiert war und welche Alternativen 1961 tatsächlich existierten. Denn vielleicht verhinderte die Mauer einen Krieg. Das lässt sich nicht beweisen. Aber dass sie in einer Situation errichtet wurde, in der ein Krieg um Berlin längst konkret geplant und seine atomare Eskalation durchgerechnet wurde, lässt sich sehr wohl belegen. Und wer nach dieser Vorgeschichte immer noch behauptet, die DDR habe am 13. August 1961 aus einem friedlichen Nichts heraus Deutschland geteilt, braucht keine weiteren historischen Quellen. Er braucht nur eine Geschichte, die ihm besser gefällt. Und alles das Vorgetragene zementiert sich auch in internationalen Kommentaren, vorgetragen am 13. August 1986 in der aktuellen Kamera.
3: In einem Artikel zum 13. August schreibt der stellvertretende Vorsitzende und Kanzlerkandidat der SPD, Johannes Rau, vor 25 Jahren scheiterte die Politik der Stärke. Der Politiker ruft dazu auf, die Realitäten anzuerkennen, die Dinge so zu sehen, wie sie sich geschichtlich entwickelt haben. Für die Sozialdemokraten werde die Politik gegenüber der DDR weiterhin immer auf Friedens- und Entspannungspolitik sein, unterstreicht Rau. Nach Meinung der Times gäbe es für die Mauer ein ernstzunehmendes Argument. Ohne sie wäre die Entspannung der 70er Jahre nicht möglich gewesen, denn erst damals wurde das Kräfteverhältnis geklärt und konsolidiert. Die Frankfurter Rundschau bemerkt, die Vernunft aus Beton habe tatsächlich den Frieden stabilisiert. Sie sei eine defensive, keine offensive Maßnahme gewesen. Seit dem 13. August 1961 habe sich Ernüchterung durchgesetzt. Unter Hinweis auf das Fiasko, das eine geplante Menschenkette am vergangenen Wochenende an der Staatsgrenze in Berlin-West mangels Beteiligung erlitt, kommt die Frankfurter Allgemeine zu dem Schluss, die Mauer regt also weit weniger auf als beispielsweise die Stationierung amerikanischer Atomwaffen.
2: Und trotz aller Rias-Romantik kommt jetzt doch vielleicht dem einen oder anderen der Gedanke, dass die russische Föderation da unten in der Ukraine mit in Teilen hier bereits vorgetragenen Argumentationsketten etwas hier auch bereits angedachtes Großes zu verhindern versucht. Das Mauerdossier. Ja, so viel DDR, liebe Maurer und Maurerin. Ron, ein passender Kommentar unseres Hörers Triple Delta. Man sollte alle sich als links definierenden Politiker als erstes fragen, wie sie zum Sozialismus im Allgemeinen und der DDR im Speziellen stehen. Das würde viele Interviews angenehm verkürzen. Auch stellt er fest, die Kleinstadt, in der er wohnt, tief im Westen, hatte ihren ersten Christopher Street Day. Und ergänzt, der Treppenwitz der Geschichte ist ja, dass die Initiatoren von CSD dieselben sind wie die von den Migrationswellen. Die sitzen dann mit einem Prosecco entspannt und schauen sich amüsiert im Fernsehen an, wie sich beide Gruppen gegenseitig den Schädel einschlagen.
5: In der Mokka mich eisbarer ist das Geschehen.
2: Da doch auch mal gleich eine kleine Trinkpause, danke Anne-Kathrin Mücke. Und ich ergänze, die Klimairren können wir gleich dazu zählen. Auch die bei der Tagesschau. Diese berichtet den EU-Klimadienst Copernicus, die Weltmeere wären so warm wie nie, 21,1 Grad. Auf die Idee, aus Umweltschutzgründen Frieden zu propagieren, kommt man natürlich nicht. Grundgesetz, welches auch Basis ist für Lizenzverträge, Sendelizenzen hin und her, geben wir Speed. Oh, oh, oh. Ermittler finden weitere Drohne und Sprengstoff. Leipziger Flughafen, bei dem Anschlagsversuch auf diesem kamen offenbar mehrere Drohnen zum Einsatz. Wieder WDR, NDR und Süddeutsche Zeitung. Die unheilige Zusammenkunft öffentlich-rechtlicher und kommerzieller Medien. Ich lese, möglicherweise militärischer Sprengstoff.
6: Aber nicht jede Drohne, die im Moment in Deutschland aufsteigt oder über einem Flughafen kreist, ist der Russe.
2: Nein, die Gefahren relativierender Armin Laschet, CDU. Er bei Karin Mioska zudem erklärt, die Brandmauer sei gescheitert. Na,
6: die Art, wie Trump das erreicht hat, wäre das nicht möglich gewesen.
2: Kooperation oder Koalition schließt er aber
7: was
2: aus.
7: Was wäre die Vision 2026 ohne eine gemeinsame Simson-Ausfahrt?
2: Ich übersetze, dann machen wir mal lieber vorsichtig nichts.
8: And we will make America great again.
2: Tag 24 berichtet, Donald Trump wäre zu dick. Ein Arzt warnt den US-Präsidenten vor Fettleibigkeit. Washington Post berichtete, bei seiner letzten Untersuchung wog er 108 Kilo. Naja, er ist auch 1,90 Meter.
9: Donald Trump scheint ein diplomatisches Lieblingswort zu haben. In den vergangenen Jahren zeigte er sich von der NATO, Europa, China, Zelenskis Dame, Elon Musk und selbst von eigenen Amtsträgern immer wieder enttäuscht.
2: Danke, beste Svetlana. Nun sicher auch von seinen Ärzten. Und der Washington Post. Direkt nach New York.
10: New York!
2: DPA berichtet.
11: Annalena Baerbock of Germany.
2: Annalena Baerbock wechselt an die New Yorker Columbia University.
12: Portugal 134. Austria 131. Germany 104.
2: Sie wird dort eine Lehrtätigkeit übernehmen. Die Tagesschau berichtet Hinweise auf massive Missstände in einer bayerischen Reha-Klinik. Hauptgesellschafter ein Finanzinvestor. Und auf in meine wackere Heimat Thüringen, Erfurt. Im Erfurter Süden brannten 3 Autos in einer Nacht komplett aus. Die Kripo vermutet Brandstiftung, bittet um Hinweise aus der Bevölkerung. Es berichtet dpa. Entflammt für den Dienstag, 25. August 2026, die kleine Audiodatei von Radio Marabu.
9: Und nun die weiteren Nachrichten.
2: Ach Svetlana, wenn ich dich nicht hätte. Die USA sagen ein Militärmanöver mit Südkorea ab. Ob des Krieges wieder Iran, fehlt es an Truppenkapazitäten, Bericht Tagesschau. In Kasachstan gibt es nach den Wahlen eine klare Mehrheit für die Regierungspartei. Präsident Tokayev kann seine Macht weiter ausbauen. Radiozene berichtet, Streaming überholt Radio beim täglichen Musikhören in den USA. Diese streichen Syrien von ihrer Terrorliste.
13: Sind wir Mittelalter oder was? Dich das Pferdegras. Lack, die soll mal zu uns kommen. Damaskus Süd.
2: Trump droht Kanada mit neuen Zöllen. CGTN, die chinesische Nachrichtenagentur Xi Jinping, führt Gespräche mit dem jordanischen König. Er gratuliert dem Präsidenten zur Übernahme seines Amtes in Bangladesch. China fordert die Einstellung jeglicher Einmischung in die inneren Angelegenheiten Hongkongs. Moskau ruft seinen Botschafter in London zurück. Es berichtet Springers Welt. Der Außenbeauftragte des Vatikan, Erzbischof Paul Richard Gallagher, reist nach Moskau. Der weißrussische Ministerpräsident Turchin nach St. Petersburg. Dort sprach er mit Gazprom-Chef Miller. Alexander Lukaschenko unterzeichnet einen Erlass zur Erhöhung der Renten ab dem 1. September. Einwohnerzahl mehr als halbiert. Die Ukraine feiert ihr 35-jähriges.
14: To stand here and to receive.
2: Auf die Umwelt. Die Husis greifen einen saudischen Tanker im Roten Meer an. Russland meldet Angriff auf Tanker nahe Odessa. Bei nächtlichen ukrainischen Drohnenangriffen auf Region Krasnodar sind 3 Kinder getötet worden. Die Sprecherin des russischen Außenministeriums Sacharowa verurteilt das Wegsehen auf internationaler Ebene. Zitat, Schande für die internationalen Organisationen. Sacharowa. Schande über Israel bringt Minister Ben-Gvir. Netanyahu erklärte, Iran wollte einen seiner Söhne töten, Bericht ORF. Und Itamar Gvir sagte, er möchte tägliche Exekutionen von Palästinensern. Thema bei Kompakt.
15: Ich habe immer gesagt, meine Zielgruppe ist die Friseuse.
2: Hierzu Peter Feist, Sohn von Manfred Feist, dem Bruder von Margot Honecker.
16: Er hat ja auch schon gesagt, dass es gar keine Menschen sind, sondern Tiere, die man wie Schädlinge ausrotten muss. Das ist ein Ungeist, den man gerade beim jüdischen Volk eher nicht erwartet. Denn Der Holocaust wurde ja auch mit dem Begriff Schädlinge begründet. Das ist schon sehr, sehr schlimm.
2: Öffentliche Hinrichtungen allen Ernstes.
16: Strafvollzug soll human sein. Und wenn man dem Mann so zuhört, also in Deutschland, wenn der in Deutschland wäre, würde ich sagen, holt den Arzt mit der Zwangsjacke und weist ihn in die Psychiatrie ein. Der Mann ist verhaltensauffällig bis verhaltensgestört.
2: Merz ja nun auch kritisch, aber noch genug fest an der Seite. Feist ruft auf zum Boykott von News. Boykott, nicht Verbot. Das war Daniel Günther. Julian Reichelt, wenn es mitten in Deutschland eine Stadt gäbe, in der sich 20.000 schwerst bewaffnete islamistische Terroristen verstecken würden, die nichts anderes wollen, als Deutsche abzuschlachten, würde ich mir einen Bundeskanzler wünschen, der diese Leute jagen und jede Nacht 30 bis 40 von ihnen töten lassen würde.
16: Das ist im Kern eine verfassungsfeindliche Position, denn niemand hat das Recht, dem anderen das Recht zu leben abzusprechen. In Deutschland ist sogar die Todesstrafe abgeschafft worden, weil wir der Meinung sind, niemand hat das Recht, einem anderen das Leben gewaltsam zu nehmen. Wenn man dann mal ins christliche Erbe gucken, dann heißt das Gebot, du sollst nicht töten. Aber das ist ja noch schlimmer, ja, zu sagen, du hast kein Recht zu leben. Wer entscheidet denn das?

Fast ein Viertel seiner Bevölkerung habe das SA-Land, also Sachsen-Anhalt-Land, verloren seit 1990. Wer geblieben ist, sei überdurchschnittlich alt. Also SA habe die älteste Bevölkerung, erzählen die GEZler. So brutal, kurz und hart hört man das selten. Das ist nun die Wiedervereinigung. Aber das sagen sie nicht. Aber es war ein Teil ihres Sinns. Bestqualifizierte Arbeitskräfte für die Brit-Industrie und sonstige Wirtschaft gleich Entindustrialisierung der DDR gemäß dem Ami-Morgentau-Plan von 1944. Und mit dem Endsieg gab es keine Limitationen mehr, die es mit dem Schutzwall gegeben hat, 28 Jahre lang, zugunsten der DDR, zugunsten der Regionen, zugunsten der

0: Menschen, die hier lebten. Wer noch paar deutsche Latten am deutschen Zaun hat, kann gar nicht anders als sehen, wie nützlich und notwendig es war, diese schönen deutschen Regionen zu entwickeln und in ihnen gut und immer besser leben zu können. Das endete für viele, für die meisten, am 9.11.1989. Ab 1990 traten Amis und Westler den Morgentauplan gegen die DDR auf uns ein. Nun auch für die Westler. Westler, das habt ihr euch verdient, indem ihr mehrheitlich immer einverstanden wart.
1: Wir haben einen Kapitalismus, der am Ende seines Lateins angekommen ist, der, und da bin ich auch dankbar für linke Kapitalismuskritik, da kommen wir vielleicht später noch zu. Was kann ich von Linken lernen?
0: Höckes aktueller Coup, das Angebot an die Sahra, nämlich Mini-Prä in Thüringen zu werden. Was hätte die mit Thüringen zu tun? Naja, sie ist wohl als Kind mal dort gewesen. Ich finde den Höcke schlau und sein Angebot finde ich übrigens seriös. Ein professioneller Politik. Frau Wagenknechten antwortet dem Höcke. Inhaltlich finde ich die Antwort vergleichsweise dünn. Im Ton finde ich ihre Antwort nicht adäquat. Und insbesondere der Schluss ist dann das, was man derzeit eigentlich übergriffig nennt, aber nicht, wenn Frauen es sagen. Sie appelliert zickig an seinen angeblichen Männlichkeits-Ehrgeiz. Man stelle sich vor, der hätte in ihre Richtung Ähnliches getönt, nur eben andersherum, so mit provozierend spitzer Zunge. Hören Sie mal, Frau Wagenknecht, Sie wollen doch beweisen, dass Frauen ebenbürtig Politik machen können. Sie tun doch so, als sei die Partei und Politik Lafus die ihre. Haben Sie doch mal die Eier in den Stöcken und tun Sie das und das und das. Na, mal sehen, was das wird. Dann wieder Propaganda gegen den Farage. Der Hass der deutschen Staatsagitatoren, auf denen sitzt tief. Er ist ja hauptsächlich schuld am Brexit. Rache ist süß, sagt das deutsche Sprichwort. Und Hasspropaganda billig, sage ich. Er wird immer als Rechtspopulist karikiert. Also solche wie er dürfen sollen fremdbestimmt erzählt werden und nicht so, wie er es selbst tut.
2: Sahra kommt.
0: Diese Annahme, dass Frauen weniger stark sind als Männer, sei immer noch im Denken, sagt eine Jockeine in Neuenhagen bei Berlin. Im Staats-TV ist ja ein Ding. Es gibt laut diesem Sprech immer noch Leute, die was Vernünftiges, was Richtiges denken. Und ausnahmsweise darf auch mal was Wahres gesagt werden. Allerdings auch in diesem Fall wieder denunzierend. Die Methode Antistalinismus. Es wird Richtiges über Stalin gesagt, aber so, dass die Hörer es für falsch halten. Es wird Falsches gesagt, aber die Adressaten des Gesagten sollen es für richtig halten. Frauen sind tatsächlich, soweit ich weiß, durchschnittlich weniger stark. Das hat die Natur so eingerichtet, darf aber nicht mehr so sein. Und wenn es doch zugegeben wird, dann als das böse, gemeine, des toxischen Patriarchen, also als etwas Falsches. In der Brit gäbe es viel weniger Morde als in Russland und in den USA. Im Visagenbuch kursiert eine Grafik, die das zeigt. Unter anderem bringt auch mein Visagenbuch Freund Wilfried diese Agitation. Meine Antwort: Naja, wenn 99% der massenmedial gemeldeten Mörder in der Brit neuerdings angeblich psychisch Kranke sind, dann sind das auch keine Morde. Dann sind das ja Psychiatrieunfälle oder so. Dann fehlt ja das eine oder andere Mordmerkmal. Dann gibt es fast keine Morde mehr. Psychisch Kranke, Durchgeknallte von sonst woher, die praktizieren weder Vorsatz noch Heimtücke, also sind es keine Morde, sonst würden die ja nicht in der Psychiatrie landen dürfen. Und wenn die in der Psychiatrie landen, ist es kein Mord, also bereichern die Umgebrachten nicht die Mordstatistik, wie auch die Psychiatrisierten nicht. Ergo, es gibt immer weniger Morde bei immer größerem Risiko, abgestochen zu werden.

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0: 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Anne Chilling jetzt mit einem DDR-Rezept für Sie.
1: Schmorgurken. Sie benötigen eine große Gurke, 50 Gramm durchwachsenen Speck, 50 Gramm Zwiebeln, 30 Gramm Kartoffelstärke, Zucker, Essigessenz und Salz. Und so wird's gemacht. Die Gurke halbieren und in Scheiben schneiden. Speck und Zwiebeln in Würfel schneiden, anschließend anbraten, Gurke hinzufügen und alles ca. 30 Minuten schmoren lassen. Dann mit Stärkemehl bestäuben, aufkochen lassen und abschmecken. Guten Appetit!
0: 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Nahtlos weiter strampeln wir originalen Mitschnitte in Original Berlin auf Ihrem DDR 1. Berliner Rundfunk 1989, heute Teil 2, ein musikalisches Dreierlei, direkt nach Gerhard Neff, die alten Weißen.

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Heute wieder ein Originalmitschnitt, der zweite Teil des Berliner Rundfunk aus dem Jahr 1989. Das Frühprogramm, ein musikalisches Dreierlei. 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

Das Rundfunktanzorchester Berlin spielt unter der Leitung seines Chefdirigenten Martin Hoffmann hier nun von Hanno Kretschmer, der Slow Rock, der Krimi geht weiter, Konterspiele, Swing 2, von Volkmar Schmidt und Nummer 3 in dieser Runde von Jaromir Nilicka, King Basie's Royal Maze.

Wir haben noch zwei weitere Titel zu bieten. Erstens It's a Real Good Feeling von Steinauer Promo und Everybody Loves Somebody mit Werner Schmidt, Tenorsaxophon und Klarinette, Komponist Ken Leonard.

Das, liebe Hörer, war unser bunt gemixtes musikalisches Dreierlei. Es präsentierte Ihnen zunächst Schlager von vorgestern im Schellack-Sound. Danach führte Sie Gerhard Neef in seinen immergrünen, mit volkstümlichen Weisen ausstaffierten Lederbusch. Ja, und die letzte halbe Stunde gehörte dem Rundfunk-Tanzorchester Berlin. Unter Leitung von Martin Hoffmann wertete es mit einigen Kostproben aus seinem reichhaltigen Repertoire auf. Wir denken doch, dass die sich unterschiedlich ausnehmenden Musikofferten bei Ihnen, liebe Hörer, Anklang gefunden haben.

0: 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Nachrichten. In mehreren Städten der DDR ist ein breiter Dialog zur Lösung der dringendsten Probleme im Gange. Leipzigs Oberbürgermeister Seidel sagte vor Kirchenvertretern, er sei froh, dass die jüngsten Demonstrationen in der Stadt dank der Besonnenheit aller Beteiligten ohne Zusammenstöße verliefen. Es sei aber an der Zeit, den Dialog auf anderer Ebene weiterzuführen und inhaltlich über die Entwicklung des Lebens in der Messestadt und im Land zu diskutieren. Auf sozialistischer Grundlage seien Wege zu finden, die dazu führen, dass sich die Menschen in der DDR wohl und heimisch fühlen. Der Bürgermeister und die Kirchenvertreter berieten über das Finden anderer Orte für die montäglichen Friedensgebete, eine lebensnahe und wahrhaftige Berichterstattung in den Medien sowie Rechtssicherheit für gewaltlos Demonstrierende. Zugleich wurde aufgefordert, ehrlich nach den Gründen für die massenhafte Meinungsbekundung auf den Straßen Leipzigs zu suchen. Mit klaren Taten gelte es, Zeichen der Hoffnung zu setzen. Vertrauen sei in Argumente zu setzen, nicht in Macht und Gewalt. In 5 Dresdner Kirchen wurden am Abend tausende Einwohner über das gestrige Gespräch mit Oberbürgermeister Berghofer informiert. Zustimmung fand die erklärte Absicht, den Dialog fortzusetzen. Zu den Themen dafür gehören nach Meinung der Versammelten die Rechtssicherheit, Reise- und Ausreisemöglichkeiten und kommunale Fragen. An der Berliner Humboldt-Universität berieten rund 6000 Studenten über ihre Interessenvertretung und andere Fragen. Sie forderten mehr Souveränität und Toleranz in weltanschaulichen Auseinandersetzungen, eine eigene Studentenzeitschrift und bessere Reisemöglichkeiten für Studenten. Mit der LDPD und der DBD forderten heute weitere Bündnispartner der SED ein entschlossenes Herangehen an die Lösung der angestauten Probleme in der DDR. Das Präsidium der Liberaldemokratischen Partei drängte auf tiefgreifende Veränderungen und grundsätzliche Entscheidungen. Darüber müsse ein offener und öffentlicher Dialog mit der ganzen Gesellschaft geführt werden, was eine prinzipiell neue Medienpolitik einschließe. Die LDPD plädiert für eine viel stärkere Nutzung des Mehrparteiensystems. Dabei ziehe sie die führende Rolle der SED nicht in Zweifel. Diese führende Rolle müsse aber beständig überzeugend wahrgenommen und politisch verwirklicht werden, ohne Administration und ohne Übernahme staatlicher Aufgaben. Die LDPD legte einen Katalog mit Vorschlägen vor. Dazu gehören generelle Reisemöglichkeiten, neue Gesetze zur Entlassung aus der DDR-Staatsbürgerschaft und zur Wiederaufnahme ohne Diskriminierung, höhere Rechtssicherheit der Bürger, Normalisierung des Verhältnisses Staat-Kirche durch Kompromisse beider Seiten. Die Volkskammer und alle Volksvertretungen sollten in die Lage versetzt werden, als Machtorgane ohne Beeinflussung von außen zu wirken. Das Präsidium der Bauernpartei gab Anstöße für ein Überdenken der Agrarpolitik. Sie betreffen unter anderem die Eigenständigkeit der LPG und den besseren Schutz der Umwelt. DDR-Generalstaatsanwalt Günter Wendland äußerte sich heute in einem Interview zu Berichten, wonach Bürger wegen der Teilnahme an Demonstrationen von der Polizei misshandelt worden seien. Entsprechende Anzeigen der Bürger, so Wendland, würden nach dem Maß der Gesetze geprüft. Dazu sei man aufgrund der Verfassung verpflichtet. Entsprechend der Gesetze würden auch die Entscheidungen getroffen. Verleumdungen könne man jedoch nicht dulden, weder von Bürgern noch von Staatsorganen. Der Generalstaatsanwalt räumte ein, dass unter den vorübergehend Festgenommenen auch Unbeteiligte gewesen seien. Die ersten aus der DDR-Staatsbürgerschaft entlassenen Bürger sind heute aus Warschau ausgeflogen worden. DDR-Botschafter Jürgen van Zwoll sagte vor der Presse, damit werde ein Vorschlag verwirklicht, den seine Regierung mit denen der Volksrepublik Polen und der BRD abgestimmt habe. Dieser Schritt sei unternommen worden, um die Probleme der DDR-Bürger in der Warschauer BRD-Botschaft auf humanitäre Art und Weise zu lösen. Die Regelung sei zeitweilig. Noch eine Meldung vom Fußball. In der zweiten Runde des Europacups der Pokalsieger trennte sich der BFC Dynamo in der Auswärtsbegegnung vom AS Monaco 0:0. Nun zum Wetter. Temperatur zurzeit in Berlin 10 Grad, Luftdruck gleichbleibend. Nachts im Norden wolkig, sonst gering bewölkt oder klar, Tiefstemperaturen 8 bis 2 Grad, an der Küste bei 10 Grad. Am Tage nach Auflösung von Nebel- oder Hochnebelfeldern meist sonnig, nur im Norden anfangs zum Teil noch stark bewölkt, aber auch dort niederschlagsfrei. Höchsttemperaturen 15 bis 20 Grad. Im Bezirk Suhl 10 bis 15 Grad, nachts meist schwacher, tagsüber zeitweise mäßiger Wind aus Südwest bis Süd. Soweit die Meldungen, gesprochen von Peter Müller-Brandt, 23.36 Uhr.
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2: Ja, und das ist die Nacht für alle Alleinstehenden. Herzlich willkommen und hier am Mikrofon Dagmar Förster. Dienstagnacht grüßen ja bekanntlich immer die Nachteulen auf dem Berliner Rundfunk. Sie können uns anrufen unter der Nummer Berlin 5774 und natürlich Grüße loswerden. An Ihre Nächsten, Liebsten, Besten, an Ihre Partner, Ihren Freund, Ihre Freundin, Ihren Lebensgefährten und natürlich auch an Ihren Ehepartner. Denn gestandene Eheleute dürfen heute Nacht durchaus mitmischen. Auch wenn es die Nacht der Alleinstehenden ist.

0: Die Nachteulen grüßen auf dem Berliner Rundfunk. Unsere Telefonnummer 5774, also Berlin 5774. Das ist also die Nacht der Alleinstehenden. Und ich möchte Ihnen in den nächsten 4 Stunden Berliner vorstellen. Ich habe Sie kennengelernt im Club der Alleinstehenden in Hellersdorf, habe dort viele Gespräche geführt und das Ganze aufgezeichnet. Dieser Club ist, soviel ich weiß, der jüngste Club seiner Art und nach Pankow der 2. in Berlin. Meine Gesprächspartner werden sich jetzt erstmal, so ist es ja nun Usus, vorstellen.
1: Ich bin die Martina, die Gründerin des Clubs für Alleinstehende in Berlin-Hellersdorf.
0: Und was sind Sie von Beruf und wie alt sind Sie?
1: Ich bin 38 Jahre und von Beruf bin ich Mitarbeiter bei der KWV in Hellersdorf.
2: Ich bin Gertje, bin 49 Jahre alt und bin Kindergärtnerin.
3: Ingrid bin ich und ich bin ebenfalls 49 und ich bin auch in der Volksbildung tätig.
4: Dieter, ich bin noch jung, ich bin 46.
0: Und von Beruf?
4: Schlosser.
5: Ich bin Sabine, ich bin 34 Jahre und von Beruf Diplomlandwirt.
6: Thomas, 26 Jahre, in der Druckerei beschäftigt.
7: Ich heiße auch Thomas, ich bin Gärtner von Beruf und 30 Jahre.
8: Ich bin die Anne, ich bin Heimerzieherin von Beruf, bin 46 Jahre alt, zurzeit Invalidenrentner.
0: Und Sie sind alle alleinstehend und das ist das Markenzeichen dieses Clubs. Man muss alleinstehend sein.
1: Ja, man muss alleinstehend sein und sollte nicht hierher kommen, einen Partner zu finden, sondern Geselligkeit und Kontakt mit anderen zu finden.
0: Wie viele gehören denn zum Club?
1: Laut unserer Kartei 80 Mitglieder. Wir hoffen, dass noch mehr dazukommen.
0: Und alles Hellersdorfer?
1: Alles Hellersdorfer.
0: Und wo findet man sie?
1: Meistens im Club der Werktätigen in der Stendaler Straße in Hellersdorf. Und ansonsten gehen wir kegeln, wandern und so weiter. Mhm.
0: Wer kann denn Mitglied werden?
1: Alle ab 25 bis zur Rente, die alleinstehend sind und Lust haben mitzumachen.

0: So, nun muss ich Sie mal fragen, seit wann gibt es denn diesen Club der Alleinstehenden hier in Hellersdorf?
1: Den Club gibt es seit Januar 1989.
0: Und wer ist auf die Idee gekommen, sowas auf die Beine zu stellen?
1: Auf die Idee bin ich gekommen, weil ich das von anderen Städten kenne. Ich habe vorher in Magdeburg gewohnt und da gab es für die ganze Stadt so einen Club mit circa über 1000 Mitgliedern.
0: Sie haben davon gehört, dass es diesen Club hier gibt in Hellersdorf und ja, hat es viel Überwindung gekostet, hierher zu kommen?
2: Ja, ich habe es gelesen an der Kaufhalle und dann habe ich versucht, hier ein paar Mal herzukommen, aber das klappte nicht. Und das habe ich erst später mitgekriegt. Der Club, der hat hier keine festen Zeiten, also ist der Anlaufpunkt nicht ideal, wenn man das erste Mal kommt.
0: Wie war es bei Ihnen?
3: Na, ich habe auch den Anschlag in der Kaufhalle gelesen und weil ich ein Interesse hatte, mal zum Geselligen beisammen sein, eigentlich in erster Linie habe ich mich mal an Martina gewandt, und also schriftlich, und sie hat mir geantwortet und daraufhin bin ich hier in den Club gekommen.
4: Ich wollte das erste Mal nur kommen, um zu sehen, ja, und dann bin ich schon eine Weile bei.
5: Bei mir ist es ähnlich. Durch Ingrid bin ich Mitglied geworden. Die hatten uns verabredet. Wir kannten uns von früher. Wir sind zur Schule schon mal zusammengegangen. Und dadurch sind wir hier im September eingetrudelt und waren schon zu mehreren Veranstaltungen im Club.
0: Und haben Sie es bisher bereut?
5: Nein, ist sehr interessant. Man lernt neue Menschen kennen. Man lernt Menschen kennen, die auch dieselben Probleme haben, wo man sich mal austauschen kann. Und man ist nicht allein in der Wohnung.
0: Und Sie sind zum ersten Mal hier. Warum sind Sie hergekommen?
6: Ich lebe allein und mir fehlt der Kontakt zu anderen Menschen, deshalb bin ich hierher gekommen, um mir das erstmal anzusehen und eine Möglichkeit auch längere Zeit, bis ich vielleicht meinen Partner gefunden habe, und bin eben heute hierher gekommen, um mich mal zu informieren.
0: Also Sie mögen diese vier Wände hier lieber als Ihre vier Wände zu Hause?
3: Naja, sicherlich, weil man ja hier mal mit anderen Menschen zusammen sein kann, sich unterhalten kann, über Probleme austauschen und so weiter, was ja in der eigenen Wohnung jetzt direkt nicht möglich ist.
0: Fällt Ihnen zu Hause die Decke auf den Kopf?
2: Kann ich nicht sagen, da habe ich auch Aufgaben genug. Fernsehen frustet und da geht man ganz gerne mal an der Leute, und das ist ja angenehmer als in der Kneipe oder immer in die Stadt zu fahren. Mhm.
0: Nun erzählen Sie uns mal, Martina, was der Club alles auf die Beine stellt.
1: Also wir gehen einmal monatlich kegeln. Dann haben wir bis jetzt erst eine Wanderung gemacht, wollen wir je nach Wetter auch einmal monatlich. Zweimal im Monat machen wir hier in diesem Clubraum den sogenannten Quasselabend. Da kann man reden.
0: Auch also heute zum Beispiel.
1: So wie heute. Ja. Auch Karten spielen, Handarbeiten machen, jeder nach seinem Bedarf. Es können sich dann, wenn mehr dazukommen, auch kleine Grüppchen bilden, dass sich jeder also ungezwungen so den Abend verbringen kann in Gesellschaft, wie er möchte.
0: Also man muss hier nicht reden unbedingt.
1: Nein, man muss nicht reden. Man kann, wir haben Rommi schon gespielt und oder so, oder nur mal eine Flasche Wein zusammen trinken und ein bisschen Quatsch oder Spaß machen. Wir hatten auch schon lustige Abende und so weiter.
0: Sind Sie nun noch ein bisschen Einzelkämpfer hier in Hellersdorf oder haben Sie Unterstützung vom Stadtbezirk?
1: Nein, haben wir leider nicht in der Richtung, finanziell auf jeden Fall nicht. Wir haben nun seit Monaten verhandelt. Ist aber nichts drin. Wir haben jetzt nur so weit Unterstützung, dass wir diesen Raum kostenlos weiterhin bekommen. Normalerweise andere müssen dann Miete bezahlen, wenn jetzt HGL oder sowas hier drin feiert. Und dass wir eventuell Unterstützung kriegen, auch vom Kreiskulturhaus in Hellersdorf, dass uns mal ein paar Karten bereitgestellt werden, wenn jetzt niveauvolle Veranstaltungen sind.
0: Nun sind Sie ja nicht der einzige Club hier in Berlin. Es gibt noch andere Clubs, zum Beispiel in Pankow, weiß ich. Haben Sie da schon Kontakt aufgenommen, um ein bisschen, ja, sagen wir, Erfahrungen auszutauschen auch?
1: Ich habe telefonisch mit dem Club in Pankow Verbindung aufgenommen und habe festgestellt, obwohl wir das nicht wussten, dass wir fast das gleiche Programm haben. Mhm. Die machen also fast das gleiche, finanzieren sich dann auch selbst, jedes Mitglied bezahlt einen Beitrag und also fast wie wir, also zweimal im Monat Tanz, je nachdem wie es ankommt, bei uns läuft es noch nicht ganz so gut, also der Bedarf ist noch nicht so groß, ja, aber ähnliches Programm.
2: Ich muss auf das vorletzte zurückkommen. Ich finde es enttäuschend, dass es schlimm ist, dass der Club keine Unterstützung findet beim Stadtbezirk. Ich kenne das aus eigenem Erleben, dass es Spaß macht, Clubarbeit zu machen. Ich bin eigentlich Potsdamer und habe da rund 15 Jahre ehrenamtlich Jugendclubarbeit gemacht. Und uns wurde das Geld nicht nachgereicht, aber ich muss sagen, da gab es eigentlich keinen Mangel, wenn wir wertvolle Veranstaltung gemacht haben. Und wenn dann die Leute eben aus dem Alter raus sind und vielleicht auch erste Probleme hatten mit dem Leben und dann alleine dastehen in ihrer Wohnung und dann wieder Geselligkeit suchen, dann ist erstmal die Luft raus. Und ich finde, das wäre ein Anlass, das nochmal diskutieren zu können, zu wollen oder zu müssen.

Die Nachteulen grüßen mal wieder auf dem Berliner Rundfunk. Ich sag Ihnen nochmal unsere Nummer, Berlin 5774. So, die ersten Wünsche, Anrufe sind da. Bernd und Jens, Sie grüßen alle, die Nachtschicht haben und besonders die Heizer. Und Thomas aus Kolditz grüßt die beiden Schausteller Roberto und Annette. Ja, und dann hat uns Kerstin aus Cottbus angerufen und sie schickt ganz liebe Grüße an ihren Steffen.

0: Die Nachteulen sind zu Gast im Club der Alleinstehenden. Sind Sie gern alleinstehend?
1: Was heißt gern alleinstehend? Ich meine, das nun mal hat sich so ergeben, dass ich alleinstehend bin. Und momentan sehe ich das eigentlich nicht so sehr als Erschwernis an. Ich meine, ich habe mich mit der Situation abgefunden und ganz alleine bin ich auch nicht, da ich ja noch einen Sohn habe und insofern nun, sagen wir, nicht nur in einer Einraumwohnung in meinen vier Wänden sitze, sondern wie gesagt, dadurch auch andere Aufgaben habe über das Elternaktiv und was ich da alles so gesellschaftlich im Betrieb und so weiter. Also da ist man schon ausgelastet, sodass einem die Zeit, wenn man abends nach Hause kommt, sicherlich nicht so lang wird. Sicherlich am Wochenende kommt mal hin und wieder eine Zeit, wo man sagte, naja, jetzt bist du alleine. Und naja, und deswegen habe ich eigentlich auch die Möglichkeit hier im Club gesucht, um eben ins Gespräch zu kommen, die Geselligkeit zu finden.
0: Lassen Sie manchmal die Ohren hängen?
2: Na klar.
0: Und wie kommt man drüber weg?
2: Ja, durch die Arbeit, das ist ja eine Sache, die sich ganz fest einordnet, den Tagesablauf.
0: Sind Sie gern alleinstehend?
3: Ja, ich habe mich jetzt daran gewöhnt. Nach einigen Jahren, außerdem habe ich auch noch zwei Kinder und bei uns klappt es wunderbar. Die erste Zeit war sehr schwierig, sagen wir das erste Jahr nach der Scheidung, ist aber 9 Jahre her. Mit Partner hat es auch nie so geklappt, wie man das wollte. Und dann ist besser, man ist allein. Man hat sich auch an seinen Lebensstil jetzt gewöhnt und Familienleben. Also es passt gar keiner hin auf die Dauer.
0: Und wie sieht es bei Ihnen aus?
4: Ja, bei mir ist das anders. Ich habe meinen Partner durch eine Krankheit verloren. Das ist natürlich sehr hart. Man muss sich dann sehr umstellen. Und das ersten 2 Jahre war es sehr schwierig, weil man seine Freunde verloren hat, weil das dann nicht mehr machbar war, dass man mit den alten Freunden zusammenblieb. Aber man kann sich neue Freundschaften aufbauen und deswegen bin ich auch hier.
5: Ja, ich bin erst seit kurzem alleinstehend, habe das selbst so gewollt. Und ich finde, ich muss jetzt erstmal zu mir selber finden und möchte jetzt also erstmal alleine vorläufig sein, aber ohne den Kontakt zu anderen Menschen zu verlieren. Ja.
0: Waren Sie mal verheiratet?
6: Ich war noch nicht verheiratet, ja, aber es ist so, dass ich, wie soll ich sagen, auf einer Suche nach einem Partner bin, aber nun durch manche Enttäuschung da auch ein bisschen meine Vorbehalte habe und dadurch eben auch sehr kritisch geworden bin vielleicht.
7: Ja, ich bin durch meine Krankheit nur alleinstehend. Leider hat sich meine Partnerschaft nicht in einer schwierigen Situation bewährt. Mein Mann ist dann gegangen, als ich krank war, nach 21 Jahren. Das war nicht gerade sehr erfreulich. Aber wir sind heute, ich habe noch eine 9-jährige Tochter zu Hause, wir sind heute lange drüber hinweg. Wir haben es verkraftet, zumal wir hier dann nach Hellersdorf gezogen sind, Abstand gewonnen haben, auch vom alten Kiez und so. Es fiel uns am Anfang ein bisschen schwer, aber ich habe mir hier einen neuen Freundeskreis aufgebaut. Ich war es nicht gewöhnt, alleine zu sein. Ich habe immer Leben um mir gehabt, ja, durch meinen Beruf schon bedingt. Darum habe ich mir die Arbeit hier gesucht in der Volkssolidarität, damit ich wieder eine Aufgabe habe, um abgelenkt zu werden. Und abends fällt einem doch manchmal die Decke auf den Kopf, ja, weil der Freundeskreis doch in der Stadt mehr oder weniger geblieben ist. Die man hier jetzt als Freunde hat, das sind verheiratet, da möchte man nicht aufdringlich sein. Ja, man fühlt sich doch irgendwo an als fünftes Rad am Wagen, da geht man dann ungern hin. Abends zumindest nicht, da stört man ja ein bisschen dann auch das Eheleben, das merkt man ja dann nicht. Und da geht man eben lieber nicht hin und drum habe ich das sehr schön gefunden, dass dieser Club hier aufgemacht wurde, das sind Gleichgesinnte. Man kann sich unterhalten, dies und jenes und mal ein Spielchen machen oder was, nicht alleine Karte spielen, wie ich es abends dann mache. Kann man vielleicht zu zweit oder zu dritt Karten spielen. Ich höre sehr gerne Musik. Fernsehen ist Schlafmittel für mich, das mag ich nicht so. Aber Musik höre ich sehr gerne.

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Unterhaltung in den kommenden Stunden mit unserer bunten Musikmischung, die bis in das Jahr 1990 reicht. Dazu ausgewählte Mitschnitte aus dem Rundfunkarchiv, Originalmitschnitte des Rundfunks und des Fernsehens der DDR.

0: Witze, das gab es auch in der DDR. Ein Ausschnitt aus der aktuellen Kamera.
1: Hören Sie jetzt den Leiter des Amtes für Wasserwirtschaft, Diplom-Ingenieur Rochlitzer, zum Stand der Wasserversorgung in der DDR.
2: Liebe Zuschauer, viele von Ihnen werden sich die Frage gestellt haben, ob sich die Sorgen der Wasserwirtschaft in den letzten Tagen etwas vermindert haben, da es doch in vielen Gegenden der Deutschen Demokratischen Republik Niederschläge manchmal sogar recht reichlich gab. Nun, ich muss Sie leider etwas enttäuschen. Die Niederschläge haben zwar die Wasserführung in einigen Gewässern geringfügig aufgebessert, aber im Allgemeinen hält die sinkende Tendenz weiter an. Als Beispiel darf ich die Elbe anführen, die wichtigste Wasserversorgungsquelle unserer Republik, die anstelle der 7 Milliarden Kubikmeter Abfluss, die bis 31. Juli gebracht werden sollten, nur 4 Milliarden gebracht hat. Ähnlich sieht es in vielen anderen Gewässern aus. So haben wir an der Neiße, an der Aller und an der Helme den bisher überhaupt niedrigsten Wasserstand zu verzeichnen. Es ist verständlich, dass sich die niedrige Wasserführung auch auf den Grundwasserstand auswirkt. Und es ist besonders in den Gebieten, die flachliegende Wasserfassungen haben, zu Schwierigkeiten kommt. Das betrifft insbesondere die Südbezirke, Gera, Suhl, Erfurt, Karl-Marx-Stadt, zum Teil auch Dresden und Cottbus. Die Bevölkerung hat eine große Initiative entwickelt, um den örtlich auftretenden Schwierigkeiten zu begegnen. Sehr begrüßenswert ist die Initiative der Werktätigen der wassernutzenden Industriebetriebe, die aus der Frostperiode des vergangenen Jahres Schlussfolgerungen gezogen haben und sich gründlich auf einen sinkenden Wasserstand vorbereitet haben. Allerdings kann ich nicht verschweigen, dass eines der wichtigsten Probleme der Wasserwirtschaft in der Deutschen Demokratischen Republik, nämlich das Abwasser, uns sehr ernste Sorgen bereitet. Durch die sinkende Wasserführung wächst die Konzentration der Abwässer und damit die Schwierigkeit, dieses Wasser für den unterliegenden Nutzer wieder zu verwenden.
0: Abkühlung gewünscht, Mediengeschichte DDR 1.

0: Radio DDR 1 hieß ab 1990 Radio Aktuell. Radio Aktuell.
1: 4.19 Uhr ist es geworden. 4.19 Uhr. Es ist 4.27 Uhr, 3 Minuten vor 5.
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1: 4.30 Uhr, Radio Aktuell.
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0: Karin Grigorek 1979 im Fernsehen der DDR. Ein Gespräch im Hause Stein über den abwesenden Herrn von Goethe.
1: Gut, Stein, ich bin bereit, Sie anzuhören. Sie machen mir Vorwürfe und das sollen Sie nur gestehen, nicht Sie allein. Sie sagen, es sei Ihr eigenes Empfinden, was aus Ihnen spricht, aber Sie haben gar kein eigenes Empfinden und hätten Sie eines, Josias, so würden Sie sich schwerlich herausnehmen, es dem meinigen entgegenzusetzen, wenn es nicht das übereinstimmende Empfinden des ganzen Weimar wäre. Es zeigt also von bei Ihnen ungewöhnlicher Rücksicht, dass Sie die Frage als eine eheliche hinstellen. Aber diese Art Schonung bringt uns nicht weiter. Meinen Sie, ich hätte auf dem Ball gestern die Stimmung nicht bemerkt? Ich stand ja fast abgesondert wie eine Verworfene. Blicken wir den Dingen ins Auge. Mein jetziges Verhältnis zu Goethe wird allgemein missbilligt, nicht nur von Ihnen. Ich vergesse meine Schuldigkeit, ich bin untreu, ich schädige das Ansehen des Herzogtums. Alle Welt denkt so. Nun, die Tatsachen sind kaum zu leugnen. Und ich? Sie kennen mich. Wäre die Erste, die Anklage gegen mich zu erheben, wenn ich die Sache ebenso äußerlich betrachten könnte wie alle Welt. Sie müssen reden. Reden Sie. Ich bin fähig, jede meiner Handlungen zu rechtfertigen, selbst wenn der Hof oder der Herzog oder was mich am tiefsten schmerzt, die Herzogin mit mir unzufrieden ist. Es ist die Wahrheit, Stein.
0: Ich habe Goethe abgewiesen. Karin Grigorek aus der Produktion des Fernsehens der DDR, ausgestrahlt am 25. Dezember 1979. Ein Gespräch im Hause Stein über den abwesenden Herrn von Goethe. Das Einpersonenschauspiel in 5 Akten des Dramatikers Peter Hacks liiert mit Karin Grigorek. Es zählt zu den weltweit erfolgreichsten deutschen Bühnenwerken des 20. Jahrhunderts. Eine Verteidigungsrede der Hofdame Charlotte von Stein an den eigenen Ehemann. Ein Juwel in meinem Archiv. Marcel Reich-Ranitzky nahm ein Gespräch im Hause Stein in seinen Kanon der lesenswerten deutschsprachigen Werke auf. Karin Grigorek, geboren am 26. September 1941, verstorben am 21. oder 22. April 2023 in Berlin.

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1: Wir sind die Nachbarattraktion von Kleinpang.
0: Dagmar Friedrich.
2: Was halten Sie vom Tango?
0: Auferstehung der Ruinen.

0: Bursi lebte vom 18. Januar 1956 bis zum 14. Februar 2022. Mit Jürgen Schulz sprach er im Fernsehen der DDR 1989.
1: Naja, es zeichnet sich eigentlich etwas ab, das noch auf ganz andere Sachen hinläuft. Früher gab es nur Amiga und den Rundfunk.
2: Und das Fernsehen.
1: Als, ja, Fernsehen hat, glaube ich, auch produziert.
2: Ja, genau. Ja.
1: Und jetzt musste also jeder Unterhaltungskünstler da in dieser Institution irgendeinen Gönner finden. Und dass man diesen Bereich auch privatisiert hat, ist ein absoluter Vorteil. Man steht also nicht unbedingt unter der Knute einem Produzenten oder irgendeinem Typen da aus dem Staatlichen möglichst gut zu gefallen oder sich in irgendeiner Form zu offenbaren.
2: Ja, ich könnte aber auch dann ja unter deiner Knute stehen müssen.
1: Pass auf, wenn es jetzt mehrere Leute gibt, dann kann der auch sagen, unter Bursis Knute will ich nicht stehen. Ich gehe lieber zu Martin Schreier, weil dessen Knute mir sehr viel angenehmer ist.
2: Also gesetzliche Regelungen stehen aber noch aus?
1: Nein, gesetzliche Regelungen gibt es. Die großen Privatstudios sind eingestuft. Man braucht ja bislang für alles in unserem Land eine Einstufung. Das gut, soll so sein. Und die Privatstudios sind eingeordnet. Also das heißt, es gibt jetzt ein, zwei Hände voll Studios. Und die dürfen produzieren, die dürfen ihre Steuern abführen und sind somit berechtigt, so etwas zu machen. Und das hat für den freischaffenden Künstler den Vorteil, dass er also nicht nur zum Staatlichen Rundfunk oder zur Plattenfirma Amiga gehen muss.
2: Ja, aber auf jeden Fall hast du diese Studie erstmal ganz privat eingerichtet. Ja. Es ist eine ganz eigene Investition. Ja. Und jetzt erst musst du versuchen, also daraus, sage ich jetzt, gewinnen oder so etwas zu machen.
1: Gewinn zu erzielen wird sehr problematisch sein, weil wer schon mal in so einem Studio war oder sich da so etwas auskennt, man kennt es ja auch von anderen Hightech-Sachen, die sind so phänomenal teuer, dass es also eine sehr lange Zeit braucht, um das zu bezahlen.

0: Er schrieb die Moorsoldaten, war Intendant des Deutschen Theater Berlin. DDR1 erinnert an Wolfgang Langhoff. Die Eröffnungsrede der Mahn- und Gedenkstätte Buchenwald.
1: Wir, die wir heute erneut unsere unverbrüchliche Einheit und solidarische Verbundenheit bekräftigen, rufen Europa und der ganzen Welt zu. Wenn wir uns gemeinsam schützend vor das Leben stellen, wird Frieden sein in der Welt.
2: Als ich dort oben stand auf dem Ettersberg, hinter mir das herrliche Denkmal Fritz Krämers, das die Leiden, den Kampf und den Siegeswillen der Konzentrationslagerhäftlinge zum Ausdruck brachte. Als ich über das schöne deutsche Land blickte bis hinunter nach Weimar, wo unsere großen deutschen Geister lebten und wirkten, Goethe und Schiller, da erinnerte ich mich an meine eigene Konzentrationslagerhaft, die ich in dem Teil Deutschlands verbrachte, in dem heute wieder alle diese Kräfte zum Zuge kommen wollen, die uns in jenes unsagbare Elend der Hitlerzeit und des Zweiten Weltkrieges geführt haben. Und deshalb steht heute vor jedem deutschen Künstler wieder die gleiche Frage, die auch damals vor mir stand. Mir ist die Entscheidung nicht schwer gefallen. Ich saß im Lager und in den Baracken neben mir, gequält, geschlagen, gefoltert und gepeinigt, saßen jene Arbeiter und Bauernfunktionäre, die heute meine Regierung sind, die heute mit mir gemeinsam die Geschicke unseres Volkes in die Hand genommen haben. Draußen aber, um den Stacheldraht herum, stand die SS und jene, die hinter der SS standen. Und diese Kräfte sind es wieder, die heute unter Berufung auf Goethe oder unter Berufung auf den Frieden das deutsche Volk in einen neuen dritten unheilvollen Krieg zerren wollen. Wem kann ich leichter glauben? Welches Wort Friede wiegt schwerer auf der Waage unserer Erfahrungen und unserer Erlebnisse? Nun, ich glaube, mir konnte die Wahl damals und auch heute nicht schwer fallen. Aber alle deutschen Künstler sind heute aufgerufen, sich sehr wohl zu überlegen, den Unterschied zwischen Worten und Handlungen. Es soll nicht wieder so kommen, dass sie eines Tages mit Matthias Claudius sagen müssen, es ist Krieg, es ist leider Krieg und ich begehre nicht Schuld daran zu sein.

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1: Das waren unsere Programmhinweise zum Ausgang unseres Frühprogramms, das wir beschließen wollen mit Musik. Ich sage im Namen aller Beteiligten schönen Mittwoch und mit Regina Toss. Danke.

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1: Okay, Eddie. This one's for you.

0: Is Eddie okay?
1: I don't know.
2: Medien- und Kulturgeschichte auf DDR 1, der Schweizer Schauspieler Wolf Kaiser. Ja,
3: das Zusammenleben der Menschen zu untersuchen, zu verbessern, es schöner zu gestalten. Es hat die Gedanken mehr auf das Zusammenleben der Menschen unter sich gerichtet. Und wenn man sich da schon Gedanken darüber macht, wie man mit dem anderen gut, hilfreich und so weiter auskommt, dann ist das schon etwas sehr Gutes und Schönes. Es ist eine sozialistische Gemeinschaft gewachsen, im Gegensatz zu den westlichen Ländern, wo eben doch mehr oder weniger jeder für sich alleine drauf losstrampelt. Und das ist ja nicht der Sinn des Lebens.

0: Ab nach Hildburghausen in den frühen 80er Jahren mit Karl Eduard von Schnitzer, der uns einen Rotfrontkämpfer vorstellt.
1: Dieses herrliche Land war während der Zeit des Kapitalismus Notstandsgebiet. Besonders in den Jahren 1929 wurde es hier unerträglich. Man kann sagen, dass mehr als 80% in einigen Orten mehr als 90% aller Arbeiter erwerbslos waren.
0: Und auch eine Einheit der Grenztruppen der Nationalen Volksarmee besucht.
2: Stillstand! Richt euch! Angare aus! Die Augen! Links! Müssen wir ja! Grenzkompanie bereits in der Staatsgrenze der Deutschen Demokratischen Republik. Es fehlen und Dr. Seidel und Lange. Ermordet am 19. Dezember 1975 in Erfüllung ihres Klassenauftrages. Zugführer, Leutnant der Gorka.
3: Hier an dieser Stelle wurden in der Nacht vom 18. zum 19. Dezember 1975 die Angehörigen meiner Einheit, Unteroffiziere Klaus-Peter Seidel und Unteroffizier Jürgen Lange, meuchlings durch den Verbrecher Weinhold ermordet. Unmittelbar nach seiner Schandtat kam er in die Bundesrepublik Deutschland, unter deren Klassenjustiz er nach wie vor unter falschem Namen gedeckt wird und dort lebt. Für alle Soldaten, Unteroffiziere, Fähnriche und Offiziere meiner Einheit ist es eine Verpflichtung und besondere Ehre, das Vermächtnis unserer hier an dieser Stelle ermordeten Unteroffiziere Klaus-Peter Seidel und Jürgen Lange in jeder Situation zu gewährleisten.
4: Ich befehle, die Grenzkompanie, eingesetzt zum Schutz der Staatsgrenze der Deutschen Demokratischen Republik, sichert die Staatsgrenze im zugewiesenen Postenbereich in der Zeit ab 13 Uhr mit der Aufgabe, Grenzbrüche verhindern, Ausstehen von Provokationen als Hoheitsgebiet der DDR nicht zuzulassen, die Ordnung und Schutzscheiben durchzusetzen.

0: In der Postgeschichte spielt Hildburghausen eine herausragende Rolle. Reitpostlinien zwischen Wien und Kopenhagen, eine fahrende Post zwischen Coburg und Eisenach, die Verbindung Nürnberg-Hamburg, alles unterlag dem Postmonopol der Fürsten Thurn und Taxis. Deren privates Postimperium umfasste zu Zeiten schier alle deutschen Länder. Man verfuhr nach dem Rezept, die Briefe zu öffnen, den Inhalt zu lesen, die daraus gewonnenen Informationen auszuwerten und sie an Kaiser, Kirche und Handelsherren zu verkaufen. Noch heute sind die Thurn und Taxis die reichsten in der BRD. Post für den grünen Baum. Das verrufene Haus war Schlupfwinkel der damals 1730 in ganz Deutschland steckbrieflich gesuchten Krummfingerbande. Friedrich Schiller erhielt von deren Existenz Kunde. Sie wurde zur Vorlage für seine Räuber.
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0: Depeche Mode in DT64 Electronics 1988.
1: Aber zurück in die Biografie.
2: Speak and Spell, die erste Depeche Mode LP, bestand aus 9 Kompositionen von Vince Clarke und Martin Gore, steuerte Tora, Tora, Tora und Big Mouth bei. Produziert wurde das Material in den Blackwing Studios London.
1: Im Dezember 1981 verließ Vince Clarke Depeche Mode, um zunächst mit Alison Moyet-Azou ins Leben zu rufen. Später dann Assembly und in jüngster Zeit ist er mit Erasure erfolgreich. Mit dem Keyboarder und Background-Sänger Alan Wilder wurde das Quartett wieder komplettiert. Erst Ende 1982 erfolgte seine endgültige Aufnahme in die Gruppe.
2: Verlassen wir an dieser Stelle die Biografie und blicken einmal hinter die Kulissen, um das Erfolgskonzept von Depeche Mode kennenzulernen. Dazu Martin Gore und Andrew Fletcher.
3: Good songs, hard work, good advice. What else?
4: Luck. Ich bin nicht der Chef.
5: Gute Songs, harte Arbeit, gute Beratung, Glück. Ich bin nicht der Chef. Wir haben keinen Chef in der Band und treffen alle Entscheidungen gemeinsam. Ich schreibe die Songs, aber alles Weitere geht streng demokratisch vor sich. Wir benutzen alle Arten von Keyboards, Samplern und ein Synth-Klavier für die Schlagzeugklänge. Weiterhin nehmen wir Emulatoren, um eine hohe Soundqualität zu erzielen. Darüber hinaus verfügen wir auch über ein analoges Equipment, wie zum Beispiel ARP 20-6100 oder das Roland 100M-System.

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0: 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Ein Ausschnitt aus der aktuellen
1: das
0: Kamera.
1: Das Elbe-Kraftwerk Fockerode bei Dessau. Wichtiger Energielieferant für ein großes Industriegebiet. Nur eine gleichbleibende Kühlwasserversorgung aus der Elbe garantiert die Energieerzeugung. Wegen des sehr niedrigen Wasserstandes haben die Kraftwerke geeignete Vorkehrungen getroffen. Ein Schwimmbacker bewahrt das Einlaufbecken vor dem Versanden. Dadurch kann das Elbwasser ungehindert zulaufen. Trotz der Trockenheit können so die Kraftwerke in Fockerode die volle Strommenge in das Netz.
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0: Eine klingende Postkarte aus dem Jahr 1960 mit Bärbel Wachholz.
1: Hallo, lieber Schallplattenfreund. Achtung, Aufnahme. Jetzt kommen die entzückendsten Grübchen von Groß-Berlin und die gehören Bärbel Wachholz.
2: Ein Häuschen.

0: Ja, früher gab Bärbel Wachholz selbst das Signal. Achtung, Aufnahme.
1: Das stimmt nicht ganz, Heinz Quermann. Ich habe eher gesagt, bitte recht freundlich. Denn bevor ich als Schlagersängerin auf der Bühne stand, habe ich 3 Jahre Fotografin gelernt und war tagsüber im Atelier und in der Dunkelkammer.
0: Oh, da hätte ich mich aber gerne mal entwickeln lassen.
1: Aber wenn es abends meine Zeit erlaubte, besuchte ich die Volksmusikschule und sang dort Lieder von Schumann, Schubert, Mozart. Aber weil ich jung bin, habe ich auch gerne Schlager gesungen.
0: Ja, und weil ich jung bin, ist ja wohl auch einer ihrer erfolgreichsten Amiga-Aufnahmen. Ja.

0: Wann war der große Start für Bärbel Wachholz?
1: Ja, das war Ende 1956 in der Endausscheidung der kleinen Premiere zur Funk- und Fernsehwoche in Berlin.
0: Wie viele Teilnehmer waren ursprünglich dabei?
1: Es waren ungefähr 2000. Und davon belegte ich den zweiten Platz.
0: Ja, das war wirklich ein großer, ein schöner Erfolg. Und dann begann quasi die große Karriere von Bärbel Wachholz. Nun, in diesen Jahren, Bärbel, waren Sie ja auch einige Male außerhalb der Republik tätig?
1: Ja, ich war in der CSR, in der Volksrepublik Ungarn, Volkspolen und im vergangenen Jahr war ich in Damaskus.
0: Ja, das war das Programm, die Leipziger Messe, grüßt die Messe in Damaskus.
1: Ja, es war für uns alle ein unvergessliches Erlebnis. Der Flug mit der TU-104 und dann habe ich das erste Mal in meinem Leben die Wüste gesehen, vor den Pyramiden gestanden, Kamele gesehen.
0: Warum gucken Sie mich dabei so an?
1: Ach, das war rein zufällig.
0: So. Wie lange waren Sie in Damaskus?
1: Es waren 14 unvergessliche Tage.
0: Ja, aber liebe Bärbel Wachholz, nun wollen wir noch einen dritten Amiga-Titel hören.
1: Ja, lieber Schallplattenfreund, zum Abschluss dieser klingenden Postkarte noch eine neuere Amiga-Aufnahme. Und ich würde mich sehr freuen, wenn Ihnen dieser Titel gefällt. Da.

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0: Gerhard Neef, Aufschussersrappen unterwegs in Bautzen auf der Spur des Faserschreibers.
1: Gerne, liebe Zuschauer, hätte ich an einem solchen frühlingshaften Bild mitgemalt, zumal es zurzeit an Frühlingsblumen in der Natur mangelt. Aber das ist nicht möglich, denn mein Faserschreiber ist gerade zu Ende gegangen. Für mich ein zusätzlicher Anlass, dem VEB Schreibgeräte Markant Stammbetrieb in Singwitz einen Besuch abzustatten. Und hier bin ich verabredet mit dem ersten Stellvertreter des Betriebsdirektors, Dieter Brunne. Für Faserschreiber sind Sie ja der Alleinhersteller in der Republik.
2: Ja, wir stellen Faserschreiber nur in Singwitz her, entgegen anderen Betriebsteilen, die wir noch besitzen oder die wir noch haben. Und wir stellen etwa 70 Millionen Fasermaler her und davon am Tage etwa 320 bis 350.000 Stück.
1: Und was darüber hinaus?
2: Darüber hinaus stellen wir noch Kugelschreiberminen, Kugelschreiber, Füllhalter, Duschezeichengerät und technische Artikel für Schreiber.
1: Woraus besteht denn nun ein solcher Faserschreiber im Einzelnen?
2: Ein Faserschreiber besteht einmal aus der Kappe, aus dem Behälter, aus dem Abschlussstopfen, aus der Schreibspitze und natürlich aus dem Tintenträger.
1: Tampon.
2: Und den, ja, aus dem Tampon, der in jedem Fall die Tinte trägt und zum Schreiben beiträgt und nachfüllbar ist.
1: Also wenn er leer ist, kann man ihn einfach wieder in Tinte stecken?
2: Ja, jawohl, wenn er leer ist, kann man den wieder in eine Tinte, in Faserschreibertinte stecken und warten, bis die Tinte nach oben gezogen ist und ihn wieder verwenden.
1: Und wie lange schreibt er dann?
2: Etwa kann man 0,25 Quadratmeter damit ausmalen oder eben 100 Briefe damit schreiben.
1: Auch Liebesbriefe?
2: Auch Liebesbriefe.
1: Danke, Dieter Brunner, da wird sich ja Daniela freuen, da kann sie noch viele Briefe erhalten, wie sie ihn heute bekommen hat.
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0: 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Ein Ausschnitt aus der aktuellen Kamera.
1: Hören Sie jetzt den Leiter des Amtes für Wasserwirtschaft, Diplom-Ingenieur Rochlitzer, zum Stand der Wasserversorgung in der DDR.
2: Liebe Zuschauer, viele von Ihnen werden sich die Frage gestellt haben, ob sich die Sorgen der Wasserwirtschaft in den letzten Tagen etwas vermindert haben, da es doch in vielen Gegenden der Deutschen Demokratischen Republik Niederschläge manchmal sogar recht reichlich gab. Nun, ich muss Sie leider etwas enttäuschen. Die Niederschläge haben zwar die Wasserführung in einigen Gewässern geringfügig aufgebessert, aber im Allgemeinen hält die sinkende Tendenz weiter an. Als Beispiel darf ich die Elbe anführen, die wichtigste Wasserversorgungsquelle unserer Republik, die anstelle der 7 Milliarden Kubikmeter Abfluss, die bis 31. Juli gebracht werden sollten, nur 4 Milliarden gebracht hat. Ähnlich sieht es in vielen anderen Gewässern aus. So haben wir an der Neiße, an der Aller und an der Helme den bisher überhaupt niedrigsten Wasserstand zu verzeichnen. Es ist verständlich, dass sich die niedrige Wasserführung auch auf

0: den Wasserstand vorbereitet haben. Allerdings kann ich nicht verschweigen, dass eines der wichtigsten Probleme der Wasserwirtschaft in der Deutschen Demokratischen Republik, nämlich das Abwasser, uns sehr ernste Sorgen bereitet. Durch die sinkende Wasserführung wächst die Konzentration der Abwässer und damit die Schwierigkeit, dieses Wasser für den unterliegenden Nutzer wieder zu verwenden.
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1: Ich begrüße Sie zur Mittagsausgabe und bitte um Aufmerksamkeit für die Meldungen der Nachrichtenredaktion. Am Mikrofon Peter Müller-Brandt.
2: In der DDR-Handelsmetropole Leipzig sind die Vorbereitungen für die am Sonntag beginnende Frühjahrsmesse nahezu abgeschlossen.

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0: Am 13. August jährte sich der Bau des antifaschistischen Schutzwalls zum 65. Mal. Hier in diesem Format gestattete ich mir Auszüge aus der aktuellen Kamera vom 13. August 1986 zu bringen. Unter anderem Worte von Erich Honecker vor Genossen, die dabei waren, als der Wall erbaut wurde.
1: Heute, vor 25 Jahren, hat die Arbeit- und Bauernmacht auf deutschem Boden in Übereinstimmung mit ihren Verbündeten im Warschauer Pakt die Grenzen der Deutschen Demokratischen Republik gegenüber Berlin-West und der BRD, die bis dahin offen waren, unter Kontrolle genommen. Das hat unser Volk, hat den Völkern Europas den Frieden gerettet und der Grundstein für das weitere Erblühen unseres sozialistischen Staates gelegt.
2: Und nun das Dossier.
0: Auf dem Blog Kosmonaut Shop erschien ein umfangreicher Text: Ohne Mauer hätte es Krieg gegeben, was bis heute verschwiegen wird. Markus Gelau, als Autor bei Manova, auch Künstler, Musiker, teilte einen umfangreichen Text. Es gibt historische Erzählungen, die funktionieren nur, wenn man spät genug anfängt. Die Geschichte der Berliner Mauer ist dafür ein nahezu perfektes Beispiel. Man beginnt am 13. August 1961, zeigt Stacheldraht, aufgerissene Straßen, Volkspolizisten, weinende Familien und später die Betonmauer, vieles heute mit KI. Dann erzählt man von Republikflucht, Grenzsoldaten und Mauertoten und schon steht das historische Urteil fest. Hier ein Staat, der seine Bürger einsperrte, dort ein Westen, der ihnen Freiheit versprach. Ist dieser Text von Gelau verfasst? Ich kann es nicht exakt verifizieren. In jedem Fall ist er spannend, geschichtlich weitgehend korrekt. Die große Vereinfachung: die DDR baute eine Mauer, die DDR teilte Deutschland, die DDR war schuld. Einführend mit der wirtschaftlichen Abtrennung der westlichen Besatzungszonen, einer separat eingeführten westdeutschen Währung, der Gründung eines westdeutschen Staates noch vor der DDR, der anschließenden politischen und militärischen Eingliederung dieses Staates in den US-amerikanisch geführten Westen, der Wiederbewaffnung gegen erheblichen Widerstand der eigenen Bevölkerung und einer erstaunlich geräuschlosen Wiederverwendung jener militärischen und geheimdienstlichen Fachkräfte, die wenige Jahre zuvor noch für Hitlers Deutschland gegen die Sowjetunion gearbeitet.
3: Im Gedankenaustausch mit den Kampfgruppenkommandeuren Gerd Franzmann aus Berlin und Fritz Krause aus Magdeburg über die 25 Jahre seit dem historischen 13. August, Willi Stuf und Horst Sindermann im Gespräch, Günter Mittag, Egon Krenz und Hans-Bernd Gutschmidt aus dem Mansfeld-Kombinat sprechen vom Wettbewerb in der täglichen Arbeit wie in der Kampfgruppe. An einem Tisch Hermann Axen, Heinz Kessler, Friedrich Dickel und Margit Schäfer, Sanitäterin in einer Berliner Kampfgruppenhundertschaft. Margot Honecker, Werner Walde und die Genossen Erhard Einenkel aus Karl-Marx-Stadt und Martin Scholtka aus Cottbus. Auch sie in angeregtem Gespräch über das Leben in unserem Lande 2,5 Jahrzehnte nach dem 13. August. Kämpferische Stimmung im großen Saal.

0: Dankesworte namens der geladenen Genossen spricht Horst Lenker aus Hennigsdorf, seit 1954 Mitglied der Kampfgruppen.
1: Begeistert haben wir heute am Kampfappell in unserer Hauptstadt teilgenommen. Uns alle, und das darf ich hier auch im Namen der 10.000 Beteiligten erklären, hat die Rede unseres Generalsekretärs tief beeindruckt. Der heutige 25. Jahrestag der Errichtung des antifaschistischen Schutzwalls erfüllt uns mit Stolz. Denn durch die Sicherung der Staatsgrenze haben auch wir dazu beigetragen, dass der Frieden auf unserem Kontinent bewahrt wurde. Gemeinsam mit den anderen Kämpfern haben wir die Grenze gesichert. Und wir taten das voller Freude und mit tiefer Genugtuung. Du, lieber Genosse Erich Honecker, kannst das ja am besten einschätzen. Du selbst hast ja diese präzise Aktion geleitet.
2: Falls man sich streitet, ob Honecker oder Ulbricht, Extrakte aus dem Text von Kosmonaut Chop. Stichpunkte: 1945 sollte Deutschland nie wieder Krieg führen können. Die vollständige Entmilitarisierung Deutschlands wurde auf der Potsdamer Konferenz von den Siegermächten beschlossen. Schnell zerbrach das Bündnis der Siegermächte. Die Sowjetunion wurde zum Gegner der Vereinigten Staaten. 1948 begann die Teilung mit dem Geld, mit neuen Banknoten, einer neuen Währung, die natürlich auch ein eigener Wirtschaftsraum war. Ein Fundament der Teilung. Die Bundesrepublik wurde am 23. Mai 1949 gegründet, wird heute gerne vergessen, dem auch wenig gedacht. Bekannter das Gründungsdatum der DDR, 7. Oktober 1949, fast 5 Monate später. Ursprünglich war die Gründung der DDR nie geplant, auch nicht von der Sowjetunion, aber der westdeutsche Staat war bereits Realität, als die DDR gegründet wurde. Die BRD war auch keine neutrale Mitte, sondern dem Westen eingeordnet.
3: Das Dossier.
2: Gegen die Wiederbewaffnung formierte sich Anfang der 50er Jahre erheblicher Widerstand. Zwischen 1951 und 1952 wurden Millionen Unterschriften dagegen gesammelt. Kommunisten, Gewerkschafter, Christen, Frauenorganisationen, Intellektuelle und andere Gegner der Remilitarisierung versuchten eine breite

sind sicher rein zufällig. All das ergänze ich ein weiteres Mal in der DDR durchaus. Schulstoff, Inhalte von Fernsehserien etc. Adenauers Priorität, so im Text, war die feste politische, wirtschaftliche und militärische Bindung Westdeutschland an die westlichen Mächte. Bis heute unbequem die Stalin-Note von 1952. Die Sowjetunion schlug Verhandlungen über einen Friedensvertrag mit einem wiedervereinigten Deutschland vor. Dieses Deutschland sollte souverän sein und keinem Militärbündnis angehören, das sich gegen einen ehemaligen Kriegsgegner richtete. Spätestens hier müsste jedem die Rhetorik der russischen Seite zum Ukraine-Vorgang klingeln. Zurück zum Text. Wer heute behauptet, der Westen habe seit 1949 nichts sehnlicher gewünscht als die deutsche Einheit und ausschließlich Moskau habe diese verhindert, unterschlägt damit einen ziemlich entscheidenden Teil der Geschichte. Adenauer selbst sprach lieber von Befreiung. Zitat Adenauer: Die Gebiete östlich von Werra und Elbe seien Deutschlands unerlöste Provinzen. Die Aufgabe heiße deshalb nicht Wiedervereinigung, sondern Befreiung. Das ist sprachlich keineswegs nebensächlich. Die Bundesrepublik erkannte die DDR nicht an. Sie beanspruchte, Deutschland insgesamt zu vertreten. Sie betrieb außenpolitisch die Isolierung Ostdeutschlands. Wieder wollte man eine deutsche Armee in der BRD. Problem, woher sollte man plötzlich erfahrene deutsche Generäle nehmen? Man hatte Tausende. Diese waren nur vor kurzem noch für Hitler tätig gewesen. Hervorgehoben, die Sowjetunion hatte im deutschen Vernichtungskrieg, wichtig es so zu bezeichnen, rund 30 Millionen Menschen verloren, ganze Regionen waren zerstört, wurden Millionen Zivilisten ermordet oder dem Hungertod ausgeliefert. Deutsche Soldaten hatten Leningrad belagert, sowjetische Dörfer niedergebrannt und einen Krieg geführt, dessen erklärtes Ziel weit über einen gewöhnlichen militärischen Sieg hinausging. Keine anderthalb Jahrzehnte später trugen Verantwortliche dafür in Westdeutschland wieder Uniform. Scharf kritisiert in der DDR, als wiederkehrender Militarismus bezeichnet, man urteile selbst, ähnlich auch im Geheimdienst. Der Name Reinhard Gehlen sollte bekannt sein. Das Gärende wurde 1955 offiziell. Am 5. Mai trat die BRD der NATO bei. Im selben Jahr entstand die Bundeswehr, die Nationale Volksarmee. Der DDR wurde als Reaktion darauf 1956 gegründet. Vorher gab es bewaffnete Formationen wie die kasernierte Volkspolizei. Nun hatten wir zwei deutsche Staaten mit zwei deutschen Armeen, hinter denen jeweils ein atomar bewaffneter Weltblock stand. Herausgesucht ein schönes Zitat von BRD-Kanzler Konrad Adenauer: Im Grunde wären taktische Atomwaffen die Weiterentwicklung der Artillerie. Die DDR-Führung forderte ein Verbot atomarer Bewaffnung auf deutschem Boden, unterstützte Konzepte für atomwaffenfreie Zonen in Mitteleuropa. Im Text herausgearbeitet West-Berlin, die selbstständige politische Einheit, gern romantisiert als freie Insel im kommunistischen Meer, umgeben von bösen Betonmauern, geschützt von US-amerikanischer Standhaftigkeit und selbstverständlich versorgt mit Coca-Cola. Schöner Humor: Für die DDR standen US-amerikanische, britische und französische Soldaten sozusagen mitten im Staatsgebiet. Es arbeiteten dort Dutzende westliche Nachrichtendienste. Es gab Rundfunksender und politische Organisationen, die in die DDR wirkten. Auch verlor die DDR über Berlin massenhaft Menschen, Facharbeiter, Ärzte, Ingenieure, Akademiker, auf Kosten der DDR ausgebildet, wechselten in den wirtschaftlich stärkeren deutschen Staat, der die DDR politisch nicht anerkannte, bei der Übersiedlung erhebliche Vorteile bot und auch aktiv abwarb, auf Dauer wirtschaftlich existenzgefährdend für die DDR. Bis heute meint man, die DDR sollte mitten in der heißesten Phase des Kalten Krieges eine praktisch offene Grenze zu einem konkurrierenden Staat unterhalten, der ihre Existenz bestritt, ihre Bürger aufnahm, geheimdienstlich gegen sie arbeitete und politisch von ihrer zukünftigen Befreiung sprach. 1961, so schreibt es, der Artikel auf Kosmonautjob war Berlin längst ein Pulverfass. Deutschlandfunk Kultur forschte und kam zu dem Ergebnis: Bereits 1959 hatten die USA 9 Ziele in und um Berlin für mögliche Atombombenabwürfe vorgesehen. Man zitiert ein US-amerikanisches Strategiepapier aus dem Sommer 1961 des späteren Nobelpreisträgers Thomas Schelling. Nuclear Strategy. Hier wurde untersucht, unter welchen Bedingungen ein zunächst konventioneller Konflikt in Europa auf deutschem Boden in einen Atomkrieg übergehen könnte.
Kosmonaut-Job kommt zur Tatsache, die US-amerikanische Regierung selbst hielt einen Krieg um Berlin für real genug, um dessen mögliche nukleare Eskalation durchplanen zu lassen. Und das wenige Wochen vor dem Mauerbau im Frühsommer 1961 verdichtet.

0: richtete sich die militärische Situation, es gab erhöhte Bereitschaften. Die USA protestierten gegen den Mauerbau, aber versuchten nicht, die Sperranlagen militärisch zu beseitigen. Niemand befreite Berlin. Als Grund wird genannt, fundamentale US-amerikanische Interessen waren durch die Grenzschließung nicht verletzt worden. Zitat: Die Reisefreiheit eines DDR-Bürgers war kein US-amerikanisches Kriegsziel. Auch im Nachrichtenportal Internetzeitung EU gibt es einen Text: US-Präsident Kennedy akzeptierte den Mauerbau 1961, spottet in der Überschrift: Ich bin doch kein Berliner. Kennedy ist der eigentliche Vater der Berliner Mauer. Diese wäre besser als ein Krieg, ließ er Herrn Chruschtschow in Moskau früh wissen. Gelangen wir zu einem Fazit. 1989 fiel die Mauer. Hier verwendet der Text die offizielle Bezeichnung. 1990 verschwand die DDR, die Sowjetunion zerfiel wenig später, damit sieht die Grenze von 1961 rückwirkend wie das verzweifelte Bauwerk eines Staates aus, dessen Untergang eigentlich längst feststand. Nach 1990 gewann die BRD nicht nur das Land, sondern auch die Geschichte und die Erzählung. Aber die Alternative hieß 1961 nicht Mauer oder Freiheit, sie hieß Krieg. Natürlich kann das heute keiner beweisen. Es gibt Bilder. US-amerikanische und sowjetische Panzer standen sich tatsächlich mitten in Berlin einander gegenüber. Die Vorstellung, Krieg sei lediglich ein vorgeschobenes Argument. Berlins, der Hauptstadt der DDR, erledigt sich so von selbst.
1: Du fährst nach Friedrichstraße.
0: Ein kühner Satz. Vielleicht war die Mauer deshalb eines der hässlichsten Friedensbauwerke Europas. Ein weiterer kühner Satz: Das war ein beschissener Frieden, aber ein beschissener Frieden ist gelegentlich die bessere Alternative zu einem sehr echten Krieg. Wo ich nochmal zurückkommen möchte zur aktuellen Kamera vom 13. August 1986, das Finale des Textes, ungekürzt. Und 1961 wäre dieser Krieg zuerst wieder dort geführt worden, wo deutsche Kriege bemerkenswert häufig geführt werden, vor den Haustüren der Deutschen. Die Mauer war deshalb nicht der Beginn dieser Geschichte, sie war ihr vorläufiger Schlussstrich. Vor ihr kamen die wirtschaftliche Spaltung Deutschlands, die separate Währungsreform, die Gründung der BRD, die Westintegration, die Wiederbewaffnung, der NATO-Beitritt, die Rückkehr alter Wehrmachtsoffiziere in militärische Spitzenfunktionen, der Aufbau westlicher Geheimdienststrukturen gegen den Osten, die atomare Aufrüstung und immer größere militärische Manöver. Vor ihr kamen Adenauers Reden von der Befreiung des Ostens und die Entscheidung, die Bundesrepublik fest in den westlichen Block einzubinden. Vor ihr kam eine Berlin-Krise, in der Washington und Moskau immer deutlicher erkennen ließen, dass sie ihre strategischen Positionen notfalls militärisch verteidigen würden. Und erst ganz am Ende dieser Kette kam der Beton. Wer die ersten 12 Jahre weglässt und erst beim Beton anfängt, bekommt selbstverständlich eine einfache Geschichte. Die DDR baute eine Mauer, die DDR teilte Deutschland, die DDR war schuld. So einfach kann Geschichte sein, wenn der Sieger das Datum bestimmen darf, an dem sie beginnt. Die tatsächliche Geschichte ist aber weniger bequem. Die Mauer fiel nicht aus einem friedlichen Himmel, sie wurde in eine längst geteilte, bewaffnete und bis an die Zähne atomar hochgerüstete Welt gebaut. Und möglicherweise ist genau das der Punkt, über den man 60 Jahre später endlich einmal redet. Sollte. Nicht darüber, ob die Mauer schön war, nicht darüber, ob sie Freiheit brachte, sondern darüber, was vor ihr passiert war und welche Alternativen 1961 tatsächlich existierten, denn vielleicht verhinderte die Mauer einen Krieg. Das lässt sich nicht beweisen. Aber dass sie in einer Situation errichtet wurde, in der ein Krieg um Berlin längst konkret geplant und seine atomare Eskalation durchgerechnet wurde, lässt sich sehr wohl belegen. Und wer nach dieser Vorgeschichte immer noch behauptet, die DDR habe am 13. August 1961 aus einem friedlichen Nichts heraus Deutschland geteilt, braucht keine weiteren historischen Quellen. Er braucht nur eine Geschichte, die ihm besser gefällt. Und alles das Vorgetragene zementiert sich auch in internationalen Kommentaren, vorgetragen am 13. August 1986 in der aktuellen Kamera.
2: In einem Artikel zum 13. August schreibt der stellvertretende Vorsitzende und Kanzlerkandidat der SPD, Johannes Rau: Vor 25 Jahren scheiterte die Politik der Stärke. Der Politiker ruft dazu auf, die Realitäten anzuerkennen, die Dinge so zu sehen, wie sie sich geschichtlich entwickelt haben. Für die Sozialdemokraten werde die Politik gegenüber der DDR weiterhin immer auf Friedens- und Entspannungspolitik sein, unterstreicht Rau. Nach Meinung der Times gäbe es für die Mauer ein ernstzunehmendes Argument. Ohne sie wäre die Entspannung der 70er Jahre nicht möglich gewesen. Denn erst damals wurde das Kräfteverhältnis geklärt und konsolidiert. Die Frankfurter Rundschau bemerkt: Die Vernunft aus Beton habe tatsächlich den Frieden stabilisiert. Sie sei eine defensive, keine offensive Maßnahme gewesen. Seit dem 13. August 1961 habe sich Ernüchterung durchgesetzt. Unter Hinweis auf das Fiasko, das eine geplante Menschenkette am vergangenen Wochenende an der Staatsgrenze in Berlin-West mangels Beteiligung erlitt, kommt die Frankfurter Allgemeine zu dem Schluss: Die Mauer regt also weit weniger auf als beispielsweise die Stationierung amerikanischer Atomwaffen.
0: Und trotz aller Rias Romantik kommt jetzt doch vielleicht dem einen oder anderen der Gedanke, dass die russische Föderation da unten in der Ukraine mit in Teilen hier bereits vorgetragenen Argumentationsketten etwas hier auch bereits angedachtes Großes zu verhindern versucht. Das Mauerdossier.
3: So viel DDR, liebe Maurer und Maurerin. Ron, ein passender Kommentar unseres Hörers Triple Delta.
0: Man sollte alle sich als links definierenden Politiker als erstes fragen, wie sie zum Sozialismus im Allgemeinen und der DDR im Speziellen stehen. Das würde viele Interviews angenehm verkürzen. Auch stellt er fest, die Kleinstadt, in der er wohnt, tief im Westen, hatte ihren ersten Christopher's Tweets Day. Ergänzt, der Treppenwitz der Geschichte ist ja, dass die Initiatoren von CSD dieselben sind wie die von den Migrationswellen. Die sitzen dann mit einem Prosecco entspannt und schauen sich amüsiert im Fernsehen an, wie sich beide Gruppen gegenseitig den Schädel einschlagen.
4: In der Mokka mich Eisbada ist das geschehen.
0: Da doch auch mal gleich eine kleine Trinkpause, danke Anne-Kathrin Mücke. Und ich ergänze, die Klimairren können wir gleich dazu zählen. Auch die bei der Tagesschau. Diese Berichte, den EU-Klimadienst Copernicus, die Weltmeere wären so warm wie nie, 21,1 Grad. Auf die Idee, aus Umweltschutzgründen Frieden zu propagieren, kommt man natürlich nicht. Grundgesetz, welches auch Basis ist für Lizenzverträge, Sendelizenzen hin und her, geben wir Speed. Ermittler finden weitere Drohne und Sprengstoff. Leipziger Flughafen, bei dem Anschlagsversuch auf diesem kamen offenbar mehrere Drohnen zum Einsatz. Wieder WDR, NDR und Süddeutsche Zeitung. Die unheilige Zusammenkunft öffentlich-rechtlicher und kommerzieller Medien. Ich lese, möglicherweise militärischer Sprengstoff.
5: Aber nicht jede Drohne, die im Moment in Deutschland aufsteigt oder über einem Flughafen kreist, ist der Russe.
0: Nein, die Gefahren relativierende Armin Laschet, CDU, der bei Karin Mioska zudem erklärt, die Brandmauer sei gescheitert.
5: Die Art, wie Trump das erreicht hat, wäre das nicht möglich gewesen.
0: Kooperation oder Koalition schließt er aber
6: aus. Was wäre die Vision 2026 ohne eine gemeinsame Simson-Ausfahrt?
0: Ich übersetze, dann machen wir mal lieber vorsichtig nichts.
7: And we will make America great again.
0: Tag 24 berichtet, Donald Trump wäre zu dick. Ein Arzt warnt den US-Präsidenten vor Fettleibigkeit. Washington Post berichtete, bei seiner letzten Untersuchung wog er 108 Kilo. Naja, er ist auch 1,90
8: Meter. Donald Trump scheint ein diplomatisches Lieblingswort zu haben. In den vergangenen Jahren zeigte er sich von der NATO, Europa, China, Zelenskis Dame, Elon Musk und selbst von eigenen Amtsträgern immer wieder enttäuscht.
0: Danke, beste Svetlana. Nun sicher auch von seinen Ärzten. Und der Washington Post. Direkt nach New York.
9: New York!
0: DPA berichtet.
10: Annalena Baerbock of Germany.
0: Annalena Baerbock wechselt an die New Yorker Columbia University.
11: Portugal 134. Austria 131. Germany 104.
0: Sie wird dort eine Lehrtätigkeit übernehmen. Die Tagesschau berichtet Hinweise auf massive Missstände in einer bayerischen Reha-Klinik. Hauptgesellschafter ein Finanzinvestor. Und auf in meine wackere Heimat Thüringen, Erfurt. Im Erfurter Süden brannten 3 Autos in einer Nacht komplett aus. Die Kripo vermutet Brandstiftung, bittet um Hinweise aus der Bevölkerung. Es berichtet DPA. Entflammt für den Dienstag, 25. August 2026, die kleine Audiodatei von Radio Marabu.
8: Und nun die weiteren Nachrichten.
0: Ach, Svetlana, wenn ich dich nicht hätte. Die USA sagen ein Militärmanöver mit Südkorea ab. Ob des Krieges wieder Iran, fehlt es an Truppenkapazitäten, Bericht Tagesschau. In Kasachstan gibt es nach den Wahlen eine klare Mehrheit für die Regierungspartei. Präsident Tokayev kann seine Macht weiter ausbauen. Radiozene berichtet, Streaming überholt Radio beim täglichen Musikhören in den USA. Diese streichen Syrien von ihrer Terrorliste.
12: Sind wir Mittelalter oder was? Dies das Pferdegras. Lack, die soll mal zu uns kommen.
9: Damaskus Süd.
0: Trump droht Kanada mit neuen Zöllen. TGTN, die chinesische Nachrichtenagentur Xi Jinping, führt Gespräche mit dem jordanischen König. Er gratuliert dem Präsidenten zur Übernahme seines Amtes in Bangladesch. China fordert die Einstellung jeglicher Einmischung in die inneren Angelegenheiten Hongkongs. Moskau ruft seinen Botschafter in London zurück. Es berichtet Springers Welt. Der Außenbeauftragte des Vatikan, Erzbischof Paul Richard Gallagher, reist nach Moskau. Der weißrussische Ministerpräsident Turchin nach St. Petersburg. Dort sprach er mit Gazprom-Chef Miller. Alexander Lukaschenko unterzeichnet einen Erlass zur Erhöhung der Renten ab dem 1. September. Einwohnerzahl mehr als halbiert. Die Ukraine feiert ihr 35-jähriges. Auf die Umwelt. Die Husis greifen einen saudischen Tanker im Roten Meer an. Russland meldet Angriff auf Tanker nahe Odessa. Bei nächtlichen ukrainischen Drohnenangriffen auf Region Krasnodar sind 3 Kinder getötet worden. Die Sprecherin des russischen Außenministeriums Sacharowa verurteilt das Wegsehen auf internationaler Ebene. Zitat: Schande für die internationalen Organisationen. Frau Sacharowa. Schande über Israel bringt Minister Ben-Gvir. Netanyahu erklärte, Iran wollte einen seiner Söhne töten, Bericht ORF. Und Itamar Gvir sagte, er möchte tägliche Exekutionen von Palästinensern. Thema bei Kompakt.
12: Ich habe immer gesagt, meine Zielgruppe ist die Friseuse.
0: Hierzu Peter Feist, Sohn von Manfred Feist, dem Bruder von Margot Honecker.
13: Ja, er hat ja auch schon gesagt, dass es gar keine Menschen sind, sondern Tiere, die man wie Schädlinge ausrotten muss. Das ist ein Ungeist, den man gerade beim jüdischen Volk eher nicht erwartet. Denn der Holocaust wurde ja auch mit dem Begriff Schädlinge begründet. Das ist schon sehr, sehr schlimm.
0: Öffentliche Hinrichtungen allen Ernstes.
13: Strafvollzug soll human sein. Und wenn man dem Mann so zuhört, also in Deutschland, wenn der in Deutschland wäre, würde ich sagen, holt den Arzt mit der Zwangsjacke und weist ihn in die Psychiatrie ein. Der Mann ist verhaltensauffällig bis verhaltensgestört.
0: Merz ja nun auch kritisch, aber noch genug fest an der Seite. Feist ruft auf zum Boykott von News. Boykott, nicht Verbot. Das war Daniel Günther. Julian Reichelt, wenn es mitten in Deutschland eine Stadt gäbe, in der sich 20.000 schwerstbewaffnete islamistische Terroristen verstecken würden, die nichts anderes wollen, als Deutsche abzuschlachten, würde ich mir einen Bundeskanzler wünschen, der diese Leute jagen und jede Nacht 30 bis 40 von ihnen töten lassen würde.
13: Das ist im Kern eine verfassungsfeindliche Position, denn niemand hat das Recht, dem anderen das Recht zu leben abzusprechen. In Deutschland ist sogar die Todesstrafe abgeschafft worden, weil wir der Meinung sind, niemand hat das Recht, einem anderen das Leben gewaltsam zu nehmen. Wenn man dann mal ins christliche Erbe gucken, dann heißt das Gebot, du sollst nicht töten. Aber das ist ja noch schlimmer, ja, zu sagen, du hast kein Recht zu leben. Wer entscheidet denn das? Herr Reichelt, ja. Herr Netanyahu, dieser komische Minister?
0: Oder gar Stefanie?
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0: Süden bis in die Mitte, Wolken, Schauer, Norden, sonniger, kurzer Hitzepeak, dann unbeständig.
15: Marcello, Daumen hoch.

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0: Am 13. August jährte sich der Bau des antifaschistischen Schutzwalls zum 65. Mal. Hier in diesem Format gestattete ich mir Auszüge aus der aktuellen Kamera vom 13. August 1986 zu bringen, unter anderem Worte von Erich Honecker vor Genossen, die dabei waren, als der Wall erbaut wurde.
1: Heute, vor 25 Jahren, hat die Arbeit- und Bauernmacht auf deutschem Boden in Übereinstimmung mit ihren Verbündeten im Warschauer Pakt die Grenzen der Deutschen Demokratischen Republik gegenüber Berlin-West und der BRD, die bis dahin offen waren, unter Kontrolle genommen. Das hat unser Volk, hat den Völkern Europas den Frieden gerettet und der Grundstein für das weitere Erblühen unseres sozialistischen Staates gelegt.
2: Und nun das Dossier.
0: Auf dem Blog Kosmonaut Shop erschien ein umfangreicher Text: Ohne Mauer hätte es Krieg gegeben, was bis heute verschwiegen wird. Markus Gelau, als Autor bei Manova, auch Künstler, Musiker, teilte einen umfangreichen Text. Es gibt historische Erzählungen, die funktionieren nur, wenn man spät genug anfängt. Die Geschichte der Berliner Mauer ist dafür ein nahezu perfektes Beispiel. Man beginnt am 13. August 1961, zeigt Stacheldraht, aufgerissene Straßen, Volkspolizisten, weinende Familien und später die Betonmauer, vieles heute mit KI. Dann erzählt man von Republikflucht, Grenzsoldaten und Mauertoten und schon steht das historische Urteil fest. Hier ein Staat, der seine Bürger einsperrte, dort ein Westen, der ihnen Freiheit versprach. Ist dieser Text von Gelau verfasst? Ich kann es nicht exakt verifizieren. In jedem Fall ist er spannend, geschichtlich weitgehend korrekt. Die große Vereinfachung, die DDR baute eine Mauer, die DDR teilte Deutschland, die DDR war schuld. Einführend mit der wirtschaftlichen Abtrennung der westlichen Besatzungszonen, einer separat eingeführten westdeutschen Währung, der Gründung eines westdeutschen Staates noch vor der DDR, der anschließenden politischen und militärischen Eingliederung dieses Staates in den US-amerikanisch geführten Westen, der Wiederbewaffnung gegen erheblichen Widerstand der eigenen Bevölkerung und einer erstaunlich geräuschlosen Wiederverwendung jener militärischen und geheimdienstlichen Fachkräfte, die wenige Jahre zuvor noch für Hitlers Deutschland gegen die Sowjetunion gearbeitet.
3: Honecker, im Gedankenaustausch mit den Kampfgruppenkommandeuren Gerd Franzmann aus Berlin und Fritz Krause aus Magdeburg über die 25 Jahre seit dem historischen 13. August, Willi Stoff und Horst Sindermann im Gespräch, Günter Mittag, Egon Krenz und Hans-Bernd Gutschmidt aus dem Mansfeld-Kombinat sprechen vom Wettbewerb in der täglichen Arbeit wie in der Kampfgruppe. An einem Tisch Hermann Axen, Heinz Kessler, Friedrich Dickel und Margit Schäfer, Sanitäterin in einer Berliner Kampfgruppenhundertschaft. Margot Honecker, Werner Walde und die Genossen Erhard Einenkel aus Karl-Marx-Stadt und Martin Scholtke aus Cottbus. Auch sie in angeregtem Gespräch über das Leben in unserem Lande 2,5 Jahrzehnte nach dem 13. August. Kämpferische Stimmung im großen Saal.

0: Dankesworte namens der geladenen Genossen spricht Horst Lenker aus Hennigsdorf, seit 1954 Mitglied der Kampfgruppen.
1: Begeistert haben wir heute am Kampfappell in unserer Hauptstadt teilgenommen. Uns alle, und das darf ich hier auch im Namen der 10.000 Beteiligten erklären, hat die Rede unseres Generalsekretärs tief beeindruckt. Der heutige 25. Jahrestag der Errichtung des antifaschistischen Schutzwalls erfüllt uns mit Stolz. Denn durch die Sicherung der Staatsgrenze haben auch wir dazu beigetragen, dass der Frieden auf unserem Kontinent bewahrt wurde. Gemeinsam mit den anderen Kämpfern haben wir die Grenze gesichert. Und wir taten das voller Freude und mit tiefer Genugtuung. Du, lieber Genosse Erich Honecker, kannst das ja am besten einschätzen. Du selbst hast ja diese präzise Aktion geleitet.
2: Falls man sich streitet, ob Honecker oder Ulbricht, Extrakte aus dem Text von Kosmonaut Chop. Stichpunkte: 1945 sollte Deutschland nie wieder Krieg führen können. Die vollständige Entmilitarisierung Deutschlands wurde auf der Potsdamer Konferenz von den Siegermächten beschlossen. Schnell zerbrach das Bündnis der Siegermächte. Die Sowjetunion wurde zum Gegner der Vereinigten Staaten. 1948 begann die Teilung mit dem Geld, mit neuen Banknoten, einer neuen Währung, die natürlich auch ein eigener Wirtschaftsraum war. Ein Fundament der Teilung. Die Bundesrepublik wurde am 23. Mai 1949 gegründet, wird heute gerne vergessen, dem auch wenig gedacht. Bekannter das Gründungsdatum der DDR, 7. Oktober 1949, fast 5 Monate später. Ursprünglich war die Gründung der DDR nie geplant, auch nicht von der Sowjetunion, aber der westdeutsche Staat war bereits Realität, als die DDR gegründet wurde. Die BRD war auch keine neutrale Mitte, sondern dem Westen eingeordnet.
3: Das Dossier.
2: Gegen die Wiederbewaffnung formierte sich Anfang der 50er Jahre erheblicher Widerstand. Zwischen 1951 und 1952 wurden Millionen Unterschriften dagegen gesammelt. Kommunisten, Gewerkschafter, Christen, Frauenorganisationen, Intellektuelle und andere Gegner der Remilitarisierung versuchten, eine breite Bewegung gegen neue deutsche Streitkräfte aufzubauen. Der junge demokratische Westen reagierte darauf nicht ganz so entspannt, wie seine spätere Selbstdarstellung vermuten lässt. Politische Organisationen wurden verboten oder überwacht, Aktivisten verfolgt, kommunistische Betätigung zunehmend kriminalisiert. Bundesinnenminister Robert Lehr erklärte über die Volksbefragung gegen die Wiederbewaffnung, wer daran teilnehme, gefährde den Frieden und stelle sich in den Dienst des Bolschewismus. Da war er wieder, der Bolschewismus.
4: Meine deutschen Volksgenossen und Volksgenossinnen.
2: Da dürften die Erinnerungen ja noch recht frisch gewesen sein. Der letzte Satz, so schreibt man, verdient es, langsam gelesen zu werden. Wer gegen neue Waffen demonstrierte, gefährdete also den Frieden. Wer Deutschland wieder bewaffnete, verteidigte ihn. Parallelen mit unserer Zeit sind sicher rein zufällig. All das ergänze ich ein weiteres Mal in der DDR durchaus. Schulstoff, Inhalte von Fernsehserien etc. Adenauers Priorität, so im Text, war die feste politische, wirtschaftliche und militärische Bindung Westdeutschlands an die westlichen Mächte. Bis heute unbequem die Stalin-Note von 1952. Die Sowjetunion schlug Verhandlungen über einen Friedensvertrag mit einem wiedervereinigten Deutschland vor. Dieses Deutschland sollte souverän sein und keinem Militärbündnis angehören, das sich gegen einen ehemaligen Kriegsgegner richtete. Spätestens hier müsste jedem die Rhetorik der russischen Seite zum Ukraine-Vorgang klingeln. Zurück zum Text. Wer heute behauptet, der Westen habe seit 1949 nichts sehnlicher gewünscht als die deutsche Einheit und ausschließlich Moskau habe diese verhindert, unterschlägt damit einen ziemlich entscheidenden Teil der Geschichte. Adenauer selbst sprach lieber von Befreiung. Zitat Adenauer: Die Gebiete östlich von Werra und Elbe seien Deutschlands unerlöste Provinzen. Die Aufgabe heiße deshalb nicht Wiedervereinigung, sondern Befreiung. Das ist sprachlich keineswegs nebensächlich. Die Bundesrepublik erkannte die DDR nicht an. Sie beanspruchte, Deutschland insgesamt zu vertreten. Sie betrieb außenpolitisch die Isolierung Ostdeutschlands. Wieder wollte man eine deutsche Armee in der BRD. Problem: Woher sollte man plötzlich erfahrene deutsche Generäle nehmen? Man hatte Tausende. Diese waren nur vor kurzem noch für Hitler tätig gewesen. Hervorgehoben, die Sowjetunion hatte im deutschen Vernichtungskrieg wichtig, es so zu bezeichnen, rund 30 Millionen Menschen verloren, ganze Regionen waren zerstört, wurden Millionen Zivilisten ermordet oder dem Hungertod ausgeliefert. Deutsche Soldaten hatten Leningrad belagert, sowjetische Dörfer niedergebrannt und einen Krieg geführt, dessen erklärtes Ziel weit über einen gewöhnlichen militärischen Sieg hinausging. Keine anderthalb Jahrzehnte später trugen Verantwortliche dafür in Westdeutschland wieder Uniform. Scharf kritisiert in der DDR, als wiederkehrender Militarismus bezeichnet, man urteile selbst, ähnlich auch im Geheimdienst. Der Name Reinhard Gehlen sollte bekannt sein. Das Gärende wurde 1955 offiziell. Am 5. Mai trat die BRD der NATO bei. Im selben Jahr entstand die Bundeswehr. Die Nationale Volksarmee der DDR wurde als Reaktion darauf 1956 gegründet. Vorher gab es bewaffnete Formationen wie die kasernierte Volkspolizei. Nun hatten wir zwei deutsche Staaten mit zwei deutschen Armeen, hinter denen jeweils ein atomar bewaffneter Weltblock stand. Herausgesucht ein schönes Zitat von BRD-Kanzler Konrad Adenauer: Im Grunde wären taktische Atomwaffen die Weiterentwicklung der Artillerie. Die DDR-Führung forderte ein Verbot atomarer Bewaffnung auf deutschem Boden, unterstützte Konzepte für atomwaffenfreie Zonen in Mitteleuropa. Im Text herausgearbeitet: West-Berlin, die selbstständige politische Einheit, gern romantisiert als freie Insel im kommunistischen Meer, umgeben von bösen Betonmauern, geschützt von US-amerikanischer Standhaftigkeit und selbstverständlich versorgt mit Coca-Cola. Schöner Humor: Für die DDR standen US-amerikanische, britische und französische Soldaten sozusagen mitten im Staatsgebiet. Es arbeiteten dort Dutzende westliche Nachrichtendienste. Es gab Rundfunksender und politische Organisationen, die in die DDR wirkten. Auch verlor die DDR über Berlin massenhaft Menschen, Facharbeiter, Ärzte, Ingenieure, Akademiker, auf Kosten der DDR ausgebildet, wechselten in den wirtschaftlich stärkeren deutschen Staat, der die DDR politisch nicht anerkannte, bei der Übersiedlung erhebliche Vorteile bot und auch aktiv abwarb, auf Dauer wirtschaftlich existenzgefährdend für die DDR. Bis heute meint man, die DDR sollte mitten in der heißesten Phase des Kalten Krieges eine praktisch offene Grenze zu einem konkurrierenden Staat unterhalten, der ihre Existenz bestritt, ihre Bürger aufnahm, geheimdienstlich gegen sie arbeitete und politisch von ihrer zukünftigen Befreiung sprach. 1961, so schreibt es, der Artikel auf Kosmonautjob war Berlin längst ein Pulverfass. Deutschlandfunk Kultur forschte und kam zu dem Ergebnis: Bereits 1959 hatten die USA 9 Ziele in und um Berlin für mögliche Atombombenabwürfe vorgesehen. Man zitiert ein US-amerikanisches Strategiepapier aus dem Sommer 1961 des späteren Nobelpreisträgers Thomas Schelling, Nuclear Strategy. Hier wurde untersucht, unter welchen Bedingungen ein zunächst konventioneller Konflikt in Europa auf deutschem Boden in einen Atomkrieg übergehen könnte. Kosmonautjob kommt zur Tatsache, die US-amerikanische Regierung selbst hielt einen Krieg um Berlin für real genug, um dessen mögliche nukleare Eskalation durchplanen zu lassen. Und das wenige Wochen vor dem Mauerbau. Im Frühsommer 1961 verdichtete sich die militärische Situation. Es gab erhöhte Bereitschaften. Die USA protestierten gegen den Mauerbau, aber versuchten nicht, die Sperranlagen militärisch zu beseitigen. Niemand befreite Berlin. Als Grund wird genannt, fundamentale US-amerikanische Interessen waren durch die Grenzschließung nicht verletzt worden. Zitat: Die Reisefreiheit eines DDR-Bürgers war kein US-amerikanisches Kriegsziel. Auch im Nachrichtenportal Internetzeitung EU gibt es einen Text: US-Präsident Kennedy akzeptierte den Mauerbau 1961, spottet in der Überschrift: Ich bin doch kein Berliner. Kennedy ist der eigentliche Vater der Berliner Mauer. Diese wäre besser als ein Krieg, ließ er Herrn Chruschtschow in Moskau früh wissen. Gelangen wir zu einem Fazit. 1989 fiel die Mauer. Hier verwendet der Text die offizielle Bezeichnung. 1990 verschwand die DDR, die Sowjetunion zerfiel wenig später. Damit sieht die Grenze von 1961 rückwirkend wie das verzweifelte Bauwerk eines Staates aus, dessen Untergang eigentlich längst feststand. Nach 1990 gewann die BRD nicht nur das Land, sondern auch die Geschichte und die Erzählung. Aber die Alternative hieß 1961 nicht Mauer oder Freiheit, sie hieß Krieg. Natürlich kann das heute keiner beweisen. Es gibt Bilder. US-amerikanische und sowjetische Panzer standen sich tatsächlich mitten in Berlin einander gegenüber. Die Vorstellung, Krieg sei lediglich ein vorgeschobenes Argument. Berlins, der Hauptstadt der DDR, erledigt sich so von selbst. Zug fährt nach Friedrichstraße. Ein kühner Satz. Vielleicht war die Mauer deshalb eines der hässlichsten Friedensbauwerke Europas. Ein weiterer kühner Satz, das war ein beschissener Frieden, aber ein beschissener Frieden ist gelegentlich die bessere Alternative zu einem sehr echten Krieg. Wo ich nochmal zurückkommen möchte zur aktuellen Kamera vom 13. August 1986, das Finale des Textes, ungekürzt. Und 1961 wäre dieser Krieg zuerst wieder dort geführt worden, wo deutsche Kriege bemerkenswert häufig geführt werden, vor den Haustüren der Deutschen. Die Mauer war deshalb nicht der Beginn dieser Geschichte, sie war ihr vorläufiger Schlussstrich. Vor ihr kamen die wirtschaftliche Spaltung Deutschlands, die separate Währungsreform, die Gründung der BRD, die Westintegration, die Wiederbewaffnung, der NATO-Beitritt, die Rückkehr alter Wehrmachtsoffiziere in militärische Spitzenfunktionen, der Aufbau westlicher Geheimdienststrukturen gegen den Osten, die atomare Aufrüstung und immer größere militärische Manöver. Vor ihr kamen Adenauers Reden von der Befreiung des Ostens und die Entscheidung, die Bundesrepublik fest in den westlichen Block einzubinden. Vor ihr kam eine Berlin-Krise, in der Washington und Moskau immer deutlicher erkennen ließen, dass sie ihre strategischen Positionen notfalls militärisch verteidigen würden. Und erst ganz am Ende dieser Kette kam der Beton. Wer die ersten 12 Jahre weglässt und erst beim Beton anfängt, bekommt selbstverständlich eine einfache Geschichte. Die DDR baute eine Mauer, die DDR teilte Deutschland, die DDR war schuld. So einfach kann Geschichte sein, wenn der Sieger das Datum bestimmen darf, an dem sie beginnt. Die tatsächliche Geschichte ist aber weniger bequem. Die Mauer fiel nicht aus einem friedlichen Himmel. Sie wurde in eine längst geteilte, bewaffnete und bis an die Zähne atomar hochgerüstete Welt gebaut. Und möglicherweise ist genau das der Punkt, über den man 60 Jahre später endlich einmal reden sollte. Nicht darüber, ob die Mauer schön war, nicht darüber, ob sie Freiheit brachte, sondern darüber, was vor ihr passiert war und welche Alternativen 1961 tatsächlich existierten, denn vielleicht verhinderte die Mauer einen Krieg. Das lässt sich nicht beweisen. Aber dass sie in einer Situation errichtet wurde, in der ein Krieg um Berlin längst konkret geplant und seine atomare Eskalation durchgerechnet wurde, lässt sich sehr wohl belegen. Und wer nach dieser Vorgeschichte immer noch behauptet, die DDR habe am 13. August 1961 aus einem friedlichen Nichts heraus Deutschland geteilt, braucht keine weiteren historischen Quellen. Er braucht nur eine Geschichte, die ihm besser gefällt. Und alles das Vorgetragene zementiert sich auch in internationalen Kommentaren, vorgetragen am 13. August 1986 in der aktuellen Kamera.
3: In einem Artikel zum 13. August schreibt der stellvertretende Vorsitzende und Kanzlerkandidat der SPD, Johannes Rau, vor 25 Jahren scheiterte die Politik der Stärke. Der Politiker ruft dazu auf, die Realitäten anzuerkennen, die Dinge so zu sehen, wie sie sich geschichtlich entwickelt haben. Für die Sozialdemokraten werde die Politik gegenüber der DDR weiterhin immer auf Friedens- und Entspannungspolitik sein, unterstreicht Rau. Nach Meinung der Times gäbe es für die Mauer ein ernstzunehmendes Argument. Ohne sie wäre die Entspannung der 70er Jahre nicht möglich gewesen, denn erst damals wurde das Kräfteverhältnis geklärt und konsolidiert. Die Frankfurter Rundschau bemerkt, die Vernunft aus Beton habe tatsächlich den Frieden stabilisiert. Sie sei eine defensive, keine offensive Maßnahme gewesen. Seit dem 13. August 1961 habe sich Ernüchterung durchgesetzt. Unter Hinweis auf das Fiasko, das eine geplante Menschenkette am vergangenen Wochenende an der Staatsgrenze in Berlin-West mangels Beteiligung erlitt, kommt die Frankfurter Allgemeine zu dem Schluss, die Mauer regt also weit weniger auf als beispielsweise die Stationierung amerikanischer Atomwaffen.
2: Und trotz aller Rias-Romantik kommt jetzt doch vielleicht dem einen oder anderen der Gedanke, dass die russische Föderation da unten in der Ukraine mit in Teilen hier bereits vorgetragenen Argumentationsketten etwas hier auch bereits angedachtes Großes zu verhindern versucht. Das Mauerdossier. So viel DDR, liebe Maurer und Maurerin. Ron, ein passender Kommentar unseres Hörers Triple Delta. Man sollte alle sich als links definierenden Politiker als erstes fragen, wie sie zum Sozialismus im Allgemeinen und der DDR im Speziellen stehen. Das würde viele Interviews angenehm verkürzen. Auch stellt er fest, die Kleinstadt, in der er wohnt, tief im Westen, hatte ihren ersten Christopher Street Day. Und ergänzt, der Treppenwitz der Geschichte ist ja, dass die Initiatoren von CSD dieselben sind, wie die von den Migrationswellen. Die sitzen dann mit einem Prosecco entspannt und schauen sich amüsiert im Fernsehen an, wie sich beide Gruppen gegenseitig den Schädel einschlagen.
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2: Da doch auch mal gleich eine kleine Trinkpause, danke an Katrin Mücke. Und ich ergänze, die Klimairren können wir gleich dazu zählen. Auch die bei der Tagesschau. Diese berichtet den EU-Klimadienst Copernicus, die Weltmeere wären so warm wie nie, 21,1 Grad. Auf die Idee, aus Umweltschutzgründen Frieden zu propagieren, kommt man natürlich nicht. Grundgesetz, welches auch Basis ist für Lizenzverträge, Sendelizenzen hin und her, geben wir Speed. Ermittler finden weitere Drohne und Sprengstoff. Leipziger Flughafen, bei dem Anschlagsversuch auf diesem kamen offenbar mehrere Drohnen zum Einsatz. Wieder WDR, NDR und Süddeutsche Zeitung. Die unheilige Zusammenkunft öffentlich-rechtlicher und kommerzieller Medien. Ich lese, möglicherweise militärischer Sprengstoff.
6: Aber nicht jede Drohne, die im Moment in Deutschland aufsteigt oder über einem Flughafen kreist, ist der Russe.
2: Nein, die Gefahren relativierender Armin Laschet, CDU. Der bei Karin Mioska zudem erklärt, die Brandmauer sei gescheitert. Na,
6: die Art, wie Trump das erreicht hat, wäre das nicht möglich gewesen.
2: Kooperation oder Koalition schließt er aber
7: aus.
2: Was
7: wäre die Vision 2026 ohne eine gemeinsame Simson-Ausfahrt?
2: Ich übersetze, dann machen wir mal lieber vorsichtig nichts.
8: And we will make America great again.
2: Tag 24 berichtet, Donald Trump wäre zu dick. Ein Arzt warnt den US-Präsidenten vor Fettleibigkeit. Washington Post berichtete, bei seiner letzten Untersuchung wog er 108 Kilo. Naja, er ist auch 1,90 Meter.
9: Donald Trump scheint ein diplomatisches Lieblingswort zu haben. In den vergangenen Jahren zeigte er sich von der NATO, Europa, China, Zelenskis Dame, Elon Musk und selbst von eigenen Amtsträgern immer wieder enttäuscht.
2: Danke, beste Svetlana. Nun sicher auch von seinen Ärzten. Und der Washington Post. Direkt nach New York.
10: New York!
2: DPA berichtet.
11: Annalena Baerbock of Germany.
2: Annalena Baerbock wechselt an die New Yorker Columbia University.
12: Portugal 134. Austria 131. Germany 104.
2: Sie wird dort eine Lehrtätigkeit übernehmen. Die Tagesschau berichtet Hinweise auf massive Missstände in einer bayerischen Reha-Klinik. Hauptgesellschafter ein Finanzinvestor. Und auf in meine wackere Heimat Thüringen, Erfurt. Im Erfurter Süden brannten 3 Autos in einer Nacht komplett aus. Die Kripo vermutet Brandstiftung, bittet um Hinweise aus der Bevölkerung. Es berichtet DPA. Entflammt für den Dienstag, 25. August 2026, die kleine Audiodatei von Radio Marabu.
9: Und nun die weiteren Nachrichten.
2: Ach Svetlana, wenn ich dich nicht hätte. Die USA sagen ein Militärmanöver mit Südkorea ab. Ob des Krieges wieder Iran, fehlt es an Truppenkapazitäten, Bericht Tagesschau. In Kasachstan gibt es nach den Wahlen eine klare Mehrheit für die Regierungspartei. Präsident Tokayev kann seine Macht weiter ausbauen. Radiozene berichtet, Streaming überholt Radio beim täglichen Musikhören in den USA. Diese streichen Syrien von ihrer Terrorliste.
13: Sind wir Mittelalter oder was? Dich das Pferdegras. Lack, die sollen mal zu uns kommen. Damaskus Süd.
2: Trump droht Kanada mit neuen Zöllen. CGTN, die chinesische Nachrichtenagentur Xi Jinping, führt Gespräche mit dem jordanischen König. Er gratuliert dem Präsidenten zur Übernahme seines Amtes in Bangladesch. China fordert die Einstellung jeglicher Einmischung in die inneren Angelegenheiten Hongkongs. Moskau ruft seinen Botschafter in London zurück. Es berichtet Springers Welt. Der Außenbeauftragte des Vatikan, Erzbischof Paul Richard Gallagher, reist nach Moskau. Der weißrussische Ministerpräsident Turchin nach St. Petersburg. Dort sprach er mit Gazprom-Chef Miller. Alexander Lukaschenko unterzeichnet einen Erlass zur Erhöhung der Renten ab dem 1. September. Einwohnerzahl mehr als halbiert. Die Ukraine feiert ihr 35-jähriges.
14: To stand here and to receive.
2: Auf die Umwelt. Die Husis greifen einen saudischen Tanker im Roten Meer an. Russland meldet Angriff auf Tanker nahe Odessa. Bei nächtlichen ukrainischen Drohnenangriffen auf Region Krasnodar sind 3 Kinder getötet worden. Die Sprecherin des russischen Außenministeriums Sacharowa verurteilt das Wegsehen auf internationaler Ebene. Zitat, Schande für die internationalen Organisationen. Frau Sacharowa. Schande über Israel bringt Minister Ben-Gvir. Netanyahu erklärte, Iran wollte einen seiner Söhne töten, Bericht ORF. Und Itamar Gvir sagte, er möchte tägliche Exekutionen von Palästinensern. Thema bei Kompakt.
15: Ich habe immer gesagt, meine Zielgruppe ist die Friseuse.
2: Hierzu Peter Feist, Sohn von Manfred Feist, dem Bruder von Margot Honecker.
16: Er hat ja auch schon gesagt, dass es gar keine Menschen sind, sondern Tiere, die man wie Schädlinge ausrotten muss. Das ist ein Ungeist, den man gerade beim jüdischen Volk eher nicht erwartet, denn der Holocaust wurde ja auch mit dem Begriff Schädlinge begründet. Das ist schon sehr, sehr schlimm.
2: Öffentliche Hinrichtungen allen Ernstes.
16: Strafvollzug soll human sein. Und wenn man dem Mann so zuhört, also in Deutschland, wenn der in Deutschland wäre, würde ich sagen, holt den Arzt mit der Zwangsjacke und weist ihn in die Psychiatrie ein. Der Mann ist verhaltensauffällig bis verhaltensgestört.
2: Wehrt sich ja nun auch kritisch, aber noch genug fest an der Seite. Feist ruft auf zum Boykott von News. Boykott, nicht Verbot. Das war Daniel Günther. Julian Reichelt, wenn es mitten in Deutschland eine Stadt gäbe, in der sich 20.000 schwerstbewaffnete islamistische Terroristen verstecken würden, die nichts anderes wollen, als Deutsche abzuschlachten, würde ich mir einen Bundeskanzler wünschen, der diese Leute jagen und jede Nacht 30 bis 40 von ihnen töten lassen würde.
16: Das ist im Kern eine verfassungsfeindliche Position, denn niemand hat das Recht, dem anderen das Recht zu leben abzusprechen. In Deutschland ist sogar die Todesstrafe abgeschafft worden, weil wir der Meinung sind, niemand hat das Recht, einem anderen das Leben gewaltsam zu nehmen. Wenn wir dann mal ins christliche Erbe gucken, dann heißt das Gebot, du sollst nicht töten. Aber das ist ja noch schlimmer, ja, zu sagen, du hast kein Recht zu leben. Wer entscheidet denn das? Herr Reichelt, ja. Herr Netanyahu, dieser komische Minister?
2: Oder gar Stefanie?
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2: Süden bis in die Mitte, Wolken, Schauer, Norden, sonniger, kurzer Hitzepeak, dann unbeständig.
10: Marcello, Daumen hoch.

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Unterhaltung in den kommenden Stunden mit unserer bunten Musikmischung, die bis in das Jahr 1990 reicht. Dazu ausgewählte Mitschnitte aus dem Rundfunkarchiv, Originalmitschnitte des Rundfunks und des Fernsehens der DDR.

0: DR1, wir bringen in den Klang des Rundfunks und des Fernsehens der DDR zurück. Am 13. August jährte sich der Bau des antifaschistischen Schutzwalls zum 65. Mal. Hier in diesem Format gestattete ich mir Auszüge aus der aktuellen Kamera vom 13. August 1986 zu bringen, unter anderem Worte von Erich Honecker vor Genossen, die dabei waren, als der Wall erbaut wurde.
1: Heute, vor 25 Jahren, hat die Arbeit- und Bauernmacht auf deutschem Boden in Übereinstimmung mit ihren Verbündeten im Warschauer Pakt die Grenzen der Deutschen Demokratischen Republik gegenüber Berlin-West und der BRD, die bis dahin offen waren, unter Kontrolle genommen. Das hat unser Volk, hat den Völkern Europas den Frieden gerettet und der Grundstein für das weitere Erblühen unseres sozialistischen Staates gelegt.
2: Und nun das Dossier.
0: Auf dem Blog Kosmonaut Shop erschien ein umfangreicher Text: Ohne Mauer hätte es Krieg gegeben, was bis heute verschwiegen wird. Markus Gelau, als Autor bei Manova, auch Künstler, Musiker, teilte einen umfangreichen Text. Es gibt historische Erzählungen, die funktionieren nur, wenn man spät genug anfängt. Die Geschichte der Berliner Mauer ist dafür ein nahezu perfektes Beispiel. Man beginnt am 13. August 1961, zeigt Stacheldraht, aufgerissene Straßen, Volkspolizisten, weinende Familien und später die Betonmauer, vieles heute mit KI. Dann erzählt man von Republikflucht, Grenzsoldaten und Mauertoten und schon steht das historische Urteil fest. Hier ein Staat, der seine Bürger einsperrte, dort ein Westen, der ihnen Freiheit versprach. Ist dieser Text von Gelau verfasst? Ich kann es nicht exakt verifizieren. In jedem Fall ist er spannend, geschichtlich weitgehend korrekt. Die große Vereinfachung, die DDR baute eine Mauer, die DDR teilte Deutschland, die DDR war schuld. Einführend mit der wirtschaftlichen Abtrennung der westlichen Besatzungszonen, einer separat eingeführten westdeutschen Währung, der Gründung eines westdeutschen Staates noch vor der DDR, der anschließenden politischen und militärischen Eingliederung dieses Staates in den US-amerikanisch geführten Westen, der Wiederbewaffnung gegen erheblichen Widerstand der eigenen Bevölkerung und einer erstaunlich geräuschlosen Wiederverwendung jener militärischen und geheimdienstlichen Fachkräfte, die wenige Jahre zuvor noch für Hitlers Deutschland gegen die Sowjetunion gearbeitet.
3: Im Gedankenaustausch mit den Kampfgruppenkommandeuren Gerd Franzmann aus Berlin und Fritz Krause aus Magdeburg über die 25 Jahre seit dem historischen 13. August. Willi Stoff und Horst Sindermann im Gespräch. Günter Mittag, Egon Krenz und Hans-Bernd Gutschmidt aus dem Mansfeld-Kombinat sprechen vom Wettbewerb in der täglichen Arbeit wie in der Kampfgruppe. An einem Tisch Hermann Axen, Heinz Kessler, Friedrich Dickel und Margit Schäfer, Sanitäterin in einer Berliner Kampfgruppenhundertschaft. Margot Honecker, Werner Walde und die Genossen Erhard Einenkel aus Karl-Marx-Stadt und Martin Scholtka aus Cottbus. Auch sie in angeregtem Gespräch über das Leben in unserem Lande 2,5 Jahrzehnte nach dem 13. August. Kämpferische Stimmung im großen Saal.

0: Dankesworte namens der geladenen Genossen spricht Horst Lenker aus Hennigsdorf, seit 1954 Mitglied der Kampfgruppen.
1: Begeistert haben wir heute am Kampfappell in unserer Hauptstadt teilgenommen. Uns alle, und das darf ich hier auch im Namen der 10.000 Beteiligten erklären, hat die Rede unseres Generalsekretärs tief beeindruckt. Der heutige 25. Jahrestag der Errichtung des antifaschistischen Schutzwalls erfüllt uns mit Stolz. Denn durch die Sicherung der Staatsgrenze haben auch wir dazu beigetragen, dass der Frieden auf unserem Kontinent bewahrt wurde. Gemeinsam mit den anderen Kämpfern haben wir die Grenze gesichert. Und wir taten das voller Freude und mit tiefer Genugtuung. Du, lieber Genosse Erich Honecker, kannst das ja am besten einschätzen. Du selbst hast ja diese präzise Aktion geleitet.
2: Falls man sich streitet, ob Honecker oder Ulbricht, Extrakte aus dem Text von Kosmonaut Chop. Stichpunkte: 1945 sollte Deutschland nie wieder Krieg führen können. Die vollständige Entmilitarisierung Deutschlands wurde auf der Potsdamer Konferenz von den Siegermächten beschlossen. Schnell zerbrach das Bündnis der Siegermächte. Die Sowjetunion wurde zum Gegner der Vereinigten Staaten. 1948 begann die Teilung mit dem Geld, mit neuen Banknoten, einer neuen Währung, die natürlich auch ein eigener Wirtschaftsraum war. Ein Fundament der Teilung. Die Bundesrepublik wurde am 23. Mai 1949 gegründet, wird heute gerne vergessen, dem auch wenig gedacht. Bekannter das Gründungsdatum der DDR, 7. Oktober 1949, fast 5 Monate später. Ursprünglich war die Gründung der DDR nie geplant, auch nicht von der Sowjetunion, aber der westdeutsche Staat war bereits Realität, als die DDR gegründet wurde. Die BRD war auch keine neutrale Mitte, sondern dem Westen eingeordnet.
3: Das Dossier.
2: Gegen die Wiederbewaffnung formierte sich Anfang der 50er Jahre erheblicher Widerstand. Zwischen 1951 und 1952 wurden Millionen Unterschriften dagegen gesammelt. Kommunisten, Gewerkschafter, Christen, Frauenorganisationen, Intellektuelle und andere Gegner der Remilitarisierung versuchten, eine breite Bewegung gegen neue deutsche Streitkräfte aufzubauen. Der junge demokratische Westen reagierte darauf nicht ganz so entspannt, wie seine spätere Selbstdarstellung vermuten lässt. Politische Organisationen wurden verboten oder überwacht, Aktivisten verfolgt, kommunistische Betätigung zunehmend kriminalisiert. Bundesinnenminister Robert Lehr erklärte über die Volksbefragung gegen die Wiederbewaffnung, wer daran teilnehme, gefährde den Frieden und stelle sich in den Dienst des Bolschewismus. Da war er wieder, der Bolschewismus.
4: Meine deutschen Volksgenossen und Volksgenossinnen.
2: Da dürften die Erinnerungen ja noch recht frisch gewesen sein. Der letzte Satz, so schreibt man, verdient es, langsam gelesen zu werden. Wer gegen neue Waffen demonstrierte, gefährdete also den Frieden. Wer Deutschland wieder bewaffnete, verteidigte ihn. Parallelen mit unserer Zeit sind sicher rein zufällig. All das ergänze ich ein weiteres Mal in der DDR durchaus. Schulstoff, Inhalte von Fernsehserien etc. Adenauers Priorität, so im Text, war die feste politische, wirtschaftliche und militärische Bindung Westdeutschlands an die westlichen Mächte. Bis heute unbequem die Stalin-Note von 1952. Die Sowjetunion schlug Verhandlungen über einen Friedensvertrag mit einem wiedervereinigten Deutschland vor. Dieses Deutschland sollte souverän sein und keinem Militärbündnis angehören, das sich gegen einen ehemaligen Kriegsgegner richtete. Spätestens hier müsste jedem die Rhetorik der russischen Seite zum Ukraine-Vorgang klingeln. Zurück zum Text. Wer heute behauptet, der Westen habe seit 1949 nichts sehnlicher gewünscht als die deutsche Einheit und ausschließlich Moskau habe diese verhindert, unterschlägt damit einen ziemlich entscheidenden Teil der Geschichte. Adenauer selbst sprach lieber von Befreiung. Zitat Adenauer: Die Gebiete östlich von Werra und Elbe seien Deutschlands unerlöste Provinzen. Die Aufgabe heiße deshalb nicht Wiedervereinigung, sondern Befreiung. Das ist sprachlich keineswegs nebensächlich. Die Bundesrepublik erkannte die DDR nicht an. Sie beanspruchte, Deutschland insgesamt zu vertreten. Sie betrieb außenpolitisch die Isolierung Ostdeutschlands. Wieder wollte man eine deutsche Armee in der BRD. Problem, woher sollte man plötzlich erfahrene deutsche Generäle nehmen? Man hatte Tausende. Diese waren nur vor kurzem noch für Hitler tätig gewesen. Hervorgehoben, die Sowjetunion hatte im deutschen Vernichtungskrieg wichtig es so zu bezeichnen, rund 30 Millionen Menschen verloren, ganze Regionen waren zerstört, wurden Millionen Zivilisten ermordet oder dem Hungertod ausgeliefert, deutsche Soldaten hatten Leningrad belagert, sowjetische Dörfer niedergebrannt und einen Krieg geführt, dessen erklärtes Ziel weit über einen gewöhnlichen militärischen Sieg hinausging. Keine anderthalb Jahrzehnte später trugen Verantwortliche dafür in Westdeutschland wieder Uniform. Scharf kritisiert in der DDR, als wiederkehrender Militarismus bezeichnet, man urteile selbst, ähnlich auch im Geheimdienst. Der Name Reinhard Gehlen sollte bekannt sein. Das Gärende wurde 1955 offiziell. Am 5. Mai trat die BRD der NATO bei. Im selben Jahr entstand die Bundeswehr, die Nationale Volksarmee. Der DDR wurde als Reaktion darauf 1956 gegründet. Vorher gab es bewaffnete Formationen wie die kasernierte Volkspolizei. Nun hatten wir zwei deutsche Staaten mit zwei deutschen Armeen, hinter denen jeweils ein atomar bewaffneter Weltblock stand. Herausgesucht ein schönes Zitat von BRD-Kanzler Konrad Adenauer. Im Grunde wären taktische Atomwaffen die Weiterentwicklung der Artillerie. Die DDR-Führung forderte ein Verbot atomarer Bewaffnung auf deutschem Boden, unterstützte Konzepte für atomwaffenfreie Zonen in Mitteleuropa. Im Text herausgearbeitet West-Berlin, die selbstständige politische Einheit, gern romantisiert als freie Insel im kommunistischen Meer, umgeben von bösen Betonmauern, geschützt von US-amerikanischer Standhaftigkeit und selbstverständlich versorgt mit Coca-Cola. Schöner Humor, für die DDR standen US-amerikanische, britische und französische Soldaten sozusagen mitten im Staatsgebiet. Es arbeiteten dort Dutzende westliche Nachrichtendienste. Es gab Rundfunksender und politische Organisationen, die in die DDR wirkten. Auch verlor die DDR über Berlin massenhaft Menschen, Facharbeiter, Ärzte, Ingenieure, Akademiker, auf Kosten der DDR ausgebildet, wechselten in den wirtschaftlich stärkeren deutschen Staat, der die DDR politisch nicht anerkannte, bei der Übersiedlung erhebliche Vorteile bot und auch aktiv abwarb, auf Dauer wirtschaftlich existenzgefährdend für die DDR. Bis heute meint man, die DDR sollte mitten in der heißesten Phase des Kalten Krieges eine praktisch offene Grenze zu einem konkurrierenden Staat unterhalten, der ihre Existenz bestritt, ihre Bürger aufnahm, geheimdienstlich gegen sie arbeitete und politisch von ihrer zukünftigen Befreiung sprach. 1961, so schreibt es, der Artikel auf Kosmonautjob war Berlin längst ein Pulverfass. Deutschlandfunk Kultur forschte und kam zu dem Ergebnis, bereits 1959 hatten die USA 9 Ziele in und um Berlin für mögliche Atombombenabwürfe vorgesehen. Man zitiert ein US-amerikanisches Strategiepapier aus dem Sommer 1961 des späteren Nobelpreisträgers Thomas Schelling, Nuclear Strategy. Hier wurde untersucht, unter welchen Bedingungen ein zunächst konventioneller Konflikt in Europa auf deutschem Boden in einen Atomkrieg übergehen könnte. Kosmonautjob kommt zur Tatsache, die US-amerikanische Regierung selbst hielt einen Krieg um Berlin für real genug, um dessen mögliche nukleare Eskalation durchplanen zu lassen. Und das wenige Wochen vor dem Mauerbau. Im Frühsommer 1961 verdichtete sich die militärische Situation, es gab erhöhte Bereitschaften. Die USA protestierten gegen den Mauerbau, aber versuchten nicht, die Sperranlagen militärisch zu beseitigen. Niemand befreite Berlin. Als Grund wird genannt, fundamentale US-amerikanische Interessen waren durch die Grenzschließung nicht verletzt worden. Zitat: Die Reisefreiheit eines DDR-Bürgers war kein US-amerikanisches Kriegsziel. Auch im Nachrichtenportal Internetzeitung EU gibt es einen Text: US-Präsident Kennedy akzeptierte den Mauerbau 1961, spottet in der Überschrift: Ich bin doch kein Berliner. Kennedy ist der eigentliche Vater der Berliner Mauer. Diese wäre besser als ein Krieg, ließ er Herrn Chruschtschow in Moskau früh wissen. Gelangen wir zu einem Fazit. 1989 fiel die Mauer. Hier verwendet der Text die offizielle Bezeichnung. 1990 verschwand die DDR, die Sowjetunion zerfiel wenig später, damit sieht die Grenze von 1961 rückwirkend wie das verzweifelte Bauwerk eines Staates aus, dessen Untergang eigentlich längst feststand. Nach 1990 gewann die BRD nicht nur das Land, sondern auch die Geschichte und die Erzählung. Aber die Alternative hieß 1961 nicht Mauer oder Freiheit, sie hieß Krieg. Natürlich kann das heute keiner beweisen. Es gibt Bilder. US-amerikanische und sowjetische Panzer standen sich tatsächlich mitten in Berlin einander gegenüber. Die Vorstellung, Krieg sei lediglich ein vorgeschobenes Argument. Berlins, der Hauptstadt der DDR, erledigt sich so von selbst. Du fährst nach Friedrichstraße. Ein kühner Satz. Vielleicht war die Mauer deshalb eines der hässlichsten Friedensbauwerke Europas. Ein weiterer kühner Satz: Das war ein beschissener Frieden, aber ein beschissener Frieden ist gelegentlich die bessere Alternative zu einem sehr echten Krieg. Wo ich nochmal zurückkommen möchte zur aktuellen Kamera vom 13. August 1986, das Finale des Textes, ungekürzt. Und 1961 wäre dieser Krieg zuerst wieder dort geführt worden, wo deutsche Kriege bemerkenswert häufig geführt werden, vor den Haustüren der Deutschen. Die Mauer war deshalb nicht der Beginn dieser Geschichte, sie war ihr vorläufiger Schlussstrich. Vor ihr kamen die wirtschaftliche Spaltung Deutschlands, die separate Währungsreform, die Gründung der BRD, die Westintegration, die Wiederbewaffnung, der NATO-Beitritt, die Rückkehr alter Wehrmachtsoffiziere in militärische Spitzenfunktionen, der Aufbau westlicher Geheimdienststrukturen gegen den Osten, die atomare Aufrüstung und immer größere militärische Manöver. Vor ihr kamen Adenauers Reden von der Befreiung des Ostens und die Entscheidung, die Bundesrepublik fest in den westlichen Block einzubinden. Vor ihr kam eine Berlin-Krise, in der Washington und Moskau immer deutlicher erkennen ließen, dass sie ihre strategischen Positionen notfalls militärisch verteidigen würden. Und erst ganz am Ende dieser Kette kam der Beton. Wer die ersten 12 Jahre weglässt und erst beim Beton anfängt, bekommt selbstverständlich eine einfache Geschichte. Die DDR baute eine Mauer, die DDR teilte Deutschland, die DDR war schuld. So einfach kann Geschichte sein, wenn der Sieger das Datum bestimmen darf, an dem sie beginnt. Die tatsächliche Geschichte ist aber weniger bequem. Die Mauer fiel nicht aus einem friedlichen Himmel. Sie wurde in eine längst geteilte, bewaffnete und bis an die Zähne atomar hochgerüstete Welt gebaut. Und möglicherweise ist genau das der Punkt, über den man 60 Jahre später endlich einmal reden sollte. Nicht darüber, ob die Mauer schön war, nicht darüber, ob sie Freiheit brachte, sondern darüber, was vor ihr passiert war und welche Alternativen 1961 tatsächlich existierten, denn vielleicht verhinderte die Mauer einen Krieg. Das lässt sich nicht beweisen. Aber dass sie in einer Situation errichtet wurde, in der ein Krieg um Berlin längst konkret geplant und seine atomare Eskalation durchgerechnet wurde, lässt sich sehr wohl belegen. Und wer nach dieser Vorgeschichte immer noch behauptet, die DDR habe am 13. August 1961 aus einem friedlichen Nichts heraus Deutschland geteilt, braucht keine weiteren historischen Quellen. Er braucht nur eine Geschichte, die ihm besser gefällt. Und alles das Vorgetragene zementiert sich auch in internationalen Kommentaren, vorgetragen am 13. August 1986 in der aktuellen Kamera.
3: In einem Artikel zum 13. August schreibt der stellvertretende Vorsitzende und Kanzlerkandidat der SPD, Johannes Rau: Vor 25 Jahren scheiterte die Politik der Stärke. Der Politiker ruft dazu auf, die Realitäten anzuerkennen, die Dinge so zu sehen, wie sie sich geschichtlich entwickelt haben. Für die Sozialdemokraten werde die Politik gegenüber der DDR weiterhin immer auf Friedens- und Entspannungspolitik sein, unterstreicht Rau. Nach Meinung der Times gäbe es für die Mauer ein ernstzunehmendes Argument. Ohne sie wäre die Entspannung der 70er Jahre nicht möglich gewesen, denn erst damals wurde das Kräfteverhältnis geklärt und konsolidiert. Die Frankfurter Rundschau bemerkt: Die Vernunft aus Beton habe tatsächlich den Frieden stabilisiert. Sie sei eine defensive, keine offensive Maßnahme gewesen. Seit dem 13. August 1961 habe sich Ernüchterung durchgesetzt. Unter Hinweis auf das Fiasko, dass eine geplante Menschenkette am vergangenen Wochenende an der Staatsgrenze in Berlin-West mangels Beteiligung erlitt, kommt die Frankfurter Allgemeine zu dem Schluss: Die Mauer regt also weit weniger auf als beispielsweise die Stationierung amerikanischer Atomwaffen.
2: Und trotz aller Rias-Romantik kommt jetzt doch vielleicht dem einen oder anderen der Gedanke, dass die russische Föderation da unten in der Ukraine mit in Teilen hier bereits vorgetragenen Argumentationsketten etwas hier auch bereits angedachtes Großes zu verhindern versucht. Das Mauerdossier.
5: So viel DDR, liebe Maurer und Maurerin. Ron, ein passender Kommentar unseres Hörers Triple Delta.
2: Man sollte alle sich als links definierenden Politiker als erstes fragen, wie sie zum Sozialismus im Allgemeinen und der DDR im Speziellen stehen. Das würde viele Interviews angenehm verkürzen. Auch stellt er fest, die Kleinstadt, in der er wohnt, tief im Westen, hatte ihren ersten Christopher's Tweets Day. Ergänzt: Der Treppenwitz der Geschichte ist ja, dass die Initiatoren von CSD dieselben sind
5: wie die von den Migrationswellen. Die sitzen dann mit einem Prosecco entspannt und schauen sich amüsiert im Fernsehen an, wie sich beide Gruppen gegenseitig den Schädel einschlagen.
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5: Da doch auch mal gleich eine kleine Trinkpause, danke an Katrin Mücke. Und ich ergänze, die Klimairren können wir gleich dazu zählen. Auch die bei der Tagesschau. Diese berichtet den EU-Klimadienst Copernicus, die Weltmeere wären so warm wie nie, 21,1 Grad. Auf die Idee, aus Umweltschutzgründen Frieden zu propagieren, kommt man natürlich nicht. Und Gesetz, welches auch Basis ist für Lizenzverträge, Sendelizenzen hin und her, geben wir Speed. Oh, oh, oh. Ermittler finden weitere Drohne und Sprengstoff. Leipziger Flughafen, bei dem Anschlagsversuch auf diesem kamen offenbar mehrere Drohnen zum Einsatz. Wieder WDR, NDR und Süddeutsche Zeitung. Die unheilige Zusammenkunft öffentlich-rechtlicher und kommerzieller Medien. Ich lese, möglicherweise militärischer Sprengstoff.
7: Aber nicht jede Drohne, die im Moment in Deutschland aufsteigt oder über einem Flughafen kreist, ist der Russe.
5: Ein die Gefahren relativierender Armin Laschet, CDU, der bei Karin Mioska zudem erklärt, die Brandmauer sei gescheitert. Na,
7: die Art, wie Trump das erreicht hat, wäre das nicht möglich gewesen.
5: Kooperation oder Koalition schließt er aber
8: aus.
5: Was
8: wäre die Vision 2026 ohne eine gemeinsame SIM-Ausfahrt?
5: Ich übersetze, dann machen wir mal lieber vorsichtig nichts.
9: And we will make America great again.
5: Tag 24 berichtet, Donald Trump wäre zu dick. Ein Arzt warnt den US-Präsidenten vor Fettleibigkeit. Washington Post berichtete, bei seiner letzten Untersuchung wog er 108 Kilo. Naja, er ist auch 1,90 Meter.
10: Donald Trump scheint ein diplomatisches Lieblingswort zu haben. In den vergangenen Jahren zeigte er sich von der NATO, Europa, China, Zelenskis Dame, Elon Musk und selbst von eigenen Amtsträgern immer wieder enttäuscht.
5: Danke, beste Svetlana. Nun sicher auch von seinen Ärzten. Und der Washington Post. Direkt nach New York.
11: New York!
5: DPA berichtet.
12: Annalena Baerbock of Germany.
5: Annalena Baerbock wechselt an die New Yorker Columbia University.
13: Portugal 134. Austria 131. Germany 104.
5: Sie wird dort eine Lehrtätigkeit übernehmen. Die Tagesschau berichtet Hinweise auf massive Missstände in einer bayerischen Reha-Klinik. Hauptgesellschafter ein Finanzinvestor. Und auf in meine wackere Heimat Thüringen, Erfurt. Im Erfurter Süden brannten 3 Autos in einer Nacht komplett aus. Die Kripo vermutet Brandstiftung, bittet um Hinweise aus der Bevölkerung. Es berichtet DPA. Entflammt für den Dienstag, 25. August 2026, die kleine Audiodatei von Radio Marabu.
10: Und nun die weiteren Nachrichten.
5: Ach Svetlana, wenn ich dich nicht hätte. Die USA sagen ein Militärmanöver mit Südkorea ab. Ob des Krieges wieder Iran, fehlt es an Truppenkapazitäten, Bericht Tagesschau. In Kasachstan gibt es nach den Wahlen eine klare Mehrheit für die Regierungspartei. Präsident Tokayev kann seine Macht weiter ausbauen. Radiozene berichtet, Streaming überholt Radio beim täglichen Musikhören in den USA. Diese streichen Syrien von ihrer Terrorliste.
14: Sind wir Mittelalter oder was? Dies das Pferdegras. Lack, die sollen mal zu uns kommen. Damaskus Süd.
5: Trump droht Kanada mit neuen Zöllen. CGTN, die chinesische Nachrichtenagentur Xi Jinping, führt Gespräche mit dem jordanischen König. Er gratuliert dem Präsidenten zur Übernahme seines Amtes in Bangladesch. China fordert die Einstellung jeglicher Einmischung in die inneren Angelegenheiten Hongkongs. Moskau ruft seinen Botschafter in London zurück. Es berichtet Springers Welt. Der Außenbeauftragte des Vatikan, Erzbischof Paul Richard Gallagher, reist nach Moskau. Der weißrussische Ministerpräsident Turchin nach St. Petersburg. Dort sprach er mit Gazprom-Chef Miller. Alexander Lukaschenko unterzeichnet einen Erlass zur Erhöhung der Renten ab dem 1. September. Einwohnerzahl mehr als halbiert. Die Ukraine feiert ihr 35-jähriges.
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5: Auf die Umwelt. Die Husis greifen einen saudischen Tanker im Roten Meer an. Russland meldet Angriff auf Tanker nahe Odessa. Bei nächtlichen ukrainischen Drohnenangriffen auf Region Krasnodar sind 3 Kinder getötet worden. Die Sprecherin des russischen Außenministeriums Sacharowa verurteilt das Wegsehen auf internationaler Ebene. Zitat, Schande für die internationalen Organisationen. Sacharowa. Schande über Israel bringt Minister Ben-Gvir. Netanyahu erklärte, Iran wollte einen seiner Söhne töten, Bericht ORF. Und Itamar Gvir sagte, er möchte tägliche Exekutionen von Palästinensern. Thema bei Kompakt.
16: Ich habe immer gesagt, meine Zielgruppe ist die Friseuse.
5: Hierzu Peter Feist, Sohn von Manfred Feist, dem Bruder von Margot Honecker.
17: Ja, er hat ja auch schon gesagt, dass es gar keine Menschen sind, sondern Tiere, die man wie Schädlinge ausrotten muss. Das ist ein Ungeist, den man gerade beim jüdischen Volk eher nicht erwartet. Denn Der Holocaust wurde ja auch mit dem Begriff Schädlinge begründet. Das ist schon sehr, sehr schlimm.
2: Öffentliche Hinrichtungen allen Ernstes.
17: Strafvollzug soll human sein. Und wenn man dem Mann so zuhört, also in Deutschland, wenn der in Deutschland wäre, würde ich sagen, holt den Arzt mit der Zwangsjacke und weist ihn in die Psychiatrie ein. Der Mann ist verhaltensauffällig bis verhaltensgestört.
2: Merz ja nun auch kritisch, aber noch genug fest an der Seite. Feist ruft auf zum Boykott von News. Boykott, nicht Verbot. Das war Daniel Günther. Julian Reichelt, wenn es mitten in Deutschland eine Stadt gäbe, in der sich 20.000 schwerst bewaffnete islamistische Terroristen verstecken würden, die nichts anderes wollen, als Deutsche abzuschlachten, würde ich mir einen Bundeskanzler wünschen, der diese Leute jagen und jede Nacht 30 bis 40 von ihnen töten lassen würde.
17: Das ist im Kern eine verfassungsfeindliche Position, denn niemand hat das Recht, dem anderen das Recht zu leben abzusprechen. In Deutschland ist sogar die Todesstrafe abgeschafft worden, weil wir der Meinung sind, niemand hat das Recht, einem anderen das Leben gewaltsam zu nehmen. Wenn wir dann mal ins christliche Erbe gucken, dann heißt das Gebot, du sollst nicht töten. Aber das ist ja noch schlimmer, ja, zu sagen, du hast kein Recht zu leben. Wer entscheidet denn das? Herr Reichelt, ja. Herr Netanyahu, dieser komische Minister?
2: Oder gar Stefanie?
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2: Süden bis in die Mitte, Wolken, Schauer, morgen sonniger, kurzer Hitzepeak, dann unbeständig.
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0: Sie begrüßen am Flughafen Schönefeld Sigmund Jähn.
1: Flughafen Schönefeld, Heimkehr der Kosmonauten. Sigmund Jähn, unser Genosse und Landsmann, der erste deutsche Raumfahrer, gestartet am 26. August im Kosmodrom Baikonur, dem Weltraumbahnhof, glücklich gelandet am 2. September in der kasachischen Steppe, ist seit wenigen Minuten wieder auf heimatlichem Boden. Vor wenigen Minuten, genau um 9.57 Uhr, genau nach Plan, ist die Sondermaschine aus dem Sternenstädtchen bei Moskau hier gelandet, ist nun ausgerollt auf dem Sonderteil Nord, und in diesem Augenblick haben Sigmund Jähn und sein Bordkommandant die Maschine verlassen, schreiten die Gangway herab.
2: Sie grüßen zu den tausenden Berlinern, die sich hier eingefunden haben. Sie gehen jetzt auf dem roten Teppich entlang, und viele Berliner haben bei ihrer Freude ausgedrückt und sind stolz, dass sie heute hier in Schönefeld dabei sind. Sigmund Jähn und Valerie Bukowski gehen jetzt also auf dem roten Teppich. Hier wird Sigmund Jähn an Erich Honecker die Meldung erstatten über die Erfüllung seines Auftrages.
3: Der Sozialistischen Einheitspartei Deutschlands und Vorsitzender des Staatsrates der Deutschen Demokratischen Republik. Ich melde, der gemeinsame bemannte Weltraumflug UdSSR-DDR im Orbitalkomplex Soyuz 31, Salut 6, Soyuz 29 wurde erfolgreich abgeschlossen. An der Seite meines Kommandeurs, des Genossen Oberst Valerij Bykovsky, habe ich den Auftrag während des kosmischen Fluges, den ich dem 30. Jahrestag der Deutschen Demokratischen Republik gewidmet habe, erfüllt. Alle wissenschaftlich-technischen, medizinischen und biologischen Experimente wurden programmgemäß abgeschlossen. Ich danke meiner Partei. Ich danke meinem sozialistischen Vaterland. Ich danke der Union der Sozialistischen Sowjetrepubliken, dass ich diesen ehrenvollen Auftrag erfüllen konnte.
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1: Nachrichten. Dem Bundesamt für Verfassungsschutz sollen die Namen sämtlicher 103.000 ehemaligen hauptamtlichen Stasi-Mitarbeiter bekannt sein. Sie hörten Nachrichten, Redaktion Uwe Winkler. 4.57 Uhr, noch 3 Minuten bis 5. Radio Aktuell.
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1: Ganz besonders unsere jüngsten Hörer. Ihr wartet ja sicherlich schon auf euer Morgenlied. Heute geht es um einen kleinen Rechenkünstler. Und wenn ihr wollt, dann macht doch jetzt einfach mal mit.
2: Ich bin 7 Jahre alt, ins zweite Schuljahr komm ich bald.
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Berliner Rundfunk, Jürgen Karnay, 25. Januar 1987. So, und damit ist es wieder mal soweit. Hallo und herzlich willkommen. Hits vergangener Tage zum Mitschneiden. Und heute also auch wieder unter dem Motto: lieber alte Platten als alte Witze. Sie merken also schon, Jürgen Karnay sitzt am Mikrofon. 15 Stücke haben wir rausgesucht. Und es geht los mit John Fred and his Playboy Band. Heute sind sie vergessen, aber ihr einziger großer Hit aus der Mitte der 60er Jahre dürfte dem einen oder anderen noch ein Begriff sein: Judy in the Skies. Und nun Rock'n'Roll im Block. Drei Männer des Rock'n'Roll sind angesagt: Little Richard, Carl Perkins und Chuck Berry. So, das waren also drei Herren des Anfangs unserer heutigen Rock'n'Roll-Musik. Wir haben nun zwei Männer, die zunächst mal durch ihre eigenwillige Stimme auffielen. Reinhard Lacomi ist der eine und der andere Mann ist Adamo, Salvatore Adamo, der bei einem Talentewettbewerb in Belgien entdeckt wurde. Er galt lange Zeit als einer der erfolgreichsten französischen und belgischen Schallplattenkünstler und hat kurioserweise als geschätzter Chanson-Interpret auf der einen Seite Karriere gemacht mit für ihn untypischen Titeln. Und einen davon haben wir heute hier, nämlich Ein kleines Glück wird einmal groß. Und das Lied von Lucky heißt Autofahren. Also Reinhard Lacomi und Adamo.

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5: Hier werden wir also fündig. Die Akademikser auf Messewelle Leipzig, beliebt bei Gästen und Gastgebern, vor allem mit ihrer Sechs-Schnitt-Parade. Ja, einen
6: wunderschönen dritten Messenachmittag, liebe Hörerinnen.
7: Und liebe Hörer.
6: Wünschen wir Ihnen. Und bevor wir so richtig einsteigen in unsere Messemanns, machen wir jetzt erst einmal Musik.
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0: den 80er Jahren besuchte Karl Eduard von Schnitzler Hildburghausen für eine Heimatdokumentation.
1: Im Kultur- und Freizeitzentrum der Schraube finden wir eine gepflegte Gaststätte, eine geschmackvolle Disco, eine große Sauna, einen Kleinkaliberschießstand, Gelegenheit zum Billard- und Tischtennis spielen, eine große Anlage für Aquarianer und Vierfischzucht und eine Kegelbahn.

0: Nicht nur der Schallplattenladen, auch die anschließende Verkaufsstätte für Kunst, Volkskunst und Kunstgewerbe ist sehenswert. Die Verkaufsgenossenschaft bildender Künstler sorgt mit Eifer, Umsicht und Geschmack dafür, dass die Arbeiten der Maler, Grafiker und Kunsthandwerker der Stadt und des Kreises Hildburghausen und des Bezirkes Suhl unter die Leute kommen. 1,5 Millionen Umsatz im Jahr. 3 Werkstätten sind geplant, 1 Experimentierraum. Einige Wohnungen werden hergerichtet. Und just als wir drehten, zählte Hildburghausen gerade einen Mitbürger mehr, eine junge Keramikerin.
1: Ich bin gestern in Hildburghausen angekommen, aus Ilmenau. Ich habe bisher in Ilmenau gearbeitet, seit 1981, nach meinem Fachschulabschluss in Heiligendamm, und sehe hier als Kunsthandwerkerin für Keramik gute Möglichkeiten, selbstständig zu arbeiten in der von der Genossenschaft bildender Künstler eingerichteten Keramikwerkstatt. Gegenüber habe ich gleich eine Wohnung bekommen. Und ich glaube, wenn das dann hier alles eingerichtet ist, dass das ein sehr gutes Arbeiten ist in dieser Werkstatt.
0: Was mag hier gesteuert, gemischt werden, erhitzt, gekühlt, kondensiert, komprimiert, raffiniert, destilliert, granuliert, reguliert, gratiniert, parfümiert oder was auch immer? In diesen Gefäßen und Öfen und Bottichen und Wannen und Metallschlangen und Generatoren. Des Rätsels Lösung, auch in Hildburghausen, wird Durst durch Bier erst schön.
2: Durchs Bild fährt ein LKW mit der Aufschrift Tannenbräu. Das trank man in Hildburghausen. 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

0: Die lange Geschichte des Jugendfernsehens der DDR, der Jugendclub im Zweiten, 1981, Alexander Lehmberg mit der Drahtdisco.
1: Unsere Drahtdisco, drei Titel zur Auswahl und einer wird dann, so wie ihr es wollt, am Schluss unserer Sendung gespielt. Und da würde ich jetzt mal drum bitten, um das Band, da ist es schon. Ich glaube, wir machen euch das heute nicht leicht, denn hier ist schon unser erster Vorschlag. Das war Rund aus Neubrandenburg und Marbo.

0: Ja, das waren sie also, unsere drei Vorschläge für die Drahtdisco. Geht ganz schön los, nicht? Und sagt uns also, welcher Titel am Ende unserer Sendung stehen soll. 6761443, unsere Telefonnummer wie immer, aber wir wiederholen es trotzdem gern nochmal.
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0: So viel für heute vom italienischen Rundfunk.
1: Peter Nicella 2022.
2: Ja, Irai schickte uns unaufgefordert sogar immer wieder tolle Aufnahmen, wie die eben gehörte. Aber es war auch so, dass andere Stationen diesen Austausch regelmäßig pflegten, weil das war eine Geschichte, die zwischen den Radiostationen gewissermaßen auch Tradition ist. Ich habe zum Beispiel mal Neujahrsgrüße für den norwegischen Rundfunk sprechen müssen. Und zwar hatte ich natürlich keine Ahnung, ich wusste nur, dass man alles vorn betont. Das ist in den skandinavischen Sprachen ja so. Ich hatte dann einen Übersetzer an meiner Seite, der aufpasste, dass ich das Geschriebene als Neujahrsgruß für den norwegischen Rundfunk richtig gesprochen hatte. Die haben sich wahnsinnig gefreut in Oslo und haben uns gleich eine Musik geschickt zum neuen Jahr. Meist waren es Kartons und in einem Falle war ich mal furchtbar sauer, als wir die neue ABBA-Schallplatte bekamen und da war am Rand der, wie soll ich sagen, nicht nur der Karton, sondern auch die Platte drin angeknackst, wie mit einer Schere, mit einer Kneifzange kaputt gemacht, natürlich mit besonderem Grund.
1: Peter Nicella, der langjährige Moderator der musikalischen Luftfahrt 2022 bei MDR Sachsen.
2: Der Rundfunk hatte Sorge, dass ich, weil ich ein recht hübscher Junge war, rüber wechseln würde zum Medium Fernsehen. Aber mir gefiel der Funk immer besser. Nur im Fernsehen mussten wir natürlich entsprechende Kleidung selber besorgen, mussten möglichst jeden Abend anders aussehen mit dem Jackett und sind dazu manchmal zum Einkaufen gezwungen worden in einem Laden, der Exquisit hieß. In den Berliner Rathauspassagen kauften wir vor Öffnung des Ladens dann ein, damit wir abends gut aussahen im Fernsehen. Aber unabdingbar war, dass der Genosse Peter Nicella natürlich das Parteiabzeichen auf dem Sender trug.
3: Die Partei, die hat immer recht. Und Genossen, es bleiben dabei.
2: Ja, diese Vorwürfe, die westlichen Kollegen zu adaptieren, zu kopieren, das war gang und gäbe. Auch im Hörfunk hatten wir einen Kollegen, der klang wie einer vom Rias, der wurde dann eben nicht so oft eingesetzt. Und ansonsten mit westlicher Kleidung auf dem Sender zu sein, war zwar schick und modern und den Frauen hat es vor allen Dingen gefallen, aber es war nicht so opportun.

0: Jürgen Walter in den 80er Jahren im ausverkauften Palast der Republik. Seine Show Ich Bin.
1: Wissen Sie, wie eine Show gemacht wird? Man braucht dazu die Idee. Musik, Texte, also Lieder, Ballett. Aber sagen muss man auch was. Aber was? Herr Walter, wo lassen Sie denn denken, fragte einer, als ich den Einfall hatte. Ich bin. Kaum gesagt, wurde mir schlecht. Was soll denn das heißen, sagte der. Natürlich bist du. Du bist du, wer denn sonst? Das ist dein Einfall. Natürlich. Es ist keine Kunst zu sagen, ich bin. Man muss sein. Leicht ist es nicht. Schon in der 5. Klasse stand auf meinem Zeugnis, er ist fleißig, aufmerksam, hilfsbereit. Aber er fügt sich nicht ins Kollektiv. Immer hat er eine eigene Meinung. So bin ich geblieben. Also, ich stehe hier vor Ihnen. Sie sind hier. Stellen Sie sich vor, ich wäre nicht gekommen. Noch peinlicher, Sie wären nicht gekommen. Ich bin, heißt auch für Sie da. Und je mehr Sie hier sind, umso mehr bin ich für Sie da. Und mehr lässt sich eigentlich dazu auch überhaupt nicht sagen. Wozu auch? Ich bin.
0: Jürgen Walter, live im Palast der Republik, zu unser Glück auch im Fernsehen ausgestrahlt. 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

0: 2022 zu Gast bei MDR Sachsen Peter Nitella, der Moderator der musikalischen Luftfahrt. Erinnerungen zum Titel Waterloo von ABBA.
1: Genau, mein Kollege, Freund und Musikredakteur, der Karl Lorenz, der kam, ich hab sie, schrie schon von weitem. Die war ein absoluter Renner und das war eigentlich der Durchbruch 1974, als dieser Erfolg der schwedischen Gruppe ABBA beim Eurovisionsfestival in Brighton zustande kam. Und von da an haben wir sehr viel Wert darauf gelegt, dass wir sehr aktuell waren und immer die neuesten Nummern natürlich, die auch musikalisch Bestand hatten gegenüber den anderen Konkurrenten im Äther, bei uns an der Luftfracht ankam.
0: Die schwedische und die deutsche Version fürs Deutsche zuständig im Rundfunk der DDR. Heinz Quermann, der wurde auch mal krank.
1: Er wurde überraschend krank und ich war gerade im Funkhaus und Musik erfahren, wie man so schön sagt. Und dann präsentierte ich in seiner Sendung, er hat das grollig dankend zur Kenntnis genommen, als er dann zu mir sprach.
0: Dieser Vorgang fand dann auch Eingang in die Fernsehsendung 30 Jahre Schlagerrevue. Hören wir nun Heinz Quermann genesen mit seinem Gast.
2: Ja, nun haben wir ja von unserer Notarin, Frau Herrmann, gehört, dass da irgendwas nicht so ganz richtig ist. Ich muss es zugeben. Es ist heute nicht für mich die 1419. Folge, sondern für mich leider nur die 1418. Folge. Denn einmal an einem Montagabend so um 19 Uhr, da hatte ich einen derartigen Schüttelfrost und da hätte ich höchstens in Stereo die Zähne klappern lassen können. Und da hat meine Frau ein Machtwort gesprochen. Das tut sie öfter, aber in diesem Fall habe ich es befolgt. Und ich habe die Sendung nicht gemacht, denn ich hatte einen Retter in der Not. Hier sitzt er, Peter Nitella. Peter! Peter, wie war das damals? Hattest du Dienst oder wie war das?
3: Ja, ich hatte Dienst, ich hatte Nachrichten, war der greifbare Sprecher und ich bin gewissermaßen in deiner Statistik der schwarze Schaf, die das alles ein bisschen durcheinander gebracht hat, nicht?
2: Nein, du hast das hervorragend gemacht, das habe ich sogar beim Zähneklappern verstanden. War ganz prima, Peter. Ich mache einen Vorschlag, wir tauschen aus, ich mache mal eine Luftfracht für dich und dann sind wir wieder 1:1. Ist klar?
3: Einverstanden, die Hits des Jahres vielleicht.
2: Was, oder sowas, egal wie du denkst. Pass mal auf, Peter, was hast du denn jetzt, du hast damals hervorragend angesagt, du sag auch gleich unsere nächsten Gäste an.
3: Gut, ich habe dir ein paar junge Damen mitgebracht, das ist doch etwas Erfrischendes, nicht? Ich hoffe, dass du weiter so viel Stehvermögen hast wie heute übrigens, ja? Also, 9 junge Damen sind es, die uns mit einem Dompteur-Tanz kommen und es ist das Jugendballett des VEB Filmfabrik Wolfen. Doch zuvor ein junger Mann, den Sie ebenfalls alle kennen, den wirst du vielleicht ansagen?
2: Nö, warum? Dann sag du mal ruhig an, das finde ich viel hübscher. Johannes macht das so nett.
3: Gut, also zunächst viel Spaß mit Eckhard Göbel.
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0: Sehr progressiv.
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0: Das ist eine Ansage, die ich scheinbar 40 Jahre zu spät mache. Hier ist Tino Eisbrenner für DDR 1.
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2: Als wäre es gestern gewesen, nicht wahr? Frank Schöbel und du bist okay, Baby, oder du, Baby, bist okay, oder irgendwas in der Art. Auf jeden Fall heute die Oldies zum Mitschneiden. Und Sie merken schon, wir versuchen sowohl für die einen mehr Schlager interessierten Hörer, als auch für die, die etwas mehr am Rock'n'Roll interessiert sind, etwas muss man ja auch machen. Und Sie sind bestimmt nicht böse, wenn ich nicht alle Namen nenne derjenigen, die geschrieben haben, sich bestimmte Titel gewünscht haben. Nutzen wir die Zeit einfach für Musik und reden heute nicht so viel, wie eingangs schon gesagt. So, und nun kommen die zu ihrem Recht, die mehr auf Rock stehen. Led Zeppelin haben wir da aus dem Jahre 1973 mit ihrem Diamaker. Und wir haben die Gruppe Prinzip aus ihren ganz frühen Tagen. Ich glaube, der erste Renner, den wir damals auf der Diskothek gespielt haben, wie verrückt, hieß 7 Meter Seidenband. Jürgen Matkewitz ist von Anfang an dabei und auch hier unverkennbar an der Gitarre. Also Prinzip und Led Zeppelin. Das war also Prinzip 7 Meter Seidenband und jetzt wird's etwas ruhiger. Wir haben ein bisschen was fürs Herz, aber auch für die Freunde der gepflegten Gitarrenmusik, und zwar Carlos Santana. Er wurde geboren am 20. Juli 1947 in Mexiko, spielte bereits mit 5 Jahren Violine und hat als 15-Jähriger schon in einschlägigen Gaststätten und Kneipen die Leute unterhalten, und zwar in Tijuana. Dann ist er nach San Francisco gegangen und gründete das Septett Santana. Afrikanische und kubanische, mexikanische Polyrhythmen waren das Markenzeichen dieser Band und eben auch sein Gitarrenspiel. Und wir haben rausgesucht Samba Party. Sie hörten an der Gitarre Carlos Santana und Sie hörten in der fast vollen Stunde, die jetzt vorübergeht, am Mikrofon Jürgen Karner. Ich bedanke mich fürs Zuhören. Das war die Oldies Show vom heutigen Sonntag. In 14 Tagen gibt's die nächste Radioshow. Und wenn Sie zwischendurch ein Postkärtchen oder einen Brief oder eine Telefonnummer übrig haben und diese schreiben möchten, dann tun Sie das bitte an folgende Adresse. Jürgens Radioshow, Berlin 1160. Berliner Rundfunk. Und zum Schluss heißt es ganz einfach,

0: Den Berliner Rundfunk gibt es heute noch als kommerzielles Hörfunkprogramm. Wir gehen zurück in die späten 80er Jahre, in die Zeit der DDR.
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1: Ich begrüße Sie zur Mittagsausgabe und bitte um Aufmerksamkeit für die Meldungen der Nachrichtenredaktion. Am Mikrofon Peter Müller-Brandt.
2: In der DDR-Handelsmetropole Leipzig sind die Vorbereitungen für die am Sonntag beginnende Frühjahrsmesse nahezu abgeschlossen.